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Es ist 2.59 Uhr. 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
12: Und die hörst du heute von der Ines. Hallo, grüß dich. Auch Papageien lieben Eis an heißen Tagen. So wie Maria und Dexter. Die beiden leben im Tiergarten Schönbrunn in der Bundeshauptstadt Wien. Und sind 2 Keas. Eine Papageienart, die besonders frech, neugierig und schlau ist. Ihr Gefieder ist olivgrün und wenn sie ihre Flügel ausbreiten, sieht man darunter ein leuchtendes Rot-Orange. Eigentlich leben die Keas auf einer Südinsel von Neuseeland, also ziemlich weit weg von uns. Im Tiergarten Schönbrunn haben sie aber seit einiger Zeit ein neues Zuhause mit einem großen Badebecken und Wasserläufen und gerade an heißen Tagen werden sie von ihren Tierpflegerinnen und Tierpflegern mit einem speziellen Eis verwöhnt. Dafür werden Körner, Nüsse und Obst mit Wasser übergossen und tiefgefroren. Damit Maria und Dexter, die beiden Keas, an diese Köstlichkeiten herankommen, picken sie eifrig am Eislutscher oder, noch schlauer, warten einfach, bis das Eis schmilzt. Bei der täglichen Fütterung um 1 Uhr nachmittags kann man den zwei bunten Papageien dabei sogar zusehen und nebenbei vielleicht selber ein Eis schlecken. Vor 100 Jahren hat es die erste Verkehrsampel in der Bundeshauptstadt Wien gegeben. Rund um den Internationalen Tag der Ampel haben wir einige interessante Dinge dazu herausgefunden. An der Opernkreuzung im ersten Wiener Gemeindebezirk ist im Jahr 1926 die erste Ampel in Betrieb genommen worden. Tatsächlich hatte ein Polizist die Signale eigenständig, also mit der Hand, mit Hilfe eines Hebels betätigt. Inzwischen funktioniert das Umschalten von einer Farbe auf die andere, also rot, gelb, grün, per Computer. Außerdem können die Ampeln auch hörbare Signale senden für Menschen, die eine Sehbehinderung haben oder sogar blind sind.

0: kleinsten Affenarten der Welt, denn er wird nur etwa 20 cm groß. Ungefähr so groß wie ein kleines Schulheft. Doch klein, aber oho, könnte man sagen, denn der Springtamarin schafft es mit seinen kräftigen Hinterbeinen bis zu 4 Meter weit zu springen, also etwa 4-mal so viel, wie 1 Meter lang ist. Noch kümmert sich die Mama ganz liebevoll um ihr Neugeborenes. Schon bald wird sich aber auch die Affenverwandtschaft um den kleinen Springtamarin bemühen. Und neben Mamas Milch werden dann auch andere leckere Lebensmittel interessant, wie Früchte, Baumsäfte, Pilze, Insekten und andere Kleintiere.
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5: Jona ist 7 Jahre alt, aus Vorarlberg, und er hat uns eine Nachricht an sparefroh@meinkinderradio.at geschickt. Er schreibt, dass seine Eltern ihm nun ein paar Euro im Monat Taschengeld geben. Jona fragt sich jetzt aber, wofür das Taschengeld eigentlich gut ist. Naja, zum Kaufen von Dingen, oder Josie?
6: Natürlich ist Taschengeld dazu da, um sich etwas kaufen zu können. Aber das ist nicht der einzige Vorteil, Konrad.
5: Hä? Wofür ist es denn noch gut?
6: Durch Taschengeld kannst du viel über den Umgang mit Geld lernen. Du hast die Freiheit, dir das zu kaufen, was du willst, musst aber auch mal sparen und abwarten, wenn du dir etwas nicht gleich leisten kannst.
5: Beim Sparen ist ja die Vorfreude eigentlich immer am besten.
6: Genau. Und so bekommen Kinder ein besseres Gefühl dafür, wie sie ihr Geld ausgeben sollten. Und natürlich passieren dann auch mal Fehler. Vielleicht wird etwas vorschnell gekauft und im Nachhinein merkt man, dass der Kauf unnötig gewesen ist.
5: Ja, es gibt nichts Schlimmeres als das Gefühl, sein Geld verschwendet zu haben. Wenn man da nur an die Sachen denkt, die man sich stattdessen kaufen hätte können.
6: Genau so ist es. Aber auch das gehört eben dazu. Aus den Fehlern kann jedes Kind lernen und sich in Zukunft auch besser überlegen, für was man das Taschengeld ausgibt.
5: Du hast wahrscheinlich recht, aber es ist manchmal trotzdem nervig. Naja, auf jeden Fall danke fürs Erklären, Josie.
6: Ja, gern. Und wenn du auch ein Thema oder eine Frage für uns hast, dann kannst du es am besten über Radinos Smartphone-App schicken. Vergiss aber nicht, auch deinen Namen und deinen Wohnort zu sagen.
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4: Was? So spät ist es schon? Na dann auf in den Tag. Es gibt viel zu spielen. Hier ist Radino und das ist mein Kinderradio.
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8: Guten Morgen.
4: Mama, sind wir schon auf Sendung?
9: Ja klar, Radino.
4: Na dann hallo da draußen.
9: Radino und ich, seine Mama, freuen uns schon auf viel Musik, viel Spaß, viele Geschichten in der kommenden Stunde. Jetzt heißt's Aufwachen mit Radino und da ist schon das nächste Lied.

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3: Hallo Radino, hallo André, ich bin die Amelie aus Mattikofen. Ich habe heute Geburtstag und ich bin 7 geworden. Ich möchte meine Freunde grüßen. Anna, Viola, Mona, Viktor, Pia und Anna. Das war's. Tschüss.
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0: Hallo zu Hause. Fein, dass du schon mit dabei bist. Dabei ist der Tag ja noch so jung.
1: Ja, und ich bin erst jung. Und damit ich mal groß und stark werde, brauche ich jetzt unbedingt was zu futtern.
0: Armer Schatz, schon wieder ein Loch im Bauch.
1: Oh ja, so groß.
0: Na dann komm, vielleicht finden wir ja noch was in der Küche. Spielst du inzwischen das nächste Lied?
1: Alles klar, Sir. Madam, also Mama.

0: Also ich muss schon sagen, macht richtig Spaß, deine tollen Songs zu hören, Radino. Radino? Was machst denn du da?
1: Ich messe meine Fingernägel. Siehst du doch.
0: Na, dass die viel zu lang sind, das kann ich dir auch so sagen. Die kannst du dir mal wieder schneiden.
1: Da wird nichts geschnitten. Gar nichts wird da geschnitten. Die sollen schön brav wachsen und wachsen.
0: Was meinst du damit?
1: Na, da gibt's eine Frau, die hat urdino-lange Nägel. 6 Meter lang. Die hat ihre Nägel seit 18 Jahren nicht geschnitten. Das mache ich auch.
0: Ja, sicher, mein Schatz. Ja, und wie willst du dann die letzte Nutella aus dem Glas kratzen?
1: Klar, mit einem Löffel.
0: Okay, und einen Turm aus Bauklötzchen bauen, das geht dann natürlich nicht mehr.
1: Dann schaue ich halt den anderen zu.
0: Okay. Und wie schaut's mit Kuscheln aus? Also ich meine, ich kann dich dann natürlich nicht mehr knuddeln, weil sonst habe ich ja 6 Meter lange Nägel im Rücken. Das geht natürlich nicht.
1: Na gut, dann knipse ich halt meine Nägel, wenn's unbedingt sein muss.
0: Gute Entscheidung, mein Schatz. Ich spiele inzwischen ein neues Lied, okay? Und dann wird gekuschelt.
1: Ja, Dino-Kuschelalarm. Juhu!

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0: Kreis herum.
1: Na, da ist wieder ganz schön was los hier bei uns auf mein Kinderradio. Radino trommelt gerade wieder die ganze Familie zusammen, er stellt schon die Sessel auf und legt die Pölster zurecht, weil gleich gibt's hier wieder eine Geschichte zu hören. Und das ist für ihn eigentlich immer so einer der schönsten Momente der Stunde. Also wenn du zu Hause auch gern kleine Abenteuer hörst, nach zwei Liedern ist es soweit, dann gibt's hier wieder eine kurze Geschichte für dich.

0: Taschen. Zu wem gehört die? Denken?
1: Ach gut.
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0: sicher gefällt.
1: Radino bäckt Kuchen. Radino ist ganz aufgeregt. Heute ist Backtag. Er kann es förmlich im ganzen Haus riechen. Seine Mutter hat schon das Buch mit den Rezepten aufgeschlagen und die Küchenwaage hergerichtet. Radino liebt es, beim Backen mitzuhelfen. Was hat Mama wohl heute vor? Einen feinen Kuchen? Muffins? Kekse? Oder eine Torte? Einen Geburtstagsüberraschungskuchen für den Opa? Natürlich, der Opa hat ja morgen Geburtstag und wird 70 Jahre alt. Oh, das muss aber ein ganz besonderer Kuchen werden. Doch da läutet das Telefon. Mama muss kurz weg, verspricht aber gleich wieder zu Hause zu sein. Na was jetzt? Radino ist doch so aufgeregt und möchte nicht warten, bis Mama wieder da ist. Er überlegt. Opa mag Schokokuchen mit ganz viel Schlagobers am liebsten. Das weiß Radino ganz genau. Radino weiß auch, dass man zum Kuchenbacken Mehl braucht und wo er es finden kann. Ein ganzes Päckchen holt er aus der Lade. Dann noch den Staubzucker, den Vanillezucker, die Schokolade, Butter und irgendetwas fehlt noch. Ach ja, die Eier. 8 Eier versucht Radino in seinen Dino-Händen zu tragen. Batsch! Oje. 2 Eier sind ihm heruntergefallen und auf dem Boden zerplatzt. Macht nichts. Aufwischen kann er später auch noch. Er bringt die restlichen Eier zur Rührschüssel. Zuerst müssen die Eier getrennt werden. Er schlägt ein Ei nach dem anderen vorsichtig am Rand der Schüssel auf und trennt den Dotter vom Eiklar. Das geht ja ganz einfach. Es gelingt ihm richtig gut. Damit könnte er glatt im Zirkus auftreten, denkt er, und muss lachen. Das Eiweiß schlägt Radino mit dem Mixer zu Schnee. Er weiß, dabei muss man ganz vorsichtig sein und sehr auf seine Finger achten. Der Eiweißschnee macht Radino immer fröhlich. Schnee, der nicht vom Himmel fällt, Schnee aus Eiern. Als nächstes kommt der Staubzucker. Den mag Radino fast so gerne wie die geschmolzene Schokolade, die er jetzt mit den Dottern vermischt. Dann schüttet er den Staubzucker hinein. Eine dicke weiße Staubzuckerwolke kommt aus der Rührschüssel. Das ist der lustigste Teil beim Kuchenbacken. Alle sind dann immer ganz weiß im Gesicht und es schmeckt herrlich süß, wenn man sich mit der Zunge über den Mund leckt. Jetzt ist das Mehl dran. So viel Mehl kommt in den Teig und trotzdem schmeckt der Kuchen nicht nach Mehl, sondern nach Kuchen. Erstaunlich, aber es funktioniert. Radino wiegt vorsichtig die richtige Menge ab. Danach möchte er das Mehlpäckchen wieder in die Lade stellen. Doch dabei rutscht er auf den heruntergefallenen Eiern aus. Und plumps, da liegt er. Und auf ihm, neben ihm und überall sonst in der Küche das restliche Mehl. Oje, oje. Ob der Kuchen trotzdem gut wird? Ganz schnell gibt er die restlichen Zutaten in den Teig, rührt noch einmal kräftig um und gießt ihn in die große Kuchenform. Und schon steht das Ganze im Backrohr. Dann schlägt er die Teigschüssel mit seiner langen Dinosaurierzunge aus. Das macht er immer, so am Schluss. Schmeckt das gut. Jetzt aber schnell. Nur keine Zeit mehr verlieren. Das Küchenchaos muss beseitigt werden, bevor Mama zurückkommt. Er schwingt den Wischmopp hin und her, so schnell er kann. Und als alles tatsächlich wieder ganz sauber ist, kann er schon den warmen Kuchenduft riechen. Schokokuchen. Duftet das herrlich. Im nächsten Moment hört er schon die Mama an der Tür. Radino springt fröhlich zu ihr ins Vorzimmer. Fröhlich und noch viel aufgeregter als vorhin, denn er hat zum ersten Mal ganz alleine einen Kuchen gebacken. Als Mama ihn sieht, ist sie zuerst ein wenig verwirrt. Radino hat zwar die ganze Küche gesäubert, doch auf sich selbst vergessen. Er sieht aus wie ein kleines weißes Dino-Schneemonster. Voller Mehl und Eiflecken, die hart und krustig an ihm kleben. Doch der wunderbare Kuchenduft lässt Mama ganz schnell wieder lächeln. Kann es tatsächlich sein, dass ihr kleiner, großer Radino ganz alleine gebacken hat? Als Mama den Kuchen aus dem Backrohr nimmt und sieht, wie schön er geworden ist, ist sie mächtig stolz auf Radino. Dennoch ist Radino sehr gespannt, ob man das Küchenchaos vielleicht schmecken kann. Doch als Opa am nächsten Tag seinen Kuchen aufschneidet, jedem ein Stück überreicht und alle mit geschlossenen Augen ihren ersten Bissen genießen, schmeckt der Geburtstagskuchen genauso dinotastisch gut, wie er sein soll. Nach Freude, nach Überraschung, nach Familie und vor allem nach ganz herrlich viel Geburtstag.
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du hörst mich. Ich bin Radino, dein Radio-Dino, der ganz, ganz viele Dino-tolle Lieder für dich aussucht. Und wenn ich Zeit und Lust habe und meine Schwestern zu Hause sind, dann spiele ich ihnen Dino gern Streiche. Und jetzt habe ich Lust, glaube ich. Vielleicht verkleide ich mich als Gespenst und erschrecke meine kleine Schwester. Oder ich sag meiner großen Schwester, dass ich ihr Handy im Klo versenkt habe. Da wird sie dann fuchsteufelswild und da schaut so Dino lustig aus. Schauen wir mal. Jetzt gibt's ja mal ein Lied.

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1: Servus, ich bin's, der David. Mir ist heute was passiert. Ich bin gestolpert und hingefallen. Dabei habe ich mir meine Jeans am Knie ordentlich zerrissen. Ein richtiges Loch ist drin. Hast du auch schon einmal ein Loch in der Hose gehabt? Zum Glück gibt es ja so lustige Aufnäher, die das Loch verdecken. Ich weiß aber noch was Besseres. Ich werde aus dem Riss in meiner Jeans ein Hosenmonster machen. Dafür brauche ich Nähzeug und ein paar Stoffreste. Das Loch schneide ich jetzt so weit auf, dass es das Maul des Monsters sein könnte. Aus weißem Filz schneide ich ein paar spitze Zähne aus und nähe oder klebe sie von innen an den Rand des Monstermauls. Dann nehme ich ein rotes Stoffstück und lege es hinter das Loch, rundherum festnähen. Und dann kommen noch zwei Augen. Die mache ich aus größeren weißen Stoffscheiben und kleineren schwarzen, die ich aufeinander klebe. Die Augen befestige ich dann mit ein paar Nadelstichen über dem Maul. Mein Hosenmonster sieht echt lustig aus und meine Jeans sind dadurch einzigartig geworden.
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1: Hallo und guten Morgen. Du hörst mein Kinderradio. Ich bin Radino. Gerade habe ich wieder eine neue Liederkiste hergeschleppt. Das ist ganz schön Dino-anstrengend, sage ich dir. Aber es gibt so viele Dino-tolle Kinderlieder. Die will ich dir alle mal vorspielen. Das hier mag ich ganz besonders gern.

0: Hallo, schön, dass du gerade vor dem Radio sitzt und mein Kinderradio hörst. Ich füttere gerade meinen Wissenshunger.
1: Radino, ich habe gesagt, ein Keks. Und das stillt nicht deinen Wissenshunger, sondern nur deinen Snackhunger. Also deinen Wissenshunger, den kannst du jetzt gleich in den Kindernachrichten stillen.
0: Ah ja, da fährst du alles über die Tiere und den Weltraum und was sonst noch so bei uns in Österreich oder auf der ganzen Welt so los ist. Also bleib dran, gleich haben wir wieder eine volle Stunde und dann werden wir wieder gemeinsam schlau. Dino Ehrenwort.
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6: Was gibt es Neues in Österreich und der Welt? Die Ines ist hier, ich erzähl's dir. Der Inklusionstag fördert ein gutes Miteinander. Mitte September findet in der Landeshauptstadt Graz im Bundesland Steiermark der alljährliche Inklusionstag statt. Warum gibt es den? Er macht darauf aufmerksam, dass jeder Mensch, jedes Kind, ob mit oder ohne Behinderung, gleichberechtigt am Leben teilnehmen kann. Ein buntes Programm erwartet die Besucherinnen und Besucher beim Inklusionstag in der Shopping City Seiersberg in Graz. Unter anderem wird der Verein Humana, der nachhaltige Mode für große und kleine Menschen anbietet, mit einer besonderen Modenschau dabei sein. Dafür werden derzeit große und kleine Models gesucht. Noch bis 18. August können sich interessierte Modebegeisterte mit einem kurzen Steckbrief, Foto und auch der Kleidergröße für die Auswahl der Outfits per E-Mail bewerben. Und zwar an marketing@humana.at. Etwas Außergewöhnliches und Seltenes erwartet uns nächste Woche in Österreich. Am kommenden Mittwoch, am 12. August, wird sich kurz vor Sonnenuntergang der Mond vor die Sonne schieben und diese teilweise verdecken. Diese sogenannte partielle Sonnenfinsternis wird beispielsweise in der Bundeshauptstadt Wien zu fast 90% zu sehen sein. Sie beginnt um 19.22 Uhr, also kurz vor 19:30 am Abend, wenn der Mond sich langsam von Westen her vor die Sonne schiebt. Um 20.13 Uhr, also kurz nach 8 Uhr, wird die Sonne verfinstert untergehen. Damit man dieses seltene Himmelsereignis gut beobachten kann, braucht man Sonnenfinsternisbrillen mit Spezialfiltern. Damit ist es ohne Bedenken möglich, direkt zur Sonne zu schauen. Briefmarken sammeln ist jetzt auch bei Fußballfans beliebt. Denn seit über 2 Wochen finden alle, die Fußball lieben, oder einfach immer schon gerne besondere Briefmarken sammeln, ein neues Lieblingsmotiv in jeder Postfiliale. David Alaba, Kapitän unserer österreichischen Fußballnationalmannschaft, hat nämlich eine eigene Briefmarke bekommen. Sein Porträt, also sein Gesicht, und ein Bild, auf dem er im Fußballdress einen Ball schießt, sind auf spezielle Briefmarken gedruckt worden. Man bekommt diese Sonderausgabe von David Alaba Briefmarken um einen Geldwert von 4,50 Euro. Das heißt, eine Marke gibt es für ein normales Briefkuvert um 1 Euro und die andere Marke für wichtige Anschreiben um 3,50 Euro. Die Briefmarke gibt es in einer limitierten Anzahl, das heißt die Stückzahl ist begrenzt, und zwar auf 160.000 Stück. Noch sind genügend David Alaba Briefmarken verfügbar.
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7: Hallöle, hier ist der André und heute gibt's den Buchstaben H des T, also T wie Tablet. Ein Tablet heißt im ganzen Namen eigentlich Tablet Computer. Ganz einfach gesagt ist ein Tablet ein Computer zum Mitnehmen und sieht aus wie ein viel zu großes Smartphone. Und es funktioniert auch sehr ähnlich. Bedient wird das Tablet nämlich über einen Touchscreen. Sprich, es hat einen berührungsempfindlichen Bildschirm, auf den du ganz einfach mit deinen Fingern draufdrücken kannst. Aber nicht nur drücken. Du hast sicher schon mal Menschen gesehen, die auf so einem Tablet herumwischen. Das machen sie, um von einem Menü ins nächste zu kommen oder von einem Bild zum nächsten. Also wie gesagt, man kann drauf tippen, aber auch wischen. Und das alles sind wichtige Dinge, wenn man auf einem Tablet arbeiten will. Und genau dafür ist es ja eigentlich auch erfunden worden, das Tablet. Okay, ursprünglich zumindest. Heute nutzen es ganz viele Leute auch zum Videos ansehen. Oder man kann auch damit videotelefonieren. Vielleicht hast du das ja auch schon mal gemacht. Ja, so ein Tablet kann halt auch ganz schön viel.
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0: Oh ja, was für ein dinotastisches Lied bei mein Kinderradio. Heute Nachmittag in der Minidisco, da gibt's ja wieder jede Menge Sprachnachrichten. Und da bin ich schon wieder voll gespannt. Hast du mir eigentlich auch schon eine geschickt über meine Handy-App? André, ich freue mich schon voll auf dich heute am Nachmittag.
1: Ich freue mich voll, dass ich jetzt schon mal bei dir und deiner Mama reinschauen darf. Ich bin schon richtig in Minidisco-Stimmung für heute Nachmittag um 4.
0: Ja, und ich erst. Da werde ich tanzen, springen und sehr, sehr laut und sehr, sehr falsch mitsingen.
1: Ja, wir singen ja beide immer laut und falsch mit.
2: Ja, und ganz Österreich ist froh, dass während den Liedern die Mikros ausgeschaltet sind.
1: Ja, wir hören es ja nicht, wir haben ja die Kopfhörer auf. So, was wir aber tatsächlich hören können, sind viele, viele Sprachnachrichten aus ganz Österreich. Und ich brauche bitte noch mehr. Die spiele ich dann heute oder in den nächsten Tagen in der Sendung.
0: Und sind eigentlich schon welche über meine Handy-App reingekommen?
1: Naja, ein paar sind schon da für heute Nachmittag. Wollen wir uns vielleicht ein paar anhören?
0: Ja, gute Idee.
1: Dann machen wir das. Und nicht vergessen, bis zum Nachmittag kannst auch du vor dem Radiogerät deine Sprachnachricht über Radinos Gratis-Handy App aufnehmen.
0: Achtung, Achtung, jetzt kommt wieder eine dinotastische Sprachnachricht.
3: Hallöle André, ich bin der Moritz aus Gleisdorf und ich bin 6 Jahre alt. Lieber André, ich mag Dinos gerne, weil ich mal im Wiener Naturischen Museum war. Ich habe mir da alle Dinos angeschaut. Ich möchte gerne meine 2 Lieblingsfreunde vorstellen, den Adri und den Tobias. Weil ich war der Boss von der Bande und wir waren immer sehr brav und darum sind sie meine Lieblingsfreunde. Ich wünsche euch allen noch einen ganz schönen Tag, Baba.
4: Hallöle André, ich heiße Valerie, ich wohne im 13. Bezirk.

0: Guten Morgen, Österreich. Guten Morgen an alle Kinder vor dem Rad. Radino? Was machst denn du jetzt schon in der Küche?
1: Na, heute bereite ich mal das Frühstück für alle vor. Ich bin ja auch schon ein großer Dino.
0: Ganz allein? Für alle?
1: Ja, weil ich nämlich der beste und der bravste Radio-Dino in ganz Österreich bin.
0: Na, das schaue ich aber. Und was gibt's heute zum Frühstück?
1: Also, ich habe meine Dino-Nase mal in den Kühlschrank gesteckt und ich habe rausgesucht, was ich da so finde. Zum Beispiel Käse und Wurst und Butter und natürlich Milch für mein Knuspermüsli und Schokolade. Das wird ein dino-tastisches Frühstück.
0: Was sagst du? Schokolade? Ah, daher weht der Wind. Du möchtest dir deinen Dino-Grummelbauch also schon zum Frühstück mit Süßigkeiten vollschlagen?
1: Vielleicht.
0: Schau, Radino, ich helfe dir mal beim Frühstück richten. Sieht ja schon ganz, ganz gut aus jetzt. Und die Schokolade, die heben wir uns dann als Nachtisch für den Nachmittag auf. Dann bekommst du auch ganz bestimmt kein Bauchweh. Was sagst du dazu?
1: Na gut.

0: Dino, viel Spaß wünsche ich dir mit meinen allerliebsten Lieblingsliedern. Welches davon magst du eigentlich am liebsten? Wenn ich nämlich weiß, dass du das gerne magst, dann spiele ich's auch besonders oft. Schreib mir einfach ein Mail an radino@meinkinderradio.at. Dino, schönes Wochenende.
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4: Entspannungsrätsel für Kinder Nummer 6. Leg dich ganz bequem hin und mach es dir gemütlich. Hör noch einen kleinen Moment in dich hinein und spür nach, ob du dich rundum wohlfühlst und dich nichts mehr stört. Dann lausche dem kleinen Rätsel, das ich dir heute mitgebracht habe. Stell dir jetzt vor, du bist grün, richtig saftig grün. Viele bunte Blumen wachsen auf dir. In allen erdenklichen Farben, Mustern und Formen. Im Sommer verströmst du einen ganz wunderbaren Duft. Auch die Blumen, die hier wachsen, riechen herrlich und lassen jeden Besucher tief entspannen. Kinder lieben es, fröhlich und vergnügt auf dir herumzutoben. Wenn die Sonne scheint und ihre warmen Strahlen auf dich hinunterschickt, kann man es sich mit einer bunten Decke auf dir bequem machen, um sich zu entspannen. Deine grünen Halme halten einen dabei weich und ganz geborgen. Manche Leute haben ein kleines Picknick dabei und genießen es, hier mal so richtig die Seele baumeln zu lassen. Und wenn man barfuß durch das grüne Gras läuft, kitzelt es ganz sanft bei jedem Schritt unter den Füßen. Bunte Schmetterlinge flattern über dir dahin und verstecken sich in den Blumen, die auf dir blühen, um sich für eine Weile auszuruhen. Wer warst du wohl? Hast du es bereits erraten? Die Lösung erklingt gleich nach dem Gong. Wenn du sie jetzt noch nicht wissen willst, dann drücke Pause. Du hast es sicherlich längst geahnt. Richtig, du warst eine wunderschöne Wiese. Atme einige Male tief ein und aus. Dann ball die Hände zu ganz festen Fäusten. Reck und streck dich kräftig, bis du dich wieder wach und ganz ausgeruht fühlst.

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0: Guten Morgen, Radino. Auf du Schlafmütze, raus aus den Federn und rein in einen neuen tollen Tag. Schau, die Kinder daheim sind auch schon auf. Gut so, weil hier gibt's die tollsten Kinderlieder, Songs und Geschichten für dich. Das ist mein Kinderradio mit Radino, unserem quirligen, lustigen und frechen Radiodinosaurier.
1: Bin ich müde.
0: Naja. Ich würde sagen, jetzt lassen wir ihn noch ein bisschen ausschlafen.

0: oder Körperklaus.
1: Hallo und schön, dass du uns zuhörst. Sag mal, kennst du Geocaching? Es klingt kompliziert, ist aber eigentlich eine ganz lustige und spannende Sache für die ganze Familie. Das ist nämlich sowas wie eine Schnitzeljagd. Ja, und das kennst du bestimmt, oder? Eine Schatzsuche. Man muss Hinweisen folgen, bis man den Schatz gefunden hat. Lass doch deine Eltern einmal danach suchen. Geocaching heißt das. Und ja, so ein Schatz ist sicher auch in deiner Nähe versteckt. Jetzt haben wir noch mehr Tipps für dich, was du in deiner Freizeit so anstellen kannst.
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3: Hallihallo, da ist die Ines. Du liebst es, Bücher anzuschauen oder zu lesen und lebst in der Bundeshauptstadt Wien? Ja, dann schau unbedingt diesen Sommer bei Lesen im Park vorbei. Kinder von 3 bis 10 Jahren können da neue Lieblingsbücher für sich entdecken, aber auch spielen oder malen und das noch dazu kostenlos. Bis Anfang September, wenn die Sommerferien langsam zu Ende gehen, kannst du immer montags bis donnerstags von 2 Uhr nachmittags bis 6 Uhr abends auf gemütlichen Decken in den Bücherkörben schmökern. Zum Beispiel im 4. Bezirk im Alois-Drasche-Park oder auch im 10. Bezirk im Alfred-Böhm-Park. Alle wichtigen Infos findest du online auf jugendliteratur.at. Du willst unbedingt schwimmen lernen ohne Flügel? Na, dann komm doch zu einem der gratis Schwimmkurse, die im Bundesland Niederösterreich an 23 Standorten angeboten werden. In kleinen Gruppen werden Kinder im Alter von 5 bis 10 Jahren, die noch keinerlei Schwimmkurse besucht haben, von ausgebildeten Schwimmtrainerinnen und Trainern betreut. Anmelden können dich deine Eltern online unter schwimmkids.sportlandnoe.at. Im September gibt es in der Landeshauptstadt Graz tolle kostenlose Spielangebote für Kinder. Die Wiki-Spielmobile ziehen von einem Spielplatz zum nächsten und bringen gratis Spielbetreuung direkt in die Grazer Parks. Auf Stelzen gehen, Ball spielen oder bunte Bilder malen. Komm doch zum Beispiel ab 3 Uhr nachmittags am 14. September in den August-Matte-Park. Das wird ein Spaß. Ja, und wenn auch du eine richtig coole Veranstaltung kennst, dann verrat sie uns gerne auf meinkinderradio.at.
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0: Mama?
1: Ja, mein Schatz?
0: Wann ist es denn 8 Uhr?
1: In ein paar Minuten, warum denn?
0: Bekomme ich dann einen 8-Uhr-Keks?
1: Was ist denn bitte ein 8-Uhr-Keks?
0: Na, ein Keks, das man um 8 Uhr bekommt.
1: Du bist ja lustig und um 9 Uhr gibt's dann einen 9-Uhr-Keks, oder wie?
0: Könnte ich mir schon vorstellen, ja.
1: Also 8-Uhr-Keks gibt's keins. Aber es gibt ausnahmsweise ein ganz normales Keks, wenn ich von dir ein Bitte höre.
0: Bitte, bitte, bitte, bitte.
1: Na komm, schau mal, ob es überhaupt eins gibt. 8-Uhr-Keks. Du bist ein Scherzkeks. Aber zuerst verabschieden wir uns noch von den Kindern. Jetzt gibt's ja gleich eine ganze Stunde lang Radinos Kopfkino.
0: Genau. Tschüss.
1: Und bis später um 9.

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10: Und heute begrüßt dich die Ines aus dem Studio. Servus, schön, dass du da bist. Vor 100 Jahren hat es die erste Verkehrsampel in der Bundeshauptstadt Wien gegeben. Rund um den Internationalen Tag der Ampel haben wir einige interessante Dinge dazu herausgefunden. An der Opernkreuzung im ersten Wiener Gemeindebezirk ist im Jahr 1926 die erste Ampel in Betrieb genommen worden. Tatsächlich hatte ein Polizist die Signale eigenständig, also mit der Hand, mit Hilfe eines Hebels betätigt. Inzwischen funktioniert das Umschalten von einer Farbe auf die andere, also rot, gelb, grün, per Computer. Außerdem können die Ampeln auch hörbare Signale senden für Menschen, die eine Sehbehinderung haben oder sogar blind sind. Auch für Busse und Straßenbahnen gibt es inzwischen eigene Ampelschaltungen, damit diese schneller im dichten Verkehr vorankommen. Mehr als 1300 Ampeln sorgen in der Bundeshauptstadt Wien für ein hoffentlich sicheres Miteinander im Straßenverkehr. Hunde auf Surfbrettern sind in den USA jedes Jahr ein Hingucker. Vor kurzem hat im US-Bundesstaat Kalifornien in der Stadt Pacifica die jährliche Weltmeisterschaft im Hundesurfen stattgefunden. Dabei können Hunde aller Rassen und Gewichtsklassen antreten. Damit es möglichst fair bleibt, gibt es extra Wettbewerbe für kleine, mittlere und große Hunde. Sogar Bewerbe mit 2 Hunden auf einem Surfbrett und mit Mensch und Hund auf einem Brett werden da ausgetragen. Dieses Jahr hat eine Labrador-Hündin namens Rosie den gesamten Wettbewerb mit ihrer Leistung am Surfbrett gewonnen. Labradore sind besonders aktive, temperamentvolle, aber auch sehr gut lernende Hunde. Die Hundesurfen-Weltmeisterschaft ist bereits zum 10. Mal ausgetragen worden und die Teilnahmegelder werden Tierschutzorganisationen gespendet. Ein winziger Affe ist im Haus des Meeres vor kurzem geboren worden. Erst wenige Tage alt und doch schon mit dichtem schwarzem Fell. Der jüngste, noch namenlose Springtamarin im Haus des Meeres in der Bundeshauptstadt Wien sorgt bei den kleinen und großen Besucherinnen und Besuchern schon für Begeisterung. Tatsächlich gehört der Springtamarin zu den kleinsten Affenarten der Welt, denn er wird nur etwa 20 cm groß. Ungefähr so groß wie ein kleines Schulheft. Doch klein, aber oho, könnte man sagen, denn der Springtamarin schafft es mit seinen kräftigen Hinterbeinen bis zu 4 Meter weit zu springen, also etwa 4-mal so viel, wie 1 Meter lang ist. Noch kümmert sich die Mama ganz liebevoll um ihr Neugeborenes. Schon bald wird sich aber auch die Affenverwandtschaft um den kleinen Springtamarin bemühen. Und neben Mamas Milch werden dann auch andere leckere Lebensmittel interessant, wie Früchte, Baumsäfte, Pilze, Insekten und andere Kleintiere.
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0: Endlich wieder Werkstattluft schnuppern. Deswegen freue ich mich, dich wieder vor dem Radio begrüßen zu dürfen. Schön, dass du zuhörst. Der Duft von frisch gesägtem Holz ist einfach dinotastisch, oder? Und den werden wir auch gleich wieder riechen, wenn wir unser nächstes Projekt bauen. David ist wieder hier neben mir. Und heute bauen wir unser eigenes Insektenhotel. Dazu braucht man nicht viel. Und die Insekten fühlen sich dinowohl. Nur ein bisschen Holz. Daraus wird das eigentliche Haus gebaut. Und dann noch sowas wie die Hauseinrichtung. Dafür brauchen wir einen Tontopf, Heu, Bambus und Schilf. Und natürlich einen passenden Platz im Garten, wo das Insektenhotel dann hängen soll.
3: Stimmt. Hallo auch von mir natürlich. Ich hätte gesagt, wir fangen gleich mal an.
0: So, hier haben wir auch schon die Bauanleitung. Kannst du mir helfen, damit wir alles richtig machen?
3: Na klar, gerne doch. Was steht denn da im ersten Schritt?
0: Die Grundmauern fürs Hotel müssen zuerst verbunden werden.
3: Ja, dann hätte ich gesagt, wir machen das mal. Zum Glück haben wir sie schon beim Holzzuschnitt im Baumarkt zuschneiden lassen. Das erspart uns schon einiges an Arbeit.
0: Und einiges an Holzstaub.
3: Ja klar, und auch Holzstaub. Aber wie heißt's so schön? Wo gehobelt wird, fallen Späne.
0: Und wir haben ja auch keine Angst davor, unsere Hände schmutzig zu machen. Weil deswegen sind wir ja hier. Und mal ehrlich, es ist schon irgendwie ein schönes Gefühl, wenn man das fertig gebaut hat und das dann in den Händen hält.
3: Das stimmt. Und so ist auch jedes Stück ein Unikat, also etwas ganz Einzigartiges. So, jetzt aber weiter in der Bauanleitung. Wo waren wir nochmal? Zuerst die beiden Dachelemente miteinander verschrauben und dann die beiden Hauselemente.
0: Aber die sind ja unterschiedlich groß.
3: Ja, das stimmt. Das ist aber auch absichtlich so, weil das Dach ein bisschen über die Hausmauern drüber schauen soll. So wie bei einem echten Haus eben. Um die einzelnen Elemente zu verbinden, bohren wir mit dem 3 mm Holzbohrer drei Löcher vor.
0: Wieso denn das?
3: Ja, weil es sonst passieren kann, dass unser Werkstück springt. Und das schaut erstens nicht schön aus. Und wenn es blöd hergeht, dann hält es nicht mal gut zusammen.
0: Das wollen wir auf keinen Fall.
3: Nein, das will wirklich niemand. Aber jetzt, wo die Löcher gebohrt sind, verbinden wir zuerst die beiden Dachelemente mit den Schrauben. Und danach machen wir das Gleiche mit den beiden Hausseiten. Und wenn das dann geschafft ist, ja, dann wird das Dach mit den Hausseiten noch miteinander verbunden. Ebenfalls mit Schrauben. Da heißt es aber vorher auch wieder genau messen und anzeichnen.
0: Schritt 4, Rückwand schließen.
3: Ach ja. Ja, dazu drehen wir die Rückseite nach oben. Hier liegen die Haus- und die Dachecke bündig zueinander. Jetzt legen wir die Rückwand auf und zwingen alles mit den Schraubzwingen am Tisch fest.

0: Gemeinsame Bauen einfach mehr Spaß macht, als wenn man das ganz alleine macht.
1: Und damit doch irgendwann Insekten in unser Hotel einziehen können, machen wir jetzt wieder weiter. In der Anleitung steht noch, dass wir jetzt die Löcher zum Aufhängen bohren müssen.
0: Ja, dann machen wir das doch gleich. Dazu brauchen wir den 10 mm Bohrer. Dieses Loch kommt ca. 2 cm unter die Dachspitze. Und wenn wir schon dabei sind, dann bohren wir auch gleich das Loch in den Tontopf rein, in den dann das Heu für die Spinnen, Marienkäfer und Ohrwürmer reinkommt. Dafür reicht dann auch der 6 mm Bohrer. Ja, und ist das geschafft, können wir auch schon den Tontopf im Haus befestigen. Dazu stecken wir die Schraube mit einer Unterlegscheibe von hinten durch das Loch und befestigen den Topf in der Innenseite mit einer Mutter. Da reicht's aber, wenn wir die Mutter mit der Hand festziehen. So, und jetzt habe ich wieder eine Aufgabe für dich.
1: Ich weiß schon, den Topf mit Heu befüllen. So, das sollte reichen. Aber wo wohnen die Insekten, die nichts mit dem Heu anfangen können?
0: Ja, die wohnen in den Bambusrohren und dem Schilf. Dafür schneiden wir beides in ca. 12 cm lange Stücke. Damit wird der restliche Platz im Insektenhotel neben dem Heutontopf aufgefüllt.
1: Schaut ja schon gut aus. Aber da fällt mir ein, wenn wir das Hotel aufstellen, fliegt ja alles wieder raus.
0: Ja, richtig. Und damit das nicht passiert, schneiden wir noch ein Drahtgeflecht zurecht, das das Ganze dann drinnen hält. Mit einem Seitenschneider schneiden wir ein 13x13 Felder großes Stück aus der Drahtmatte heraus. Das ist eher wieder eine Aufgabe für einen Erwachsenen. Erstens braucht man ein bisschen Kraft, um das Drahtgitter durchzuschneiden und außerdem können die Drahtspitzen ganz schön pieksen.
1: Deswegen hast ja auch du die Handschuhe an, ich verstehe.
0: Genau, aber jetzt, wo wir unser Drahtgitter haben, heften wir es jetzt noch auf die Vorderseite. Das machen wir mit einem Hefter, ganz klar, und den dazu passenden Klammern. Und fertig ist das Insektenhotel.
1: Jetzt müssen wir es nur noch draußen aufhängen und dann können schon die ersten Insekten einziehen.
0: Die Insekten werden sich sicher über ihr neues Zuhause freuen. Und für alle Macher gibt's die Anleitung wieder auf der Mein Kinderradio Webseite. Ich kann nur sagen, ich freue mich schon aufs nächste Mal.
1: Genauso wie ich. Bis dann.
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3: Hallo, bist du auch so ein Dino-riesengroßer Geschichtenfan wie ich? Naja, also der Dino-allergrößte Geschichtenfan, der bin ganz sicher ich. Aber dann kommst vielleicht ja schon du. 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So, und jetzt geht's los. 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

0: Leute, da bin ich wieder, eure Freundin Conny. Es ist der helle Wahnsinn. Billys Eltern heiraten und ich bin eingeladen. Die erste Hochzeit meines Lebens und dann soll ich auch noch Blumen streuen. Obwohl, eigentlich bin ich dafür doch schon ein bisschen zu alt, oder? Aber dann ist da auch noch mein Cousin Michael und dessen Eltern, Onkel Andreas und Tante Karin. Die wollen sich trennen. So ein Mist. Wie bitte? Habe ich mich da gerade verhört, Billy, oder was? Deine Eltern wollen heiraten?
1: Ja, die wollen heiraten.
0: Ich fass es nicht. Deine Eltern wollen heiraten.
1: Geht's vielleicht ein bisschen leiser? Ist ja nicht gleich der ganze Pausenhof mitkriegen.
0: Entschuldigung, aber wen wollen deine Eltern denn heiraten?
1: Na, sich. Wen denn sonst?
2: Hä, aber sind die denn nicht schon verheiratet?
1: Eben nicht.
0: Die sind nicht verheiratet.
2: Da wäre ich noch nie drauf gekommen.
1: Die fanden das soeben romantischer.
0: Und jetzt?
1: Finden sie es romantischer zu heiraten.
0: Und dann gibt es jetzt eine Hochzeit.
1: Genau. Eine richtige Hochzeit mit allem drum und dran. Ihr seid natürlich auch eingeladen.
0: Oh Mann, super. Wahnsinn, das ist ja wie 6 Richtige im Lotto mit Zusatzzahl. Super. Ich fass es nicht. Ich war noch nie auf einer Hochzeit.
1: Ich auch nicht. Ist schon ein bisschen komisch, auf die Hochzeit der eigenen Eltern zu gehen. Ich meine, normalerweise ist man ja noch gar nicht auf der Welt, wenn die eigenen Eltern heiraten.
3: Na und? Ich wäre damals schon gerne bei der Hochzeit meiner Eltern dabei gewesen. Mama hatte so ein tolles Kleid an. Und Papa hatte noch keinen Schnurrbart. Der sah vielleicht süß aus.
1: Und ihr findet das nicht irgendwie peinlich?
0: Nee, überhaupt nicht. Eigentlich ist das sogar ganz schön cool.
1: Echt?
0: Echt? Oh Mann, eine echte Hochzeit. Und wir sind eingeladen. Die erste Hochzeit meines Lebens.
2: Meine auch. Was trägt denn deine Mutter für ein Kleid?
1: Das weiß sie selber noch nicht. Was meint ihr, wie es bei uns zu Hause aussieht? Das ganze Wohnzimmer liegt voll mit Hochzeitszeitschriften, Katalogen und Prospekten.
3: Oh, die würde ich ja gern mal sehen.
0: Ich auch.
3: Meinst du, deine Mutter hat was dagegen, wenn wir mal ein bisschen darin rumstöbern?
1: Nö, wieso? Wenn ihr wollt, dann kommt doch heute Nachmittag einfach vorbei.
0: Wann denn?
1: Um 3?
0: Gebongt. Dann werde ich gleich mal gucken, was ich später zu meiner Hochzeit anziehe.
4: Ist das nicht ein bisschen früh?
0: Nö, für sowas ist es nie zu früh.

0: Das war wohl die Überraschung des Jahres für Conny und Anna. Billys Eltern heiraten und sie sind eingeladen. Unglaublich. Und als Conny und Anna am Nachmittag zu Billy kommen, da staunen sie nicht schlecht über die ganzen Stapel Prospekte und Kataloge und Hochzeitszeitschriften.
1: Mann, oh Mann, da habt ihr aber viel zu lesen. Das hab ich euch gesagt. Wenn Mama schon mal heiratet, dann aber richtig.
2: Boah, seht euch mal den Schleier an. Der ist mindestens 5 Meter lang.
1: Da freut sich der Pfarrer, wenn du damit die Stufen seiner Kirche fegst.
2: Oh, du bist sowas von unromantisch. Da, guck mal. Ein Brautpaar in einer schneeweißen Hochzeitskutsche. Ob ich eines Tages auch mal in so einer Kutsche sitzen werde?
1: Bestimmt.
3: Na, ihr drei? Wie wär's mit einer kleinen Erfrischung?
1: Oh ja, gerne, Mami.
3: Bitte sehr. Einen für dich.
1: Danke.
3: Und für dich und für dich auch.
1: Danke.
3: Frisch gepresster Orangensaft.
1: Danke.
2: Lecker. Vielen Dank, Frau Verdi.
3: Gern geschehen. Sagt mal, ihr beiden, ihr kommt doch auch zu unserer Hochzeit, oder?
1: Aber klar doch.
3: Prima. Eure Eltern kommen hoffentlich auch. Natürlich bekommt ihr alle eine offizielle Einladungskarte. Das dauert aber noch ein bisschen. Wir müssen noch die Fotos auf die Karten kleben. Das geht im Augenblick leider nicht, weil im Restaurant gerade so viel los ist. Da haben wir keine ruhige Minute. Aber bis zur Hochzeit ist ja auch noch ein wenig Zeit.
2: Wenn Sie wollen, können wir ja die Fotos auf die Karten kleben.
3: Echt? Vielleicht am Wochenende?
2: Gerne.
3: Damit verdient ihr euch einen riesen Eisbecher.
2: Für ein Eis aus dem Restaurante Verdi, dem besten der ganzen Welt, da machen wir alles.
1: Ja, das stimmt.
2: Überhaupt, wir finden es ganz toll, dass Sie heiraten.
3: Und ich erst. Ach, wenn ich doch nur wüsste, was ich anziehen soll.
2: Ich habe da gerade schon was gesehen. Moment mal. Ah, hier, wie finden Sie das?
3: Ach, gar nicht mal so schlecht. Sehr schön. Ich merke schon, wenn ich losgehe, um mir mein Hochzeitskleid zu kaufen, dann muss ich euch mitnehmen, als Beraterin.
2: Echt, würden Sie das machen?
3: Wieso denn nicht? Dann macht es gleich mehr Spaß.
2: Oh ja,
0: als Conny schließlich nach Hause kommt, steht ein großer blauer Wagen mit Berliner Kennzeichen vor der Tür.
2: Huch, das ist der Wagen von Onkel Andreas. Ob Michael da ist?
0: Michael ist Connys Lieblingscousin und genauso alt wie sie. Allerdings hat er am 4. April Geburtstag und sie am 30. Conny stürzt ins Haus.
2: Hallo Onkel Andreas, ich wusste ja gar nicht, dass ihr kommt. Wo ist denn Michi?
4: Hallo Conny, grüß dich. Dieses Mal bin ich allein gekommen. Michi und Karin sind zu Hause geblieben.
2: Was? Aber du bist doch noch nie alleine gekommen.
4: Naja, Michael muss doch zur Schule.
2: Und du?
4: Ich habe am Montag in Hamburg zu tun. Und da habe ich gedacht, fährst du etwas früher los und guckst noch für ein paar Tage bei euch vorbei.
5: Wir wussten auch nichts davon.
4: Eine echte Überraschung.
6: Aber eine gute.
4: Ja, ja, genau.
0: Conny spürt, Onkel Andreas ist nicht so wie sonst. Sonst ist er immer so lustig, aber heute? Und auch Mama und Papa sind so merkwürdig schweigsam. Beim Abendessen kommt kaum ein Gespräch in Gang. Irgendetwas stimmt dann nicht. Das spürt Conny sofort. Später beim Abräumen erwischt sie Mama allein in der Küche.
2: Kann ich helfen, Mami?
5: Oh ja, gern, Conny. Du kannst den Herd abwischen.
2: Okay. So, ein bisschen Spüli auf den Lappen. Mami?
5: Ja?
2: Also, sag mal, was ist eigentlich mit Onkel Andreas? Der ist irgendwie so komisch, so traurig.
5: Tja, Conny, da hast du recht. Onkel Andreas ist wirklich sehr traurig.
2: Aber warum? Was ist denn los?
5: Tja, aber weißt du, Conny, Onkel Andreas und Tante Karin haben sich gestritten. Und da hat er gedacht, er kommt mal für ein paar Tage allein hierher.
2: Weil sie sich gestritten haben?
5: Ja, manchmal braucht man ein bisschen Abstand, um nachzudenken.
2: Worüber denn?
5: Es ist ja nicht nur dieser eine Streit. Die beiden streiten sich in letzter Zeit öfter. Das ist für beide nicht schön, auch für Michi nicht. Ja, sie überlegen gerade, ob sie sich trennen sollten.
2: Sie wollen sich scheiden lassen?
5: Nun, ja, vielleicht nicht gleich scheiden lassen.
2: Aber auseinanderziehen?
5: Ja.
0: Musik. Conny liegt längst im Bett, als Kater Mau durch die angelehnte Tür in ihr Zimmer spaziert.
2: Hallo, Mau. Woher wusstest du, dass ich nicht schlafen kann? Ja, ist ja gut. Sag mal, kannst du das verstehen, Mau? Onkel Andreas und Tante Karin gehören noch zusammen. Genauso wie Mama und Papa. Die können sich doch nicht einfach trennen. Und was ist denn mit Michi? Wenn Papa und Mama sich trennen würden, das wäre einfach entsetzlich. Nicht auszuhalten. Oh, armer Michi.
0: Wieder sitzen Anna, Conny und Billy in der großen Pause oben auf der Steinmauer.
2: Meiner Mutter ist gestern noch eine super Idee gekommen.
1: Was denn?
2: Sie will, dass wir drei Blumen streuen. In rosa Kleidchen. Stellt euch das mal vor. In rosa. Zum Glück konnte ich ihr das gleich ausreden.
1: Spinnst du? Ich wollte schon immer mal Blumen streuen.
2: Oh Mann, das machen doch nur Babys.
1: Gar nicht. Ich habe noch nie in meinem Leben Blumen gestreut.
2: Oh nee. Hey Conny, sag doch auch mal was.
1: Ich habe auch noch nie Blumen gestreut.
2: Na und?
1: Ich fand's auch toll.
2: Das darf doch wohl nicht wahr sein.
1: Du findest das auch toll?
2: Das ist nicht toll. Das ist total peinlich.
1: Es muss ja nicht in rosa sein.
2: Wieso nicht? Rosa ist meine Lieblingsfarbe.
1: Oh nein.
2: Ach komm.
1: Bitte, Billy, wenn wir das jetzt nicht machen, wann dann? Dann sind wir echt zu alt.
2: Ihr seid mir tolle Freundinnen.
1: Stimmt genau. Die tollsten, die man sich wünschen kann. Also, was meinst du?
2: Okay, ich denk noch mal drüber nach.
1: Prima.
2: Aber nicht in rosa. Auf keinen Fall in rosa.
0: Zum Abendessen hat Mama Kartoffelsuppe gekocht. Nicht gerade Connys Lieblingsessen, aber den Erwachsenen schmeckt's. Mama füllt Onkel Andreas gerade die zweite Portion auf, als es an der Haustür klingelt.
7: Nanu, wer kommt denn jetzt noch?
2: Mal sehen, ich gehe schon.
1: Michi? Du?
8: Hi, Conny.
1: Toll, dass du da bist.
8: Ich will zu Papa.
1: Klar, komm rein, wir essen gerade. Kartoffelsuppe.
9: Wer ist denn da, Conny?
1: Wir sind's.
8: Nabend.
10: Michael?
4: Michael, was machst du denn hier? Sag bloß, du bist allein gekommen.
8: Ja.
4: Weiß Mama davon?
8: Nein.
4: Mensch, Michi, was machst du denn für Sachen?
8: Ich wollte zu dir.
4: Ich bin sprachlos. Komm, lass dich in die Arme nehmen. Du machst aber auch Sachen.
8: Ach, Papa.
7: Komm, Michael, setz dich erst einmal. Du hast doch bestimmt Hunger, hm? Es gibt
2: leckere Kartoffelsuppe.
5: So, hier. Und guten Appetit.
8: Danke. Lecker.
4: So, nun sag aber mal, wie bist du überhaupt hierher gekommen?
8: Ich bin gleich nach der Schule zum Bahnhof gefahren. Mama habe ich gesagt, ich schlaf bei Tom.
4: Aha. Hattest du denn überhaupt eine Fahrkarte?
8: Nee, hat mich aber keiner erwischt.
4: Mensch, Michael. Dazu fällt mir jetzt aber gar nichts mehr ein. Naja, wenn du aufgegessen hast, rufen wir gleich bei Mama an, damit sie Bescheid weiß, wo du bist.
8: Okay.
0: Wie immer, wenn Michael zu Besuch ist, schläft er bei Conny im Zimmer. Aber heute ist es längst nicht so lustig wie sonst. Nun liegen Conny und Michael im Dunkeln nebeneinander. Conny in ihrem Bett, Michael davor auf einer Matratze. Er ist stumm wie ein Fisch. Und auch Conny weiß nicht, was sie sagen soll, obwohl ihr eigentlich ganz klar ist, worüber sie reden müssen.
2: Sag mal, wie lange kannst du jetzt eigentlich hierbleiben?
8: Bis Sonntag, haben Mama und Papa ausgemacht.
2: Und dann?
8: Dann fahre ich mit Papa nach Hamburg. Da setzt er mich in den Zug nach Berlin zu Mama.
2: Dein Papa kommt nicht mit?
8: Nee, der bleibt in Hamburg. Der hat da zu tun.
2: Aha. Wie war das denn eigentlich so?
8: Was?
2: Na, so alleine Zug zu fahren. Und dann auch noch ohne Fahrkarte.
8: Ehrlich gesagt hatte ich ganz schön Schiss. Erst habe ich mich auf dem Klo eingeschlossen. Aber irgendwann war mir das zu blöd. Ich bin dann ein bisschen den Zug auf und ab gelaufen. Und natürlich dem Kontrolleur direkt in die Arme.
2: Und?
8: Nichts und. Der ist einfach an mir vorbeigelaufen. Der hat sicher nicht gedacht, dass ich alleine fahre. Und normalerweise haben doch die Eltern immer den Fahrschein. Eigentlich könnte man so sonst wohin fahren.
2: Alleine?
8: Ja, vielleicht stinkt's dir ja auch mal zu Hause. Dann könnten wir ja zusammen losfahren. Nach Italien zum Beispiel. Das wäre doch cool.
2: Und was ist mit unseren Eltern?
8: Was schon? Meinen Eltern ist es doch eh egal, was mit mir ist.
2: Was ist denn eigentlich los bei euch?
8: Was los ist? Papa ist weg.
2: Mama hat erzählt, dass sich deine Eltern gestritten haben.
8: Na und? Muss Papa deswegen gleich abhauen? Streiten tun sie doch andauernd.
2: Echt?
8: Ja, schon seit einer ganzen Weile. Ich weiß auch nicht, wieso. Papa findet, Mama arbeitet zu viel und kümmert sich nicht mehr um die Familie. Und Mama meint, wenn sie zu Hause ist, wird sie eh nur angemeckert. Da bleibt sie lieber im Büro. Tja, und dann wache ich vor ein paar Tagen morgens auf und Papa ist weg.
2: Oh nee.
8: Und stell dir vor, ohne Tschüss zu sagen. Mama hat gesagt, er muss für eine Woche in Hamburg arbeiten und wollte euch davor noch besuchen. Ohne uns. Als ob er das schon einmal gemacht hätte.
2: Nee, ihr wart immer zusammen hier.
8: Siehst du? Naja, ich habe sowieso gleich gemerkt, dass da was nicht stimmt. Mama hatte ganz rot geweinte Augen. Und das Schlimmste ist, zwischen den beiden ist jetzt echte Sendepause. Deswegen bin ich ja auch losgefahren. Ich will, dass Mama und Papa wieder miteinander reden.
2: Und? Was ist jetzt?
8: Nichts. Vorhin, als Papa Mama angerufen hat, um ihr zu sagen, dass ich jetzt hier bin, das war, als ob er mit einem seiner Kunden spricht. Obwohl, zu denen ist er bestimmt freundlicher.
2: Ach, Michi. Und zu uns sagen sie immer, man soll sich vertragen.
8: Stimmt. Oh Mann, bin ich jetzt müde. Ich glaube, ich penne gleich ein.
2: Na dann, schlaf gut. Bis morgen.
8: Bis morgen. Gute Nacht.
2: Gute Nacht.
0: Michael schläft ganz schnell ein. So müde ist er von seiner Reise. Conny geht aber noch viel durch den Kopf. Was ist bloß mit Michis Eltern los, grübelt sie. Die hatten sich doch auch mal schrecklich lieb. Sonst hätten sie doch nicht geheiratet. Und jetzt? Plötzlich muss Conny an Billys Eltern denken. Ist das nicht verrückt? Die einen wollen heiraten, die anderen trennen sich. Ah, Conny seufzt. Zwei Hochzeiten wären ihr lieber. Am nächsten Tag, es ist Samstag, hilft Michael, Conny, Anna und Billy bei den Einladungskarten für die Hochzeit von Billys Eltern. Besonders gut gefällt Michael, dass er nicht der einzige Junge ist. Denn außer den Mädchen ist auch Connys bester Freund Paul dabei. Zusammen sitzen sie im Restaurant Verdi vor großen Stapeln mit Einladungskarten, Fotos, Umschlägen und Adressetiketten.
11: Jetzt aber los. Wer klebt mit mir die Fotos auf?
2: Ich.
12: Ich klebe mit Michael die Adressen auf die Umschläge. Okay, Michael?
8: Klar doch.
11: Gut. Aber gebt euch ein bisschen Mühe, dass das auch gut aussieht.
12: Oh, was denn sonst?
2: Und ich stecke die Einladungskarten in die Umschläge.
11: Prima. Na dann mal los. Auf geht's.
12: Alles klar.
11: So.
12: Okay,
11: Michael. Ja, aber da musst du ein bisschen aufpassen. Hier.
12: Dann können wir das spielen.
0: Wir trauen uns. Endlich. Isabella Verdi und Orlando Rossini. Das steht in großen Buchstaben auf der lindgrünen Karte. Auf dem Foto lachen einem Arm in Arm Billys Eltern zu.
11: Du bekommst natürlich auch eine Einladung.
8: Ich? Wieso denn das?
11: Wieso nicht? Oder hast du keine Lust, nach Neustadt zu kommen?
8: Natürlich habe ich Lust. Danke.
11: Und wenn wir hier fertig sind, haben wir unser Eis aber auch echt verdient.
2: Natürlich.
12: Ja, darfst du recht.

0: Nach einem ausgiebigen Sonntagsfrühstück ist es dann soweit. Onkel Andreas und Michael fahren nach Hamburg. Von dort soll Michael dann wieder mit der Bahn nach Berlin zu seiner Mutter fahren. Traurig nehmen Conny und Michael Abschied voneinander.
1: Tschüss, Michi. Und alles Gute.
2: Ist gut.
1: Rufst du mal an?
2: Klar doch.
3: Also, dann wollen wir mal. Steigst du ein, Michael?
1: Ja.
3: Also dann, ihr Lieben, vielen Dank nochmal für alles und bis dann.
4: Gern geschehen und alles Gute für euch.
5: Ja, und pass auf dich auf und lass von dir hören.
3: Mach ich. Also dann. Tschüss.
1: Tschüss. Tschüss. Tschüss.
2: Ihr bleibt doch immer zusammen, oder?
5: Ja, natürlich. Wir haben vor, alt und grau miteinander zu werden.
4: Sehr alt und sehr grau, mein Schatz.
2: Dann ist es gut.
0: Als Familie Klawitter am Nachmittag nach einer sehr schönen Radtour wieder nach Hause kommt, klingelt das Telefon.
5: Ja, Klawitter? Hallo? Hallo, wer ist denn da? Hallo? Komisch, keiner dran. Na, dann eben nicht.
0: Nach einer halben Stunde klingelt es wieder. Diesmal geht Conny dran.
2: Conny Klawitter?
6: Du so, als ob ich Paul bin.
2: Hä, aber...
6: Sag, hallo, Paul.
2: Hallo, Paul. Warte mal kurz, ich gehe eben nach nebenan. Mensch, Michi, was ist denn los?
6: Bist du allein?
2: Jetzt ja.
6: Es darf nämlich keiner wissen, dass ich anrufe. Ich bin abgehauen.
2: Wie bitte? Du bist abgehauen? Ich denke, du bist inzwischen in Berlin.
6: Nee, ich bin ausgestiegen. Gleich bei der ersten Station. Und dann bin ich wieder zurück nach Hamburg gefahren.
2: Zu deinem Vater?
6: Ich weiß gar nicht, wo der steckt. Ich bin einfach nur abgehauen.
2: Aber wieso denn?
6: Ich lasse mich von Mama und Papa nicht einfach hin und her schieben, wie es ihnen gerade passt.
2: Aber...
6: Bevor die sich nicht vertragen, denke ich gar nicht daran, nach Hause zu fahren.
2: Und jetzt?
6: Ich weiß nicht.
2: Willst du nicht herkommen?
6: Nee, wenn deine Eltern mich sehen, schicken sie mich doch sofort nach Hause.
2: Und wenn du heimlich kommst?
6: Und wo soll ich hin? Soll ich mich unter dein Bett verstecken?
2: Mir fällt schon was ein. Nimm einfach den nächsten Zug hierher und ruf mich dann vom Bahnhof an, okay?
6: Okay.
2: Tschüss, dann bis nachher.
6: Tschüss.
5: Na, was wollte Paul denn?
2: Paul? Ach, der versteht eine Hausaufgabe nicht. Am besten, ich gehe mal kurz zu ihm rüber.
5: Aber nur ganz kurz, ja? Gleich gibt's Abendbrot.
2: Ja, ich bin gleich wieder da. Tschüss.
0: Bevor Conny das Haus verlässt, stibitzt sie noch heimlich Kekse und eine Sprudelflasche aus der Küche und schnappt sich eine Decke. Dann saust sie zum Nachbarhaus. Hoffentlich ist Paul überhaupt da.

0: Keine 10 Minuten später ist Conny wieder zurück. Michi kann ruhig kommen, denkt sie erleichtert. Sie hat ein erstklassiges Versteck für ihn. Nach dem Abendessen trödelt sie so lange wie möglich herum, immer in der Nähe des Telefons. Gerade als Papa sie endgültig ins Bett schicken will, klingelt es.
1: Das ist bestimmt Paul. Er wollte noch mal kurz anrufen. Ich gehe mal eben nach nebenan.
2: Ist gut.
1: Hallo Michi. Es ist alles vorbereitet. Du schläfst in unserer alten Detektivzentrale.
3: Wo bitte schlafe ich?
1: Im Gartenhaus von Pauls Eltern. Das ist ein super Versteck.
3: Super Versteck? Das ist doch im Garten direkt neben euch.
1: Na und? Kommt doch kein Mensch drauf, dass du dort bist. Und überhaupt, Erwachsene dürfen da gar nicht rein. Am besten wartest du, bis es dunkel ist. Dann schleichst du dich um Pauls Haus herum. Die Tür zum Gartenhaus ist offen. Und der Schlüssel liegt drinnen auf dem Tisch. Und sobald Mama und Papa schlafen, gucke ich bei dir vorbei.
3: Ja, aber sei vorsichtig. Nicht, dass jemand was merkt.
1: Na Logo, was denkst du denn? Also, bis später.
3: Bis später.
0: Dass Mama und Papa aber auch ausgerechnet heute so spät schlafen gehen. Conny ist schrecklich müde und die beiden sind immer noch unten im Wohnzimmer zugange. Schließlich stellt Conny ihren Wecker auf 23 Uhr und schläft sofort ein. Oh. Conny ist sofort hellwach. Zack ist der Wecker ausgestellt. Sie lauscht. Im Haus ist alles still. Papa und Mama schlafen endlich. Schnell schlüpft Conny in Jeans und Pulli und auf Zehenspitzen läuft sie zur Küche hinunter. Michael hat bestimmt einen Riesenhunger. Aus dem Kühlschrank nimmt sie einen Joghurt und etwas Obst, schmiert ein paar Brote, holt noch die Luftmatratze und einen Schlafsack aus dem Keller und dann geht es los. Sie hängt sich ihren Hausschlüssel um und zieht so leise wie möglich die Haustür hinter sich zu. Draußen ist alles dunkel. Etwas komisch ist Conny schon zumute. Doch so schnell und so leise wie möglich eilt Conny weiter. Und dann steht sie auch schon vor dem Gartenhaus von Pauls Eltern. Gerade will sie nach der Klinke greifen, da... Eine Taschenlampe leuchtet Conny voll ins Gesicht.
1: Oh. Mann, hast du mich erschreckt.
4: Du mich auch. Los, komm rein, schnell.
1: Ja.
4: Hey, du hast ja eine Luftmatratze dabei.
1: Und einen Schlafsack. Und etwas zu futtern habe ich auch.
4: Prima.
1: Hier, kannst du gleich essen.
4: Locker.
1: Ich sah schon mal die Luftmatratze auf. Blöderweise habe ich die Pumpe vergessen. Naja, muss eben auch so gehen.

0: kann nicht mehr. Mir ist ganz schön schwindelig. Viel hat's aber nicht gebracht.
1: Lass mich mal.
0: Gerne, hier.
2: Conny und Michael wechseln sich mit dem Aufpusten der Luftmatratze so lange ab, bis die Matratze schließlich dick und prall ist.
0: Oh, fertig, das reicht.
1: Danke. Und du bist sicher, dass hier keiner reinkommt?
0: Nee, wie gesagt, die Hütte ist für Erwachsene verboten. Und außerdem kannst du ja auch abschließen.
1: Das mache ich auch.
0: Oh, ich bin müde. Fürs Frühstück habe ich dir noch was eingepackt. Wir sehen uns dann morgen nach der Schule.
1: In Ordnung. Und vielen Dank, Conny. Du bist ein echter Kumpel.
0: Klar doch. Schlaf gut.

0: Am nächsten Morgen, als Conny zum Frühstück kommt, da fühlt sie sich gar nicht gut. Und als ihr Vater mit ernster Miene die Kaffeetasse abstellt, da weiß sie, was jetzt kommt.
1: Hör mal, Conny, Michael ist weg.
2: Was?
1: Ja, Michael ist nicht in Berlin angekommen.
2: Tante Karin hat am Bahnsteig gewartet, aber Michael ist nicht ausgestiegen. Onkel Andreas hat gestern Nacht noch angerufen. Er und Karin sind krank vor Sorge. Sie haben gleich die Polizei alarmiert.
3: Oh Mann.
1: Weißt du eigentlich irgendetwas?
3: Ich? Nein, wieso?
0: Conny fühlt sich total mies, Papa und Mama anzulügen. Aber andererseits, sie kann Michi doch nicht verraten. Sie hat's ihm doch versprochen.
1: Conny, das ist kein Spaß. Wenn du irgendetwas weißt, musst du es sagen.
3: Mach ich. Aber jetzt muss ich los.
0: Und bevor Papa oder Mama noch etwas sagen können, schnappt Conny sich ihre Schultasche und ist zur Haustür hinaus. Im Unterricht ist Conny gar nicht bei der Sache. Hätte sie Papa und Mama nicht doch die Wahrheit sagen sollen? Aber dann wäre für Michael alles umsonst gewesen. Er ist ja nicht zum Spaß abgehauen. Conny hätte nie gedacht, dass die ganze Sache so dramatisch wird. In der Pause berät sie sich schließlich mit ihren Freundinnen.
4: Du musst deinen Eltern sofort sagen, was du weißt.
3: Nee, zuerst musst du mit Michi reden.
4: Was denn jetzt?
3: Versuch, Michi klarzumachen, dass es so nicht geht. Ich meine, die Polizei sucht nach ihm und so. Er muss sagen, wo er steckt.
0: Statt gleich zum Mittagessen nach Hause zu gehen, schleicht sich Conny also nach der Schule erst einmal zu Michi in die Gartenlaube.
4: Deine Eltern machen sich richtig Sorgen.
5: Hä? Denen bin ich doch völlig egal.
4: Von wegen. Die beiden haben gleich die Polizei gerufen. Dein Vater ist fix und fertig, hat Mama gesagt.
5: Echt? Dabei ist er doch selber abgehauen.
4: Ganz schön blöd von deinem Vater. Einfach abzuhauen. Ohne zu reden, oder?
5: Und wie?
4: Jetzt hast du aber genau dasselbe gemacht.
5: Ja, aber...
4: Nichts aber. Los, komm mit und ruf deine Eltern an.
5: Spinnst du? Erst sollen die miteinander reden, dann komm ich raus.
4: Und wie soll das gehen?
5: Du sagst es ihnen.
4: Was?
5: Ja, sag ihnen, dass ich mich versteckt habe und erst zurückkomme, wenn sie sich ausgesprochen haben.
4: Oh, Mensch, Michi.
5: Bitte.
4: Oh, also gut.
5: Aber verrat mich nicht.
4: Ich versuch's.
5: Danke, Conny.
4: Na, dann geh ich mal. Tschüss.
5: Tschüss, Conny.

0: Das mit dem Nicht-Verraten ist gar nicht so einfach, als Conny ein paar Minuten später mit ihrer Mutter redet. Denn die ist in heller Aufregung.
1: Du weißt, wo Michael ist? Da muss ich sofort Papa im Büro anrufen.
2: Bitte, Mami, jetzt noch nicht.
1: Ja, dann sag mir, wo er steckt.
2: Das darf ich nicht sagen.
1: Natürlich darfst du das. Das musst du sogar. Michi wird von der Polizei gesucht.
2: Ich kann das aber noch nicht sagen.
1: Mensch, Conny, wir machen uns alle solche Sorgen. Und was meinst du, was Onkel Andreas und Tante Karin gerade durchmachen?
2: Michi kommt von selber raus, sobald sich die beiden aussprechen. Und das werde ich Onkel Andreas auch sagen.
1: Also gut, hier hast du die Handynummer von Onkel Andreas. Dann ruf ihn an.
0: Und Conny ruft an und erzählt Onkel Andreas, was Michael ihr aufgetragen hat. Onkel Andreas hört Conny ruhig zu.
3: Und du weißt wirklich, wo Michael ist?
2: Ja.
3: Und, geht es ihm gut?
2: Ja.
3: Gott sei Dank. Ich rufe jetzt Karin an und melde mich gleich wieder.
2: Gut, Onkel Andreas.
0: Es dauert dann aber doch eine kleine Weile, bis Onkel Andreas wieder anruft.
3: So, Conny, da bin ich wieder. Hör zu. Tante Karin und ich werden uns nächstes Wochenende treffen und uns gründlich aussprechen. Das ist fest versprochen. Bitte sag Michael das und sag ihm, er soll jetzt bitte wiederkommen. Tante Karin und ich machen uns große Sorgen.
2: Okay, ich sag's ihm, Onkel Andreas. Tschüss.
3: Tschüss, Conny.
1: Und, wo steckt Michael nun?
2: Sag ich nicht. Ich geh jetzt und komm mir bitte nicht hinterher. Tschüss.
1: Hä? Als ob ich dir nachspionieren würde.
0: Und trotz der Versicherung von Mama, ihr nicht nachzuspionieren, macht Conny lieber einen großen Umweg, bevor sie sich in Pauls Garten schleicht.

0: Und?
1: Fragt Billy am nächsten Tag in der Pause.
0: Was ist jetzt mit Michi? Er ist wieder zu Hause. Onkel Andreas ist extra gekommen, um ihn nach Hause zu fahren.
2: Und ist das okay für Michi?
0: Ich denke schon. Seine Eltern haben versprochen, sich nächstes Wochenende zu treffen.
3: Ich bin dann mal gespannt, wie es weitergeht.
2: Ah, wie schon. Alles wird gut.
0: Nach dem, was Papa und Mama so sagen, bin ich mir da nicht so sicher. Aber ich hoffe ganz doll, dass sie sich wieder vertragen.
2: Und was gibt's Neues von der Hochzeit?
3: Mama will morgen ihr Brautkleid kaufen.
0: Oh, wie aufregend.
2: Können wir heute Nachmittag nicht nochmal bei ihr vorbeikommen, um Kataloge anzuschauen? Ich möchte mir ja so gerne nochmal die Brautkleider ansehen.
0: Oh ja, ich auch.
3: Wollen wir nicht lieber Minigolf spielen?
2: Minigolf? Jetzt doch nicht.
1: Am Nachmittag sitzen die drei bei Billy auf dem Balkon. Während Conny und Billy für ihren Geschmack schon genug Kataloge angeschaut haben, blättert Anna immer noch versunken in ihrer Zeitschrift.
2: Das ist es. Oh, das ist wunderschön.
0: Was denn?
2: Na, das Brautkleid hier.
0: Lass mal sehen.
2: Hier, ganz in rosa-rot. Und am Ausschnitt und an den Ärmeln ist es mit winzigen Perlen besetzt. Und es hat eine ewig lange Spitzenschleppe.
0: Wow.
2: Ein Hochzeitskleid wie für eine Prinzessin.
0: Ich glaube, Mama hätte es lieber ein wenig schlichter.
2: Bist du dir sicher, dass deine Mama das Kleid nicht will?
0: Da bin ich mir sogar sehr sicher.
2: Darf ich mir das Bild dann ausschneiden? Hinten ist eh nur Werbung drauf.
0: Klar, wenn du unbedingt willst.
2: Hast du meine Schere?
0: Im Wohnzimmer liegt eine auf dem Tisch.
2: Die hole ich mir. Was willst du denn mit dem Bild?
0: Das kommt in mein Album.
2: So.
0: In was für ein Album?
2: Na, das Bild kommt in mein Hochzeitsalbum.
4: Hochzeitsalbum?
2: Ja, soll ich es euch mal zeigen?
0: Du hast es dabei?
2: Ja, ich hab's in meinem Rucksack.
0: Her damit.
2: So, da ist es.
0: Oh Mann, das ist ja süß.
1: Anna hat aus ihrem Rucksack ein mit Herzchen beklebtes Ringbuch herausgeholt. Meine Hochzeit steht da mit rosaroten Schnörkelbuchstaben auf dem ersten Blatt.
3: Und hier auf der nächsten Seite steht... Wenn ich heirate, heirate ich im Monat Mai, und zwar auf einem schönen Schloss.
0: Oh, wie schön.
2: Ja, und hier auf der Postkarte, die ich hier eingeklebt habe, das ist mein Märchenschloss. Ist das nicht wirklich ein Märchenschloss?
3: Oh ja, Mann, ist das schön.
2: Das ist Neuschwanstein, meine Oma war mal da. Und hier, das ist meine Brautausstattung. Die habe ich mir aus Katalogen ausgeschnitten. Ein paar weiße Schuhe, ein Schleier mit glitzerndem Haardiadem, eine Perlenkette.
0: Das sieht richtig gut aus.
2: Und hier, Ringe habe ich auch schon ausgesucht. Guckt mal, das sind schmale Goldringe. Und der kleinere hat einen Rubin, der in Herzform gestiffen ist.
3: Oh, süß.
2: Ja, und da fehlt mir nur noch das Kleid. Und das habe ich jetzt hier endlich gefunden.
3: Und was ist hier auf der letzten Seite?
2: Nicht gucken.
3: Zu spät.
2: Oh Mann.
3: Hä? Was ist das denn?
1: Billy hat die letzte Seite von Annas Hochzeitsalbum aufgeschlagen und starrt überrascht auf die sorgsam ausgeschnittenen Bilder von Popstars und Schauspielern. Und dann starrt sie auf die Überschrift: Mein Bräutigam.
3: Die willst du doch nicht etwa alle heiraten? Das macht 1, 2, 3, das macht ja 7 Hochzeiten.
2: Los, gib das Buch her.
3: Die sind doch alle viel zu alt.
2: Sind ja nur Muster. Nur um zu zeigen, in welche Richtung es gehen soll. Die Stars von morgen gehen heute ja noch zur Schule.
0: Du willst also unbedingt einen Star heiraten?
2: Wieso nicht? Die sehen gut aus und sind reich. Was will man mehr? Wen wollt ihr denn mal heiraten?
3: Oh, am liebsten irgendeinen Forscher, mit dem ich die tollsten Dinge erforsche. Die Tiefsee zum Beispiel. Darüber weiß man noch ganz wenig.
0: Ja, und als Hochzeitsreise taucht ihr in einem winzigen U-Boot dann 10.000 Meter unter das Meer.
2: Und du, wen heiratest du mal?
0: Ich? Keine Ahnung.
3: Ach was. Los, sag schon.
0: Naja, irgendjemand netten. Er muss klug sein, freundlich und Tiere lieb haben. Und er muss schrecklich doll in mich verliebt sein. Und zwar für immer.
4: Oh.

0: Je länger Conny darüber nachdenkt, desto besser gefällt ihr die Idee mit dem Hochzeitsalbum. Und bereits am Abend sucht sie einen passenden Ordner und findet ein rotes Ringbuch. Das wird ihr Hochzeitsordner werden. Und noch vor dem Abendbrot entwirft sie die erste vorläufige Gästeliste. Und nach dem Abendbrot malt sie ihre Hochzeitskutsche. Einen Vierspänner, der natürlich von schneeweißen Pferden gezogen wird. Die kunstvoll geflochtenen Mähnen sind mit bunten Blüten geschmückt. Ja, so wird sie zur Kirche fahren. Und diese Kirche muss weit weg sein, denkt Conny. Sehr weit weg muss sie sein, damit der Weg dahin ja nicht zu kurz ist. Am nächsten Tag dürfen die drei Freundinnen mit Billys Mutter in die Stadt fahren und beim Aussuchen des Brautkleides helfen. Na, das ist eine Aufregung. So viele Brautkleider haben die drei noch nie gesehen. Und Billys Mutter probiert eins nach dem anderen an. Und irgendwann, fast glaubt schon niemand mehr daran, da hat sie es gefunden. Ein Traum von einem weißen Brautkleid. Es ist schlicht, hat lange Ärmel und einen runden Ausschnitt. Und der glänzende Satinstoff lässt es unwahrscheinlich elegant erscheinen.
1: Na, wie gefall ich euch?
2: Du siehst einfach toll aus, Mama.
3: Ja, ganz wunderschön.
4: Ja, so romantisch.
1: Dann nehme ich es. Und jetzt dürft ihr euch im Kaufhaus nebenan auch etwas aussuchen.
3: Aussuchen? Was denn aussuchen?
1: Na, etwas zum Anziehen natürlich. Meine Blumenmädchen sollen schließlich schick aussehen.
2: Oh, Mama, du bist die Größte. Die Allergrößte.
0: Und schon geht das Aussuchen und Anprobieren weiter. Bis auch Conny, Billy und Anna gefunden haben, was sie bei der Hochzeit tragen möchten.
3: Ich habe mein Traumkleid gefunden. Ganz in Weiß mit einer wunderschönen roten Schleife.
4: Ja, und ich habe Billy zuliebe auf Rosa verzichtet. Aber ich habe ein himmelblaues Kleid gefunden mit einem gestuften Rock. Das war Liebe auf den ersten Blick.
2: Ich habe mir eine dunkelblaue Hose aus glänzender Viskose ausgesucht und dazu eine weiße Bluse mit kleinen Rüschen an den Ärmeln. Steht mir echt gut.

0: Der nächste Tag ist der Sonntag. Der Tag, an dem sich Michaels Eltern aussprechen wollen. Die ganze Zeit muss Conny an Michi und Tante Karin und Onkel Andreas denken. Das muss doch einfach klappen mit den dreien. Die gehören doch zusammen. Doch niemand ruft an. Gegen Abend hält Conny es nicht mehr aus. Sie schnappt sich das Telefon und verschwindet in ihrem Zimmer. Dann ruft sie Michael an.
1: Hallo Michi, ich bin's Conny. Na, was ist los?
2: Sie trennen sich.
1: Was?
2: Zumindest erst einmal.
1: Mist!
2: Allerdings, Papa sucht sich eine eigene Wohnung. Sie brauchen Abstand, haben sie gesagt. Und nach einem halben Jahr wollen sie sehen, wie es mit ihm weitergeht.
1: Oh Mann, Michael, tut mir echt leid.
2: Ohne Trennung gibt es keinen Neuanfang, hat Mama gesagt. Aber ich glaub da nicht mehr dran.
1: Oh, ach, Michi.
2: Wenigstens gibt's jetzt keinen Streit mehr. Und sie haben andauernd gesagt, wie doll lieb sie mich haben. Und dass das auch so bleibt. Egal, ob sie sich nun trennen oder nicht.
1: Klar haben die dich lieb.
2: Mich schon. Aber bei denen ist der Ofen aus.
1: Ich verstehe das nicht.
2: Ich auch nicht.
1: Aber zur Hochzeit von Billys Eltern kommst du doch, oder?
2: Klar komme ich. Da bin ich dabei.
1: Ich freue mich.
2: Ich mich auch.
0: Ein paar Wochen später ist es soweit. Bevor Michael am Freitag aus Berlin kommt, hilft Conny zusammen mit Billy, Anna und Paul, das Restaurant von Billys Eltern für die Hochzeit zu schmücken. Sie hängen Girlanden, Luftschlangen und große Tüllschleifen auf, bis das Restaurante Verdi nicht mehr wiederzuerkennen ist. Dann fährt Conny mit Papa zum Bahnhof, um Michael abzuholen.
3: Hey Conny, hier bin ich.
1: Mensch Michi, da bist du ja. Und offenbar wieder ganz der Alte.
3: Sieht ganz so aus.
0: Papa fährt wieder nach Hause. Und sofort nach dem Abendbrot verschwinden die beiden in Connys Zimmer.
1: Na, erzähl, wie ist es so?
3: Gar nicht so doof, wie ich dachte. Ich wohne jetzt eine Woche bei Mama und eine Woche bei Papa.
1: Jede Woche woanders?
3: Ja, das ist gar nicht so schlecht. Papa hat mir ein super Zimmer bei sich eingerichtet. Riesengroß, mit Hochbett. Das habe ich mir schon immer gewünscht. Und ich habe sogar eine echte Werkbank. Was glaubst du, was Papa und ich da schon alles gebaut haben?
1: Das hört sich ja richtig gut an.
3: Ja, und das Beste ist, dass Papa jetzt mehr Zeit für mich hat. Und Mama auch. Mit Papa bin ich letzte Woche ins Kino gegangen. Und am Wochenende haben wir eine Paddeltour gemacht.
1: Klingt echt nicht schlecht. Mit mir hat mein Papi schon lange nichts mehr alleine unternommen.
3: Ich hoffe natürlich, dass es die beiden nach ihrer Auszeit noch einmal miteinander versuchen. Denn am schönsten ist es schon, wenn man eine Familie ist. Aber nur, wenn man sich nicht dauernd streitet.
1: Genau.
3: Aber weißt du, ich habe nicht mehr so einen Horror davor, wenn es nicht klappt. So wie es jetzt ist, ist es auch in Ordnung.
1: Aber jetzt zu einer Hochzeit zu gehen, ist das nicht irgendwie blöd für dich?
3: Nö, wieso? Sonst wäre ich ja nicht hier. Oder denkst du, ich lasse mir die Hochzeitstorte entgehen?
1: Typisch, Junge. Von Romantik keine Spur.

0: Als Conny am nächsten Morgen aufwacht, springt sie sofort aus dem Bett. Es ist soweit. Heute ist endlich Hochzeit. Der große Tag beginnt mit der Trauung auf dem Standesamt. Schade, dass sie ihr Festkleid erst zur kirchlichen Trauung anziehen darf. Aber die Braut zieht ihr Brautkleid auch erst zur Kirche an. Also trägt Conny ihr blaues Kleid. Als sie beim Standesamt ankommen, schreitet gerade ein Brautpaar die Treppe herunter. Ein anderes wartet schon im Vorsaal.
1: Die sind noch vorher dran.
2: So viele Hochzeiten an einem Tag?
1: Die meisten wollen am Samstag heiraten. Da gibt es dann einen Termin nach dem anderen. Aber wo ist denn unser Brautpaar?
2: Noch nicht da. Und Billy auch noch nicht.
0: Die Gäste sind allerdings schon da. Anna und Paul sind mit ihren Eltern gekommen. Die Eltern von Billys Mama sind da. Und aus Italien sind jede Menge Verwandte von Billys Papa angereist.
3: Na, die beiden werden es sich doch wohl nicht anders überlegt haben.
0: Dem Standesbeamten ist allerdings nicht nach Lachen zumute. Ungeduldig schaut er aus seiner Tür heraus.
4: Also, wenn das Brautpaar nicht innerhalb von 5 Minuten hier ist, kann ich die beiden nicht trauen. Zumindest heute nicht.
2: Wie? Das wäre ja furchtbar.
1: Dann fällt die kirchliche Trauung ja auch flach.
2: Wieso das denn?
3: Bevor man kirchlich heiratet, muss man schon standesamtlich verheiratet sein.
2: Los, Anna, komm mit, ja.
0: So schnell sie können und so aufgeregt wie nie zuvor rasen Conny und Anna nach draußen und schauen die Straße hinunter.
2: Billy hat gesagt, dass sie mit einem weißen Oldtimer kommen. Da ist aber nichts von einem weißen Oldtimer zu sehen. Ich glaube, ich sehe nicht richtig. Das sind Billy und ihre Eltern in einem Wagen vom Pannendienst. Schnell, beeilt euch, sonst klappt das nicht mehr.
5: Ja, wir kommen schon. Los, Isabella. Billy, mach zu.
6: Ich kann nicht so schnell auf den Stöckelschuhen.
2: Komm, Mami.
6: Ja, ich komm ja schon.
0: Und kurz darauf steht das Brautpaar, etwas außer Atem, vor dem Standesbeamten.
4: Tut mir leid. Sie kommen zu spät. Sie müssen einen neuen Termin vereinbaren.
5: Ah, scusi. Aber wir hatten eine Panne mit unserem Auto.
4: Nein.
6: Können wir nicht doch noch?
4: Nein.
2: Bitte, bitte.
4: Nein.
6: Aber am Nachmittag soll unsere kirchliche Trauung sein.
5: Ja, und unsere Gäste kommen aus Italien.
4: Na gut, um Himmels Willen kommen sie rein.
0: Es sitzen noch nicht alle auf ihren Plätzen, da legt der Standesbeamte schon los, als müsse er einen Schnellsprechwettbewerb gewinnen. Er rattert die Personalien der beiden Brautleute herunter und stellt dann die entscheidende Frage. Erst als das Paar mit Ja geantwortet hat, drosselt er sein Tempo.
4: Hiermit erkläre ich Sie zu Mann und Frau. Sie dürfen die Braut jetzt küssen. Und dann müssen Sie hier unterschreiben.
2: Ach, Orlando.
0: Und dann, kaum ist auch das erledigt, scheucht der Standesbeamte die ganze Hochzeitsgesellschaft aus dem Saal.
4: Tut mir leid, aber in einer Minute beginnt hier die nächste Trauung.
5: Gut, gehen wir in unsere Restaurant.
4: Kommen Sie.
0: Und so ziehen alle zum Restaurante Verdi, um auf das Brautpaar anzustoßen. Auch Conny, Billy und Anna lassen ihre Gläser klingen, dass der Orangensaft nur so spritzt.
2: Ich glaube, das war die schnellste Trauung der Welt. Wie auch immer, Hauptsache verheiratet.
7: Liebe Freunde, liebe Familie, wir freuen uns, dass ihr alle hier seid. Als erstes müssen wir uns entschuldigen, dass Orlando und ich zu spät gekommen sind. Zur eigenen Hochzeit.
5: No, das war alles meine Schuld. Ich wollte unbedingt mit einem Oldtimer kommen. Aber anscheinend war er wohl ein bisschen zu alt. Mitten auf der Fahrt macht es Puff und der Motor gibt seinen Geist auf. Oh, und da wir einen kleinen Umweg gefahren sind, stehen wir also Mutterseelen allein auf die Landstraße und warten auf die Pannendienste und warten und warten. Und als er schließlich kommt, kann er nichts machen. Und zum Glück hat der Mann ein großes Herz. Als er hört, dass wir heiraten wollen, bringt er uns mit Vollgas zu dem Standesamt. Ja.
8: Auf den Hochzeitsbannhelfer! Ja.
5: Die gute Nachricht ist aber, zu der Kirche fahren wir mit der Kutsche. Ist der Hochzeitswunsch von meiner wunderbaren Frau.
7: Und wie ich uns kenne, gehen uns nachher bestimmt die Pferde durch.
5: Aber, was auch passiert, wir lassen uns nichts unterkriegen. Meine Schatz.
7: Und genau deswegen heirate ich dich.
9: Nochmal auf euer Glück.
10: Ja, zum Wohl.

0: Mittags fahren die Clavitters kurz nach Hause. Jetzt darf Conny endlich ihr Festkleid anziehen und ihre neuen roten Lackschuhe. Mama bindet ihr echte Blümchen ins Haar. Conny dreht sich vor dem Spiegel.
1: Sehe ich nicht toll aus? Fast so, als ob ich heute heirate.
2: Beeilung, wir müssen los.
1: Ja.
0: Die Kirche ist schon gut gefüllt. Conny setzt sich zu den anderen beiden Blumenkindern, Anna und Billy, in die erste Reihe. Mama, Papa und Jakob suchen einen Platz weiter hinten. Conny guckt sich neugierig um. In ihrer Bank sitzen auch Billys Opa und Oma. Gleich neben ihr sitzt eine ältere, dunkelhaarige Frau. Das muss Billys andere Oma aus Italien sein, die Nonna. Jetzt setzt die Orgel ein. Conny holt tief Luft. Jetzt geht es wirklich los. Alle drehen sich zum Eingang um. Angeführt vom Pfarrer schreitet das Brautpaar langsam durch den Mittelgang der Kirche zum Altar. In ihrem Satinkleid sieht Billys Mutter fast wie ein Engel aus, findet Conny. So kurz die Zeremonie beim Standesamt war, so lang ist sie in der Kirche. Conny gähnt heimlich. Dann endlich ist es soweit.
3: Orlando Verdi, ich frage Sie vor Gottes Angesicht. Nehmen Sie Ihre Braut Isabella Verdi an als Ihre Frau?
4: Ja. Ich war noch nicht ganz fertig.
5: Oh, tut mir leid.
3: Also, nehmen Sie Ihre Braut Isabella Verdi an als Ihre Frau und versprechen Sie ihr, die Treue zu halten in guten und bösen Tagen, in Gesundheit und Krankheit und sie zu lieben, zu achten und zu ehren, bis der Tod sie scheidet.
1: Jetzt, los!
4: Ja!
0: Billys Vater strahlt. Dann steckt er seiner Braut den Ring an den Finger. Auch Billys Mama antwortet mit Ja. Und sie steckt ihrem Mann den Ring an. Beide fassen sich an den Händen. Und feierlich legt der Pfarrer seine Stola darüber.
3: Im Namen Gottes und der Kirche bestätige ich den Ehebund, den Sie geschlossen haben. Sie dürfen sich jetzt küssen.
0: Und das lassen sich Billys Eltern nicht zweimal sagen. Nicht nur Conny hat glänzende Augen. Und als oben auf der Empore Frau Sandulescu eine italienische Arie singt, da schluchzt die Nonna vor Rührung so laut, dass die Musik fast nicht mehr zu hören ist. Nun geht alles sehr schnell. Nach dem Segen schreiten Conny, Billy und Anna vor dem Brautpaar langsam zum Kirchenportal. Conny ist ganz kribbelig vor lauter Freude. Sie greift in den Korb mit den samtweichen Blüten und streut mit vollen Händen. Schließlich soll das Brautpaar auf einem wahren Meer von Blumen gehen. Draußen wartet die offene Hochzeitskutsche schon, die von vier Schimmeln gezogen wird.
6: Na, wie ist es? Wollt ihr mitfahren?
1: Hand ab!
4: Dann rein mit euch!
1: Los, Billy, los, Anna! Ja, komm, bitte ganz schnell!
0: Auf der einen Bank sitzt das Brautpaar, auf der anderen sitzen Billy, Conny und Anna. Sie winken wie verrückt, als sie an all den anderen Gästen vorbeifahren, die zu Fuß zum Restaurante Verdi hinüberlaufen, wo nun weitergefeiert wird.

0: Es gibt einen Begrüßungsdrink. Dann werden Reden gehalten, auf Deutsch und auf Italienisch. Dann wird das Buffet eröffnet und geplündert. Und dann? Dann kommt eine Überraschung, die sich Conny, Billy und Anna für das Brautpaar ausgedacht haben. Conny bittet alle Gäste nach draußen vor die Tür. Dort bringt Connys Vater zusammen mit Paul und Michael eine riesige Traube bunter Ballons. Jeder der Hochzeitsgäste bekommt einen der Ballons und einen Kugelschreiber.
1: Also, an jedem Ballon hängt eine Karte. Bitte schreibt alle einen guten Wunsch für Mama und Papa auf die Karte. Die Wünsche lassen wir dann in den Himmel fliegen. Alle gemeinsam.
0: Billys Wangen sind rosa-rot vor Aufregung. Alle Gäste nehmen ihre Kugelschreiber und beugen sich über ihre Karte. Auch Conny.
2: Ich wünsche, dass sie immer glücklich sind. Ja.
0: Conny lehnt zu Michael hinüber. Ich wünsche, dass die sich nicht so oft streiten, steht da. Schnell hält er seine Hand davor, als er merkt, dass Conny versucht, es zu lesen.
3: Wünsche sind geheim.
1: So, sind alle fertig?

0: Danke, Billy. Das war ein ganz zauberhaftes Hochzeitsgeschenk. Das Schönste von allen.
1: Das will ich auch hoffen.
2: Dann tanzt das Brautpaar seinen Hochzeitstanz. Und dafür bekommt es natürlich einen großen Applaus.
0: So, jetzt alle unverheirateten Frauen und Mädchen hierher.
1: Los, Billy, sie wischt ihren Brautstrauß.
3: Ja, und wer ihn fängt, heiratet als nächstes.
1: Ich bin natürlich auch dabei.
2: Billys Mutter dreht ihnen den Rücken zu, damit sie auch ja niemanden bevorzugen kann, und wirft ihren rot-weißen Brautstrauß in hohen Bogen hinter sich.
0: Achtung! Und hepp!
2: Alle strecken die Hände hoch und...
1: Ich hab ihn!
4: Ja!
1: Oh je, wenn du als Nächster heiratest, kann ich ja lange warten.
3: Na, dann halt ich mal ran, Conny.
1: Mach ich. Hast du ein Glück.
2: Conny zieht zwei rote Rosen aus dem Brautstrauß. Eine für Anna und eine für Billy.
1: Danke, die lasse ich trocknen und bewahre sie bis zu meiner Hochzeit auf.
3: Los, und jetzt tanzen wir.
1: Oh ja!
2: Billy zieht ihre beiden besten Freundinnen auf die Tanzfläche. Auch Paul und Michael tanzen mit. Und selbst Jakob hopst an der Hand eines kleinen italienischen Mädchens zur Musik auf und ab.

0: Es ist kurz nach Mitternacht. Conny liegt im Bett, Michael auf der Matratze vor Connys Bett. Vor einer halben Stunde sind sie wieder nach Hause gekommen. Es war eine herrliche Feier. Und Conny und Michael sind noch viel zu aufgekratzt, um gleich einzuschlafen.
1: Du, Conny, darf ich dich mal was fragen?
2: Was denn?
0: Michael kniet vor Conny auf seiner Matratze nieder und nimmt ihre Hand.
1: Willst du mich heiraten, Conny?
2: Wie bitte? Ist das jetzt ein Antrag oder was? Vielleicht hätte ich den Blumenstrauß doch nicht fangen sollen.
1: Nun, was ist? Ja?
2: Mann, du machst mich ganz verlegen.
1: War doch nur ein Spaß.
2: Aber ein ziemlich blöder. Hier, du Idiot, Kissenschlag. Au! Hey, au! Au, hier, nimm das!
1: Hier,
2: das.
1: Hier, ich treff dich.
2: Hast du dich getroffen?
1: Duck dich lieber.
3: Hey, was ist denn hier los? Jetzt wird geschlafen, sofort, und ich will keinen Mucks mehr hören. Gute Nacht.
1: Gute Nacht.
2: Gute Nacht. Und damit eins klar ist, dich, Blödmann, heirate ich in 1000 Jahren nicht.
1: Ehrlich?
2: Ehrlich.
0: Conny verschränkt die Arme hinter dem Kopf. Irgendwann wird sie den Richtigen schon finden. Jemanden ganz tollen. Und wenn sie dann heiratet, dann soll die Hochzeit genauso schön werden wie die von Billys Eltern.
2: Oh, gute Nacht.

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0: Wenn es Mama, Papa und Jakob nicht gäbe, müsste man sie erfinden. Und Anna auch.
1: Meine Freundin Conny.
2: Sie kann wirklich prima reiten.
1: Conny, Conny.
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2: Fährt oft auf den Ponyhof.
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0: Hey Leute, wer kommt mit aufreiten?
3: Ich.

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0: Ich freue mich schon auf das nächste Abenteuer auf mein Kinderradio. Yeah! Dinotastische Geschichten und dinotastische Musik. Schönen Vormittag. Ich darf dich aus meinem Kinderzimmer begrüßen. Meine Geschwister sind in der Schule oder im Kindergarten. Meine Mama ist mit der restlichen Familie einkaufen. Und ich mach mir jetzt mal einen dino-starken Vormittag.
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0: Oh yeah.

0: So schwer.
1: Was schleppst du denn da, mein Schatz?
0: Na, die ganzen Lieder für die Stunde. Die fängt ja gerade an und da brauche ich so viel Nachschub, damit die Kinder daheim ganz viel Musik hören können.
1: Stimmt, aber ich hätte ja helfen können.
0: Nein, nein, nein, ich bin ein großer Dino und kann schon alles alleine schleppen. Aber einen Keks brauche ich jetzt Dino unbedingt, weil das schon ganz schön Dino anstrengend war.
1: Ja, das glaube ich. Na, da passt's ja, dass ich frische Dinkelkekse gebacken habe.
0: Hm? Juhu, und ich mal wieder ein Gesicht mit Marmelade drauf.
1: Von mir aus. Jetzt starten wir gleich einmal das erste Lied, okay?

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1: Hi, hier ist die Ines. Wenn es im Sommer draußen warm und schön ist, ist es ja besonders lustig, mit Wasser zu spielen. Deswegen baue ich heute einen eigenen Wasserlauf. Dafür brauchst du einige leere Plastikflaschen oder Regenrinnenstücke, außerdem Klebeband, Schnur oder Steine zum Befestigen und natürlich etwas Wasser. Suche dir doch draußen einen Platz, zum Beispiel im Garten, wo der Boden leicht schräg ist. Dann baust du mehrere Abschnitte hintereinander auf. Wenn du Plastikflaschen verwendest, schneidest du sie auseinander, sodass kleine Rinnen entstehen. Diese legst du dann so aus, dass das Wasser von einer Rinne in die nächste fließen kann. Vielleicht baust du ja sogar Kurven ein oder versuchst das Wasser durch einen kleinen Tunnel zu leiten. Du kannst auch Blätter, kleine Holzstücke oder selbstgebastelte Papierschiffchen auf die Reise schicken und einmal schauen, ob sie das Ende des Wasserlaufs erreichen. Ich wünsche dir viel Freude beim Bauen und Spielen. Bis zum nächsten Mal.
0: 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Und jetzt, weißt du, was jetzt kommt?
2: Coole Musik für coole Kids.
0: Genau, für alle unsere Geburtstagskinder ein tolles Lied zum Geburtstag.
2: Yeah!
0: Na dann, alles Gute, liebe Freunde.

Hallo, du hörst mein Kinderradio. Wir haben heute schon fast sowas wie Freizeitstress. Kennst du das? Das heißt, dass man eigentlich Zeit hat, aber so viel mit dieser Zeit machen möchte, so viele Ideen hat, dass es schon fast wieder anstrengend ist. Also bei uns ist natürlich Radino der am Wochenende unbedingt alles ausprobieren und überall hin will, sodass von der Ruhe und Entspannung schon fast nichts mehr übrig bleibt. Bist du auch so ein Springinkel wie der Radino? Bist du auch so jemand, der immer herumhüpfen muss und nicht stillsitzen kann? Dann tanz doch gleich beim nächsten Lied mit. Das kommt jetzt extra für dich.

0: Dann starten wir doch jetzt gleich ein Märchen.
1: Genau, es ist Märchenzeit auf mein Kinderradio. 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
0: Juhu!

0: Tölpel Hans. Tief im Inneren des Landes lag ein alter Herrenhof. Dort lebte ein Gutsherr mit seinen zwei Söhnen, die sich so witzig dünkten, dass die Hälfte davon genügt hätte. Sie wollten um die Königstochter werben, denn diese hatte öffentlich verkünden lassen, sie würde denjenigen zum Gemahl wählen, der seine Gedanken am besten auszudrücken wisse. Die beiden Söhne bereiteten sich nun volle 8 Tage auf die Bewerbung vor. Der eine konnte das ganze lateinische Wörterbuch und nebenbei auch 3 Jahrgänge vom Tageblatt des Städtchens auswendig. Und zwar so, dass er alles von vorne und rückwärts, je nach Belieben, aufsagen konnte. Der andere hatte sich in die Innungsgesetze hineingearbeitet und wusste auswendig, was jeder Innungsvorstand wissen soll. Deshalb meinte er auch, er könne in Staatsdingen mitreden und seinen Senf dazugeben. Dann verstand er noch etwas. Er konnte Hosenträger mit Rosen und anderen Blumen und Verzierungen besticken, denn er war sehr fingerfertig.
1: »Ich bekomme die Königstochter!«
0: riefen beide zugleich, und der alte Vater schenkte jedem von ihnen ein prächtiges Pferd. Derjenige, der das Wörterbuch und das Tageblatt auswendig wusste, bekam einen Rappen. Der Gesetzkundige erhielt eine milchweiße Stute. Dann schmierten sie sich ihre Mundwinkel mit Fischtran ein, damit sie beim Reden geschmeidig wären. Das ganze Gesinde stand unten im Hof, um die beiden Brüder zu Pferd steigen zu sehen. In dem Augenblick kam auch der dritte Bruder hinzu, denn der alte Gutsherr hatte 3 Söhne. Aber niemand zählte diesen dritten als Bruder mit, weil er nicht so gelehrt war wie die beiden anderen. Man nannte ihn nur den Tölpelhans.
2: »Oh«,
0: sagte Tölpelhans,
2: »wo wollt ihr hin? Ihr habt euch ja in den Sonntagsstab geworfen.«
3: »Wir wollen zum Hof des Königs, um uns die Königstochter zu erschwatzen, Tölpel.«
4: »Ja, weißt du denn nicht, was die Trommel im ganzen Land verkündet?« »Dass die Königstochter einen gelehrten Mann zum Heiraten sucht.«
2: »Ei, der Tausend, da bin ich auch dabei.«
3: »Leb wohl, Vater!«
4: »Einen von uns siehst du als König wieder.«
5: »So leb denn wohl.«
2: Väterchen,
6: ja?
2: Ich möchte ein Pferd haben.
6: Was?
2: Was ich plötzlich für eine Lust zum Heiraten kriege. Nimmt sie mich, so nimmt sie mich eben. Und nimmt sie mich nicht, so nehme ich sie. Kriegen tue ich sie auf alle Fälle.
6: Lass die Dummheiten, Tölpel, dir gebe ich kein Pferd.
2: Oh.
6: Du kannst nicht reden. Du weißt deine Worte nicht gescheit anzubringen. Deine Brüder, das sind ganze Kerle. Die wissen, wie es geht.
2: Nun, wenn ich kein Pferd haben kann, so nehme ich den Ziegenbock. Der gehört mir und tragen kann er mich auch.
0: Gesagt, getan. Er setzte sich rücklings auf den Ziegenbock, presste ihm die Fersen in die Seiten und sprengte davon wie der Sturmwind. Ritt er auf der großen Hauptstraße dahin. Die Brüder ritten langsam voraus. Sie sprachen kein Wort, denn sie mussten sich alle guten Einfälle überlegen. Alles sollte gar fein ausgedacht sein.
2: Hey, hier bin ich! So schnell habe ich euch eingeholt. Seht einmal, was ich auf der Landstraße gefunden habe. Ist das nicht etwas Schönes?
3: Tölpel, du hast eine tote Krähe gefunden. Was willst du mit ihr machen?
2: Mit der Krähe? Die will ich der Königstochter schenken.
4: Ja, das tu nur.
2: Hey, hopp, hier bin ich wieder. Seht nur, was ich jetzt gefunden habe. Das findet man nicht alle Tage auf der Landstraße.
0: Die Brüder wandten sich um zu sehen, was er wohl noch gefunden haben könnte.
3: Tölpel, Das ist ein alter Holzschuh, dem noch dazu das Oberteil fehlt.
4: Willst du den auch der Königstochter schenken?
2: Wohl werde ich das,
0: erwiderte Tölpelhans. Und die Brüder lachten und rückten vom Tannen. Diesmal gewannen sie einen großen Vorsprung.
2: Hey, hoppsasa, hier bin ich wieder! Nein, es wird immer besser. Hops, das ist ganz famos.
4: Was hast du denn jetzt gefunden?
2: Oh, das ist gar nicht zu sagen. Wie wird sich die Königstochter freuen? Schaut nur her, liebe Brüder. Ist das nicht einzigartig?
3: Pfui, das ist reiner Schlamm aus dem Graben. Oh, das ekelt mich. Da muss ich mich erschütteln.
2: Ja, freilich ist das Schlamm aus dem Graben. Und noch dazu von der feinsten Sorte. Sieh, er läuft einem sogar durch die Finger. Den nehme ich mit zur Königstochter.
0: Und er füllte seine Taschen mit Schlamm. Allein die Brüder sprengten dahin, dass Kies und Funken stoben. So gelangten sie auch eine Stunde früher an das Stadttor als Tölpelhans. Dort bekamen alle Freier sofort nach ihrer Ankunft Nummern. Sie wurden in Reih und Glied gestellt, 6 in jeder Reihe und so eng zusammengedrängt, dass sie die Arme nicht bewegen konnten. Das war sehr weise angeordnet, denn sonst hätten sie einander das Fell über die Ohren gezogen, bloß weil der eine vor dem anderen stand. Die Bewohner des Landes drängten sich vor dem Schloss, um die Königstochter zu sehen, wenn sie die Freier empfing. Sobald einer in den Saal trat, ging ihm die Rede aus wie ein Kerzenlicht.
7: Dir taugt nichts. Fort hinaus mit ihm.
0: Und er musste gehen. Endlich kam die Reihe an denjenigen der Brüder, der das ganze Wörterbuch auswendig konnte. Aber er wusste es nicht mehr. Er hatte alles vergessen. An jedem Fenster saßen 3 Schreiber und ein Oberschreiber. Die schrieben alles nieder, was gesprochen wurde, damit es sofort in die Zeitung komme und für einen Silbergroschen an der Straßenecke verkauft werden konnte. Der Brautwerber hatte ein entsetzliches Gefühl. Und dazu war noch der Ofen derart geheizt, dass er glühte.
8: Oh, hier ist eine fürchterliche Hitze. Oh.
7: Jawohl. Mein Vater brät aber auch heute junge Hähnchen.
8: Was? Wieso?
7: Nun, wisst ihr darauf nichts zu antworten?
0: Da stand er da wie ein Schaf. Denn auf solche Reden war er nicht gefasst gewesen. Er wusste kein Wort zu sagen. Obgleich er etwas Witziges hatte antworten wollen.
7: Taugt nichts, fort hinaus mit ihm.
0: Nun trat der andere Bruder hinein.
4: Hier ist eine entsetzliche Hitze, Königstochter.
7: Jawohl, wir braten heute junge Hähnchen.
0: Stotterte er und die Schreiber schrieben wiebe, wiebe, wie.
7: Taugt nichts, fort hinaus mit ihm.
0: Nun kam der Tölpelhans dran. Er ritt auf seinem Ziegenbock direkt in den Saal hinein.
2: Das ist ja eine Mordshitze hier.
7: Jawohl, ich brate aber auch junge Hähnchen.
2: Ei, das ist schön. Dann kann ich ja wohl eine Krähe mitbraten.
7: Mit dem größten Vergnügen. Aber hast du auch etwas, worin du sie braten kannst? Ich besitze weder Topf noch Tiegel.
2: Ja, das habe ich. Wartet, hier ist es. Ein Kochgeschirr mit einem Bügel aus Zinn.
0: Er zog dabei den alten Holzschuh hervor und legte die Krähe hinein.
7: Das ist ja Eine ganze Mahlzeit. Aber wo nehmen wir die Brühe her?
2: Die habe ich auch in der Tasche. Es ist so viel, dass ich sogar etwas davon wegwerfen kann. Seht, ich hole die Brühe aus meiner Tasche. Meine Brüder haben gemeint, es sei ekliger Schlamm.
7: Das gefällt mir. Du kannst toll antworten und reden. Dich will ich zum Manne haben. Aber weißt du auch, dass jedes Wort, das wir sprechen und gesprochen haben, niedergeschrieben wird und morgen in der Zeitung steht? An jedem Fenster, siehst du, stehen drei Schreiber und ein alter Oberschreiber. Dieser alte Oberschreiber ist der Schlimmste, denn er kann nichts begreifen.
0: Das sagte sie aber nur, um den Tölpel Hans zu ängstigen. Die Schreiber wieherten und jeder spritzte einen Tintenklecks auf den Fußboden.
2: Also das sind die Beherrscher der Weltmeinung? Nun, dann werde ich dem Oberschreiber das Beste geben.
0: Damit kehrte er seine Tasche um und warf ihm den Schlamm ins Gesicht.
7: Fein gemacht. Das hätte ich mir nicht erlaubt. Aber ich werde es noch lernen.
0: Tölpel Hans wurde König, bekam eine Frau und eine Krone und saß auf dem Thron. Das wissen wir aus der Zeitung. Aber auf die ist nicht immer zu bauen. Merkt euch das.

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5: Für dich im Studio ist heute die Ines. Hallo, servus. Wassermelonen sind jetzt saftige Durstlöscher. Rund um den Tag der Wassermelone haben wir ein paar interessante Dinge dazu herausgefunden. Ursprünglich kommt diese Nutzpflanze vom Kontinent Afrika. Inzwischen wird sie weltweit in warmen Regionen angebaut. Die meisten Sorten von Wassermelonen haben ein rotes Fruchtfleisch. Es gibt aber auch grüne, orangefarbene, gelbe und sogar weiße Sorten. Das weiche Innere der Frucht schmeckt meist süß und besteht überwiegend aus Wasser, Vitamin A und Vitamin C. Wichtig für unsere Sehkraft und unser Immunsystem, damit wir gesund bleiben. Tatsächlich gibt es Wassermelonen, die bis zu 100 Kilogramm schwer werden, also in etwa wie ein schwerer Erwachsener. Die meisten aber wiegen 4 bis 25 Kilogramm, also vom Gewicht eines Babys bis zu einem Volksschulkind. Besonders an heißen Tagen im Sommer sind Wassermelonen super zum Durstlöschen und als gesunder Snack für zwischendurch. Ganz viele Kuscheltiere suchen jetzt ein neues Zuhause. Und zwar im Bundesland Vorarlberg. Der Messepark Dornbirn, ein großes Einkaufszentrum, und die Carla Vorarlberg, das soziale Unternehmen der Caritas, haben gemeinsam eine nachhaltige Aktion gestartet. Sie verschenken rund 200 Kilogramm Kuscheltiere an Kinder, die ihnen ein neues Zuhause geben können. 200 Kilogramm, das ist ganz schön viel. In etwa so schwer wie 6 bis 8 Volksschulkinder zusammenwiegen. Ja, viele der kuscheligen Gefährten sind bei der Carla Vorarlberg abgegeben worden, sind also schon gebraucht, aber noch in einem super Zustand. Und darum dürfen sie nun eine zweite Chance in einer neuen Familie bekommen. Tatsächlich bekommt man auf Wunsch auch eine Adoptionsurkunde, also schriftlich bestätigt, dass man das ausgewählte Kuscheltier bei sich aufnimmt. Diese schöne Aktion läuft noch bis 22. August direkt im Messepark Dornbirn. Alle, die Honig lieben, dürfen sich auf diesen Herbst und Winter freuen, denn die heurige Honigernte fällt besonders gut aus. In der kalten Jahreszeit hat es überwiegend sehr milde Temperaturen gegeben und dadurch haben die Bienen früher zu brüten begonnen. Deutlich mehr fleißige Bienen sind daher bereits im Frühling schon auf Nektarsuche losgeflogen. Im Bundesland Burgenland zum Beispiel gibt es etwa 700 Berufs- und Hobby-Imkerinnen und Imker, also Bienenzüchter, die darauf schauen, dass es den Bienen gut geht und sie viel Honig von ihnen ernten können. Rund 20 Kilogramm Honig pro Bienenstock werden es dieses Jahr in etwa sein. Das ist vom Gewicht ungefähr so viel, wie ein 5 bis 6 Jahre altes Kind wiegt. Der geerntete Honig wird bei richtiger Lagerung auch für mehrere Jahre als Vorrat dienen. Sehr erfreulich für Bienenzüchterinnen und Züchter und auch für alle, die Honig gerne essen.
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8: Hallo, ich bin die Anna und heute überlegen wir gemeinsam, wie viel Bildschirmzeit gut für dich ist. Kennst du das? Wenn du lange aufs Handy schaust, fühlt sich dein Kopf irgendwann richtig müde an, fast so wie nach einem langen Schultag. Das ist normal, auch den Erwachsenen geht es so. Denn zu viel Bildschirm schauen kann dein Gehirn ganz schön voll machen. Du solltest also insgesamt pro Tag nicht zu lange aufs Handy schauen, aber auch kleine Pausen zwischendrin machen. Das ist für deinen Kopf dann so wie ein Mini-Urlaub. Stell dir einen Timer am Handy, das ist so eine Art Stoppuhr, und wenn die eingestellte Zeit vorbei ist und es klingelt, legst du das Gerät weg. Du kannst dann zum Beispiel was trinken, ein paar Mal auf- und abhüpfen oder einfach aus dem Fenster schauen, ganz wie du magst. Danach fühlt sich alles gleich viel leichter an. Am Abend braucht dein Gehirn dann wirklich Ruhe. Wenn du dein Handy früher weglegst, schläfst du besser und guter Schlaf macht dich stark und gibt dir am nächsten Tag extra Energie fürs Spielen, Toben und Entdecken.
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9: Ah, das ist eine schöne Zeit. Vormittagszeit auf mein Kinderradio. Zu Hause bei Radino. So heißt's jetzt. Für dich, für Radino und für mich, seine Mama. Viel Spaß mit toller Musik und spannenden Geschichten.

0: Mama, weißt du, was mir jetzt einmal passiert ist?
1: Was denn, Radino?
0: Ich habe so ein Dino-tolles Kinderlied gespielt, aber der Opa, der hat's gar nicht gekannt. Kannst du dir das vorstellen? Also ich habe gedacht, weil der Opa schon so alt ist, dann kennt er doch sicher auch alle Lieder, die es so gibt.
1: Aber Radino, du weißt doch, es gibt so, so viele Lieder. Die kannst du gar nicht alle zählen. Und außerdem mag nicht jeder die gleichen Lieder. Kinder mögen gern Kinderlieder, aber Erwachsene, die mögen dann vielleicht lieber Lieder für Erwachsene.
0: Also mag der Opa nur Lieder für Opas?
1: Nein, der Opa mag sicher mehr als nur Lieder für Opas, aber er würde sich bestimmt drüber freuen, wenn du mal so ein Lied für Opas hier spielst.
0: Na gut, Achtung, Achtung, jetzt kommt ein Urdino-altes Lied, das der Opa hoffentlich kennt und mag. So, jetzt gibt's mal ein Lied nur für Oma und Opa. Und danach geht's gleich wieder weiter mit richtig guter Kindermusik.
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0: So ein dinotastisches Lied war das wieder hier bei mir auf mein Kinderradio. Mama, ist es schon soweit? Darf ich ihn schon rufen?
1: Na klar, mein kleiner Dino, er wartet sicher schon auf dich.
0: Juhu, hallöle, André.
2: Hallöle. Ja, ich bin schon super gut gelaunt, weil ab 4 am Nachmittag steigt hier bei uns auf Radino, mein Kinderradio, wieder eine riesengroße Party. Und zwar in Radinos Minidisco. Wie viele Kinder natürlich auch schon wissen, ja, die Wartezeit ist schon recht lange, wenn man mit dabei sein möchte bei den Kindertelefonaten.
0: Ja, da warten ja Millionen, hundert der Zitronenkinder.
2: Ja, sind nicht ganz so viele, aber schon so, dass man einige Monate warten muss. Deshalb kann man natürlich auch Sprachnachrichten schicken, und zwar über Radinos gratis Handy-App. Und für heute Nachmittag habe ich schon voll viele bekommen. Wollen wir uns jetzt vielleicht schon mal ein paar gemeinsam anhören, Radino?
0: Ja, das machen wir. Achtung, Achtung, jetzt kommt wieder eine dinotastische Sprachnachricht.
3: Hallöle, André, kannst du mich bitte mal anrufen? Ich würde gerne mit dir spielen. Ich heiße Mila und komme aus Österreich und wohne in Volzberg. Und ich bin 5 Jahre alt. Tschüss!
4: Hallo, lieber Radino. Ich bin der Aaron aus Wien. Und ich bin 3 Jahre alt. Und ich höre so gerne deine Musik. Tschüss, lieber Radino.
5: Hallöle, Radino. Hallöle, Andrea. Ich bin die Valentina und bin 5 Jahre alt und ich wohne am Österreicher See in Kärnten. Ich mag meine Freunde jetzt schon kuscheln. Die Ibi, die Laura, die Alia, die Aurelia und bis bald, André. Ich wünsche dir noch einen schönen Nachmittag.
0: Hallihallo, hier ist Radino und ich freue mich so.
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0: Hallo, ich bin's, Radino. Ich hab heute Wochenende, aber trotzdem soll ich den Müll raustragen. Ich find das Dino gemein. Wenn der Papa am Wochenende daheim ist, dann muss er nicht arbeiten. Und wenn er arbeitet, dann schimpft die Mama. Aber ich muss schon am Wochenende arbeiten. Ich muss das Papier und die Dosen raustragen. Das ist Dino unfair, unfair, unfair, unfair. Aber jetzt mache ich erstmal Pause und spiele für dich und für mich ein Dino-tolles Lied. Edge Badge.
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0: jetzt ist Schluss
1: Hallo,
0: mit Pasta.
1: Hallo, ich bin's, Radino.
2: Radino, wir hören dich. Apropos, gleich heißt's wieder, hör mir zu hier auf mein Kinderradio. Weißt du, was das heißt?
1: Geschichte, Geschichte, Geschichte.
2: Genau. Jetzt noch zwei Lieder, dann gibt's wieder eine spannende Geschichte.

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0: Draußen ist es nicht zu warm und nicht zu kalt. Und der kleine König hat nichts Besonderes vor. Mit einem Wort, es ist ein guter Tag zum Aufräumen. In der Küche stapelt sich das Geschirr von gestern, von vorgestern und von noch davor. Jede Menge Tassen, Töpfe und Pfannen stehen schmutzig auf der Spüle und warten. Hat der kleine König schon die Schürze an und macht sich endlich an die Arbeit? Nein. Er lümmelt nur faul auf dem Sofa herum und blättert in einem dicken Buch.
1: Das ist ja sehr interessant, das Buch hier. Ah, da kann man was lernen.
0: Hallo, kleiner König.
1: Ja?
0: Das Geschirr wartet und Grete auch. Ja, Grete steht am Fenster und wiehert unternehmungslustig. Wenn der kleine König fertig ist, könnten sie doch ausreiten. Ruft sie und meint, beeil dich. Aber der kleine König schüttelt den Kopf.
1: Soll alles warten, ich kann heute nicht arbeiten. Und ausreiten kann ich auch nicht.
0: Grete trabt enttäuscht davon. Sie wird später nochmal vorbeikommen. Vielleicht hat es sich ihr königlicher Freund dann ja anders überlegt. Der kleine König schaut Grete nach und legt sein Buch beiseite. Er hüpft vom Sofa und verschwindet in der Küche. Da rumort er herum und kommt schließlich mit einer heißen Tasse Tee wieder zurück.
1: Das wird mir jetzt gut tun.
0: Er trinkt einen Schluck und verzieht das Gesicht. Er stellt die Tasse wieder ab und seufzt. Dann legt er sich wieder auf sein Sofa und steckt, wie vorhin, die Nase in das dicke Buch. Aha, du brauchst wohl zuerst noch eine Stärkung vor dem Saubermachen, kleiner König. Der kleine König seufzt lauter und versucht, ein besonders jämmerliches Gesicht zu machen.
1: Ist das schrecklich?
0: Er wickelt sich einen Schal um den Hals und presst ein Husten hervor.
1: Ach, ich fühle mich gar nicht gut.
0: Und er hustet gleich nochmal. Sehr schlimm hört es sich aber nicht an.
1: Vielleicht habe ich ja eine bösartige Krankheit.
0: Ja, vielleicht. Vielleicht ist das aber auch nur eine Ausrede. Du willst dich nämlich nur vor dem Putzen drücken, kleiner König.
1: Nur kein Mitleid. Ich bin ja tapfer.
0: Der tapfere Kranke blättert weiter interessiert in seinem Buch und murmelt.
1: Aha, ach so.
0: Und dann,
1: so, verstehe.
0: Und flitzt dann schon wieder davon. Unterwegs sammelt er verschiedene Sachen ein. Aus dem Badezimmer einen Spiegel, aus dem Erste-Hilfe-Kasten ein Fieberthermometer. Aha, vorsichtig trägt er alles zu dem kleinen Tisch, der neben dem Sofa steht.
1: Zuerst muss ich mich mal gründlich untersuchen, sicherheitshalber.
0: Er schaut in den Handspiegel und streckt die Zunge heraus.
1: Oje, grüne Augen und eine rote Zunge. Oje, das ist schlimm. Na, da muss ich ja sofort Fieber messen.
0: Er nimmt das Messgerät und steckt die Spitze schwupps in den Mund. Ja, und? Was murmelst du? Ach so, du kannst mit geschlossenem Mund nicht sprechen. Nach einer Minute zieht der kleine König das Fieberthermometer heraus und schaut auf die Skala. Entsetzt reißt er die Augen auf und schlägt sich auf den Mund.
1: Oh Gott, 93 Grad, ich koche.
0: Unmöglich, zeig mal, kleiner König. Ach, kein Wunder, du hältst das Thermometer ja verkehrt herum. Der kleine König überhört das und sucht nach weiteren auffälligen Krankheitsmerkmalen. Und die findet er auch sofort.
1: Und da!
0: Der kleine König zeigt aufgewühlt auf seine schmutzigen Füße und wackelt wild mit den Zehen.
1: Das muss die ansteckende Schmutzfußkrankheit sein. Oh weh!
0: Du machst Spaß.
1: Nein! Ja, siehst du etwa nicht die schwarzen Flecken auf meinen Füßen? Nein, genau. genau wie auf dem Bild hier.
0: Genug jetzt, kleiner König. Leg endlich das blöde Buch weg und mach dich an die Arbeit.
1: Das ist kein blödes Buch. So, das ist mein Lebensretter. Ein Doktorbuch. Da stehen alle Krankheiten drin.
0: Der kleine König zeigt auf die Illustrationen im Buch. Viele scheußliche Krankheiten, die man hoffentlich nie bekommt, sind da zu sehen. Ein Doktorbuch. Und sogar mit Bildern.
1: Ja, und siehst du diese vielen Krankheiten?
0: Ja, natürlich. Und was ist damit?
1: Ja, die habe ich alle. Alle von der ersten bis zur letzten Seite. Plus Inhaltsverzeichnis. Oh weh.
0: Wie bitte? Also, das ist pure Einbildung, kleiner König. Gut, jeder fühlt sich mal ein bisschen schwach, vor allem, wenn es ums Aufräumen geht. Aber deshalb isst man doch nicht gleich. Der kleine König hört schon nicht mehr zu. Er läuft zum Telefon und weiß jetzt nicht so recht, wohin mit dem Buch. Er legt es auf den Fußboden.
1: Jetzt muss ich sofort den Doktor anrufen, sofort!
0: Ja, mach das, kleiner König. Der Arzt wird dich untersuchen und feststellen, ob du wirklich krank bist.
1: Hallo? Ja, ich bin's. Ja, Herr Doktor, bitte sofort kommen. Ja, natürlich. Was mir fehlt? Ganz viel. Ich habe viele Krankheiten. Von Seite 1 bis Seite 500. Ja, aus dem Doktorbuch, genau. Ja, bis später.
0: Kurze Zeit später liegt der kleine König im Bett. Neben ihm sitzt der Arzt, der ihn gründlich untersucht. Der kleine König soll mal husten. Der Doktor hört währenddessen seine Brust ab. Er fühlt den Puls und die Temperatur. Dann leuchtet er dem kleinen König mit einer kleinen Taschenlampe in den kleinen Hals. Er nickt bedächtig mit dem Kopf und packt seine Instrumente wieder in die Arzttasche. Zum Abschied holt er ein Honigbonbon aus der Jacke und schenkt es dem kleinen König. Dann gratuliert er ihm zu seiner unverwüstlichen Gesundheit und verlässt das Schloss.
1: Unverschämtheit!
0: Ruft ihm der kleine König zornig nach. Es klingt ein wenig undeutlich, weil er das Bonbon im Mund hat.
1: Unverschämtheit! Ich bin nicht gesund! Das kann jeder sehen! Hier, pass mal auf hier!
0: Der kleine König rast wie der Wind aus dem Bett und klettert auf die Kommode.
1: Hier, wenn ich von hier oben vom Schränkchen runterspringe, sofort tun mir die Füße weh!
0: Er bleibt auf dem Boden sitzen und reibt die armen Füße und den Popo auch. Neben ihm liegt ein Kochlöffel. Er nimmt ihn in die Hand und klopft sich auf die Krone.
1: Und wenn ich mir damit auf den Kopf haue, sofort, aua, tut total weh.
0: Und der kleine König lässt sich nicht bremsen und verschwindet im Badezimmer. Was wird er hier vorführen? Er sitzt in der Wanne und bibbert.
1: Wenn ich mich in die Badewanne mit kaltem Wasser setze, sofort muss ich frieren. Ich bin krank.
0: Triefend und zähneklappernd steigt er aus dem Wasser und trocknet sich ab.
1: Und hier, dieser Arzt sagt, ich wäre gesund. Ha!
0: Zornig und beleidigt rennt er ins Wohnzimmer, um sich wieder aufs Sofa zu legen.
1: Das weiß ich doch viel besser. Ich bin total verkränkelt, aber absolut total.
0: Seine Freunde haben ihn schimpfen gehört. Und nun stehen sie am Fenster, um zu sehen, worüber sich der kleine König so aufregt. Kleiner König, jetzt sieh mal zum Fenster. Sogar die Tiere müssen lachen.
1: Ach ja?
0: Ruft der kleine König.
1: Hört mal, ich will euch mal was sagen, ja?
0: Empört stürmt er auf sie zu, um ihnen mal Bescheid zu geben. Vorsicht, kleiner König, das Buch! Beim Laufen bleibt sein Fuß an dem Doktorbuch hängen, das er vorhin auf den Boden gelegt hat. Der kleine König reagiert zu spät. Er stolpert über das Buch, verliert das Gleichgewicht und plumpst auf den Boden. Heult er. Er möchte sich wieder aufs Sofa legen, aber beim Laufen knickt er ein. Er hält seinen Fuß fest und hüpft jammernd auf einem Bein im Wohnzimmer herum. Herr Doktor, jetzt hat er sich den Fuß verstaucht. Wieder kommt der Doktor und diesmal hat er wirklich etwas zu tun. Er untersucht den königlichen Knöchel. Der ist ein bisschen angeschwollen. Deshalb schmiert der Arzt eine kühle Salbe auf die verstauchte Stelle und wickelt einen Verband um das Fußgelenk. Er tätschelt dem kleinen König ermutigend die Wange und geht. Tja, und dann liegt der arme, kranke kleine König mit verbundenem Bein allein auf dem Sofa. Aber wirklich allein ist er gar nicht. Und er ist fröhlicher als zuvor.
1: Ich muss mich jetzt sehr, sehr schonen,
0: freut er sich. Natürlich, kleiner.
2: Und man spricht von den Motiven auf.
0: Grete und Tiger stehen an der Spüle. Grete trägt eine rosa Schürze und spült das Geschirr. Tiger sitzt zwischen sauberen Tassen und Tellern und hilft ihr beim Einräumen. Aber nicht nur das Geschirrspülen, auch die Versorgung des kleinen Patienten ist prima organisiert. Auf dem Fußboden haben Buschel und Wuff die Eisenbahnschienen aufgebaut. Die Dampflok mit den Anhängern steht jetzt direkt vor Grete. Die wiehert freundlich und füllt ein Glas mit Orangensaft für den

0: ein König. Sogar einen Strohhalm hat sie beim Aufräumen gefunden. Sie bückt sich und stellt das Getränk in den Waggon. Der Zug mit dem Saft fährt ab zum Sofa und bleibt vor dem Sofabahnhof stehen. Sofort greift der kleine König nach dem Saft und lässt ihn sich schmecken.
1: Ach, danke, Grete. Lieb von dir.
0: Aber er braucht noch mehr. Wo ist Wuff? Ach, da.
1: Wuffi, bringst du mir die Kekse, wenn du meine Spielsachen eingesammelt hast? Ja, und bitte, das muss in die Kiste da rein. Ja, danke, prima.
0: Schon apportiert Wuff den Teller mit dem Gebäck. Kekse passen gut zum Orangensaft und beides zusammen ist gut fürs Gesundwerden. Während er alles verputzt, sieht der kleine König zu, wie die Unordnung langsam und Stück für Stück verschwindet. Wuff räumt die Sachen ein, die man unten einsortieren kann. Und das geschickte Eichhörnchen Buschel kümmert sich um Dinge, die weiter oben ihren Platz haben.
1: Kieger, bist du mit dem Staubwischen fertig? Ja? Da ist noch was. Ja, wisch das weg, ja. Dann bring mir bitte ein Kissen, ja?
0: Mit Kissen ist es tatsächlich noch gemütlicher auf dem Sofa. Wie schön ist es doch, verwöhnt zu werden, kleiner König.
1: Ja, genau. Ich wusste ja gleich, dass dieses Doktorbuch mir helfen wird.
0: Liebevoll greift er nach seinem dicken Buch und drückt es an sich. Wie helfen? Durch das Buch bist du doch erst krank geworden. Weißt du nicht mehr? Es ist doch schuld daran, dass du dir den Fuß verstaucht hast. Das muss der kleine König zugeben. Er wird ein paar Tage lang nicht laufen, nicht reiten und nicht herumhüpfen können, weil er gestolpert ist. Vielleicht ärgert ihn das morgen schon, aber heute ärgert es ihn nicht, sondern freut ihn nur.
1: Ja, schon. Daran ist das Buch schuld. Aber es ist auch schuld daran, dass ich nicht aufräumen kann. Ohne das Buch hätte ich doch alles ganz alleine machen müssen.
0: Und weil du nicht laufen kannst, sind alle deine Freunde gekommen, um dir zu helfen.
1: Ja, das hat das Buch gemacht. Also, so ein Erste-Hilfe-Buch ist doch wirklich sehr, sehr praktisch. Grete, ich möchte noch mehr Saha.
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1: Hallo du, ich bin's, Radino. Kochst du eigentlich gern? Also richtig kochen darf ich ja noch nicht, aber ich helfe meiner Mama zum Beispiel beim Gemüseschnippeln und so. Da bin ich der Allerdino-Beste. Und deshalb freue ich mich auch immer so aufs Kochen. Und bald gibt's hier wieder meinen Mittagessenswunsch des Tages. Nach den Nachrichten und so. Ich überleg schon mal, was ich mir heute wünsch.

Und kommt mein Freund der Oscar, geht es ab in den Morast. Und dann suhlen wir uns mit viel Gegrunz, solange es uns beiden passt. Ja,

0: Hallo Radino, hallo André.
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1: Hallo Radino.
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7: Und die hörst du heute von der Ines. Hallo, grüß dich. Lesen im Sommer wird jetzt noch cooler, denn in den Stadt-Wien-Büchereien in unserer Bundeshauptstadt Wien läuft gerade der Sommer-Leseclub. Alle Kinder ab 6 Jahren können daran teilnehmen, wenn sie sich davor eine kostenlose Büchereikarte ausstellen lassen. Ja, und dann kann es auch schon losgehen. In jeder Wiener Bücherei bekommt man ein besonderes Pickerlheft, in dem eine coole Geschichte über Freundschaft und gemeinsame Erlebnisse erzählt wird. Die Sticker, die man dafür ins Heft einkleben soll, bekommt man für jedes gelesene Buch, Hörbuch oder Comic, für das man einen Bewertungsbogen ausfüllt, wie es gefallen hat. Wenn man sich also viel Lesestoff besorgt, wird das Pickerlheft bis zu Ferienende bestimmt voll bepickt sein. Ja, und vor Ort in den Wiener Büchereien ist es jetzt bei den heißen Temperaturen draußen auch richtig angenehm. Viele Standorte haben nämlich kühle Zonen, in denen es sich super schmökern und lesen lässt. Alle wichtigen Infos zum Sommerleseclub gibt es online auf büchereien.wien.gv.at. Auch Papageien lieben Eis an heißen Tagen. So wie Maria und Dexter. Die beiden leben im Tiergarten Schönbrunn in der Bundeshauptstadt Wien und sind 2 Keas. Eine Papageienart, die besonders frech, neugierig und schlau ist. Ihr Gefieder ist olivgrün und wenn sie ihre Flügel ausbreiten, sieht man darunter ein leuchtendes Rot-Orange. Eigentlich leben die Keas auf einer Südinsel von Neuseeland, also ziemlich weit weg von uns. Im Tiergarten Schönbrunn haben sie aber seit einiger Zeit ein neues Zuhause mit einem großen Badebecken und Wasserläufen und gerade an heißen Tagen werden sie von ihren Tierpflegerinnen und Tierpflegern mit einem speziellen Eis verwöhnt. Dafür werden Körner, Nüsse und Obst mit Wasser übergossen und tiefgefroren. Damit Maria und Dexter, die beiden Keas, an diese Köstlichkeiten herankommen, picken sie eifrig am Eislutscher oder, noch schlauer, warten einfach, bis das Eis schmilzt. Bei der täglichen Fütterung um 1 Uhr nachmittags kann man den 2 bunten Papageien dabei sogar zusehen und nebenbei vielleicht selber ein Eis schlecken. Dinosaurier sind nie so klein wie Mäuse gewesen. Das haben 2 Forscher aus den USA in einer neuen Studie herausgefunden. Die kleinsten Dinosaurier, die Mikroraptoren, sind etwa so groß wie Tauben gewesen und haben rund 400 Gramm gewogen. Die kleinsten Säugetiere sind Etrusker-Spitzmäuse mit etwa 1,8 Gramm, also federleicht. Die Forscher vermuten, dass kleine Säugetiere den Dinosauriern die winzigen Lebensräume weggenommen haben. Wenn es Mini-Dinosaurier gegeben hätte, wären ihre Knochen längst in Fossilienlagerstätten gefunden worden, genauso wie die von kleinen Eidechsen. Die Natur hat also eine interessante Regel. Während Dinosaurier verhindert haben, dass Säugetiere groß geworden sind, haben Säugetiere verhindert, dass Dinosaurier klein werden konnten.
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9: Hallo, hier ist die Anna. Gehst du auch so gerne auf den Spielplatz? Dann sind meine heutigen Tipps genau richtig für dich. Auf dem Spielplatz, da willst du einfach nur spielen. Ja, drum heißt der ja auch so. Trotzdem ist es wichtig, dass du auf ein paar Dinge achtest, damit du beim Klettern und Rutschen immer sicher landest, zum Beispiel. Helmi und ich machen jetzt mit dir den großen Spielplatz-Check. Helmi, was ist die wichtigste Regel am Klettergerüst?
10: Helm ab! Leg deinen Helm und deinen Schal vor dem Klettern zur Seite, damit du nirgends hängen bleibst. Das kann nämlich böse ausgehen.
9: Jetzt kommt mein Tipp für die Schaukel. Halte einen großen Sicherheitsabstand, wenn du an der Schaukel vorbeiläufst, damit dich nicht versehentlich jemand beim Schaukeln am Kopf treffen kann. Bei der Sandkiste schaust du am besten genau hin, bevor du dich hineinsetzt, ob da wohl keine Scherben rumliegen. Falls doch, sag das bitte gleich einem Erwachsenen. Weiter geht's mit der Rutsche.
10: Rutsch immer alleine. Warte oben, bis das Kind vor dir unten aufgestanden und weggegangen ist. Dann ist die Bahn frei für dich.
9: Richtig. Und wenn du drinnen in einer Halle in einer Spielewelt bist, zieh am besten Stoppersocken an. ABS-Socken, sagen auch manche dazu. Die haben so Gumminoppen auf der Sohle und geben dir beim Laufen auf dem glatten Boden guten Halt. Puh, das waren jetzt ganz schön viele Tipps, gell? Keine Sorge, wenn dein Kopf das einmal gut gespeichert hat, dann geht das ganz automatisch. Spielen und aufpassen gleichzeitig. Stimmt's, Helmi?
10: Ja, genau, denn sicher ist sicher.
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2: Schönen Vormittag! Ich darf dich aus meinem Kinderzimmer begrüßen. Meine Geschwister sind in der Schule oder im Kindergarten. Meine Mama ist mit der restlichen Familie einkaufen. Und ich mach mir jetzt mal einen dino-starken Vormittag.
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2: Oh yeah! Juhu, da bin ich schon wieder. Hast du mich vermisst? Brauchst du nicht. Ich bin ja eh immer gleich nach den Nachrichten wieder da. Jetzt habe ich wieder eine neue Stunde für dich vorbereitet. Viel Spaß!

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1: Und jetzt wieder ein Klassiker der Musikgeschichte.
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1: Hier kommt die Auszeit für Oma und Opa.
0: Eben ein Lied, das ich mit der Oma immer ganz laut mitsinge.

0: auf mein Kinderradio.
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0: Lieblingsrezepte für Kinder zum Nachmachen. Mama, heute mag ich mal wieder mit den Fingern essen.
2: Also das Erste, was mir da einfällt, sind Tortillas.
0: Juhu, da patzt's immer so schön raus.
2: Ja, dann dürfen wir halt diesmal nicht so viel Soße reingeben wie das letzte Mal.
0: Ich mag's aber gern, wenn's quatscht.
2: Ja, aber ich mag's nicht, wenn dann alles am Tisch, am Boden und am Sessel verteilt ist. Also, was brauchen wir? Also zuerst einmal Tortillablätter. Das sind so Brotfladen und die gibt's zu kaufen. Also kann man vielleicht auch selber machen, ich habe es noch nie gemacht, ich kaufe sie mir immer. Und am besten drauf schauen, dass keine Konservierungsstoffe drin sind. Das steht hinten auf der Packung drauf. Am besten man nimmt dann die größte Größe, weil dann ist nämlich drinnen mehr Platz für Soße und dann quetscht es nicht überall so viel raus. Die Soße geht übrigens ganz einfach. Man schneidet Hühnerbrust in kleine Stücke, brät sie dann an. Dann macht man eine Rahmsoße dazu, gibt die Hühnerstückchen rein und dazu noch ein bisschen Mais und Erbsen. Also vielleicht magst du ja irgendein anderes Gemüse reingehen, aber der Radino mag halt am liebsten Mais und Erbsen. Die Tortillablätter, die wärmst du dann im Ofen an. Also nicht wirklich heiß machen den Ofen, sondern nur, dass sie schön warm sind. Und dann kommt ein bisschen was von der Sauce in die Mitte von diesen Teigfladen. Geriebenen Käse drüber streuen und dann falten. Ja, da kommt's jetzt, was wirklich schwierig ist. Wenn du nämlich falsch faltest, dann kommt wirklich links und rechts alles raus. Und richtig gefaltet funktioniert das eigentlich ganz gut. Also das geht so. Schauen wir mal, ob wir das durchs Radio schaffen. Du schlägst also die untere Seite des Tortillablattes nach oben, ein bisschen über die Mitte. Dann gibt's eine Ecke links und eine Ecke rechts. Und diese beiden Ecken, die ziehst du dann in die Mitte hinein, also schlägst sie so um. So, jetzt solltest du eine Tasche vor dir haben, die unten zu ist und oben offen. Und die wird dann möglichst vorsichtig gegessen.
0: Juhu, und dann quatscht's überall raus.
2: Na. Heute machen wir die ganz geschickt, da wird überhaupt nichts rausquatschen. Mahlzeit.
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0: Ich habe gerade eine E-Mail bekommen. Wir haben wieder ein Geburtstagskind.
1: Yeah! Schreib auch du, Radino, wenn du Geburtstag hast, eine Mail. radino@meinkinderradio.at.
0: Ich wünsche allen Geburtstagskindern einen dino-starken Tag. Und das nächste Lied ist jetzt nur für euch.

Hallo, ich bin's, dein Radino. Gefällt dir mein Radio? Schon Dino toll, so ein eigener Radiosender. Und ich hab gesagt, in meinem Radio muss es Dino viele Geschichten geben, weil ich Geschichten nämlich liebe. Und deshalb gibt's jetzt jede Stunde eine Geschichte. Gleich kommt wieder eine.

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3: Der Clown. Wo gibt's denn sowas? Da läuft eine Indianerin, bunt bemalt und mit Feder im Haar. Hier steht ein Pirat mit Augenklappe und einem Piratenhut und schaut ganz grimmig. Und gleich daneben ist noch eine Hexe. Sie hat ein schwarzes, glänzendes Kleid an. Auf dem Kopf trägt sie einen spitzen Hexenhut und in der Hand hält sie einen Zauberstab. Wo es sowas gibt? Natürlich beim Karneval im Kindergarten. Jan ist heute Clown. Morgen will er ein Polizist sein und zum Kinderfasching im Bürgerhaus geht er als Panda-Bär. Da schminkt Papa ihm dann ganz schwarze Augen mit weißen Ringen darum. Heute ist sein Gesicht viel bunter. Um den Mund ist es so rot, als habe er ein Dutzend Marmeladenbrote gegessen. Um die Augen herum ist er blau und weiß geschminkt. Aber am besten findet Jan die Sachen, die er anhat. Nur wegen ihnen wollte er überhaupt Clown sein. Er trägt eine alte rote Hose, die Papa schon ewig nicht mehr angezogen hat. Zumindest hat Jan ihn nie darin gesehen. Und jetzt kann Papa sie auch nicht mehr tragen, denn Mama hat sie umgenäht, damit Jan nicht komplett darin verschwindet. Trotzdem ist sie noch ziemlich lang und extrem weit. Das sieht lustig aus, weil Jans Füße eigentlich komplett unter der Hose verschwinden. Seine Schuhe aber nicht, denn die sind genauso groß wie die Hose. Die Hose rutscht nur deshalb nicht herunter, weil sie an knallgelben Hosenträgern hängt. Außer Papas Hose und Schuhen hat Jan noch ein Hawaii-Hemd von Papa an, mit blauen Blumen darauf, jede so groß wie Jans Gesicht, und eine alte Krawatte. Darauf sind lauter Pinguine zu sehen. Jan findet Pinguine gut. Mit der Pinguinkrawatte vom Papa geht er auch die ganze Zeit wie ein Pinguin. Er wackelt bei jedem Schritt mit dem ganzen Körper nach links und rechts. Mama und Papa haben sich darüber schief gelacht. Hier im Kindergarten hat es noch gar keiner bemerkt. Es sind ja auch alle bunt angezogen und alle spielen ihre Rollen. Deshalb schaut keiner, wie Jan läuft. Jan findet das schade. Immerhin ist er ein Clown. Und als Clown sollte er doch die anderen zum Lachen bringen.
4: »Ich krieg dich«, ruft der Cowboy mit dem Lasso und rennt hinter der Indianerin her.
1: »Hex, Hex«,
4: ruft die Hexe und schwenkt den Zauberstab in ihrer Hand.
1: »Alle Mann an Deck, hisst die Segel, ihr Landratten«,
4: knurrt der Pirat dazwischen. Jan wackelt noch ein bisschen, aber keiner beachtet ihn. Linda, die Erzieherin, macht Musik an und alle tanzen dazu. Sie strecken sich hoch, nehmen sich an den Händen, laufen im Kreis. Nur Jan sitzt am Rand. Er hat keine Lust zu tanzen.
5: »Hey Jan, du bist ja ein toller Clown. Wo hast du denn die Sachen her?«, fragt Linda.
6: »Von meinem Papa«, sagt Jan. »Aber ich bin gar kein toller Clown. Keiner lacht über mich.«
5: »Hm, was willst du denn machen, um die anderen zum Lachen zu bringen, hm?«
6: »Ich kann laufen wie ein Pinguin«, sagt Jan und wackelt los.
4: Die Erzieherin kichert.
5: »Das sieht super aus, wie die Pinguine auf deiner Krawatte. Aber das kriegt beim Tanzen natürlich keiner mit. Du kennst doch auch viele Witze. Willst du nicht einen Witz erzählen?«
6: »Ach, mir hört ja keiner zu«, sagt Jan und deutet auf die tanzenden Kinder.
5: »Ah, das haben wir gleich«, sagt die Erzieherin, und dann steht sie auch schon bei der Anlage und dreht die Musik leiser.
7: Und jetzt kommt eine Einlage von unserem Clown Jan, sagt sie zu den Kindern, und alle schauen ihn an.
5: Jan ist völlig verdattert. Damit hat er nicht gerechnet. Er will zu Linda laufen, verheddert sich aber beim Aufstehen in der weiten Hose und stolpert nach vorne. Wild rudert er mit den Armen. Amelie, die Indianerin, fängt ihn auf und alle lachen sich kaputt.
7: Kommt ein...
5: Vor lauter Aufregung stottert er. Wieder lachen die Kinder. Jan strahlt.
7: Ein Frosch kommt in den Supermarkt. Die Verkäuferin am Milchregal fragt, was hätten Sie denn gerne? Da sagt der Frosch...
5: Jan holt Luft, da macht er einen ganz breiten Mund wie ein Frosch und hüpft auf und ab.
7: Quack!
5: Und jetzt gibt es kein Halten mehr. Die Kinder kugeln sich auf dem Boden. Alle klatschen. Die Erzieherin dreht die Musik lauter und die Kinder tanzen wieder. Und jetzt tanzt Jan mit.
7: Vielleicht geht er morgen doch noch mal als Clown und überlegt sich bis dahin einen neuen Witz. Dann könnte er die anderen wieder zum Lachen bringen und gerade kann er sich kaum etwas vorstellen, was ihm besser gefiele.
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Hallo du, ich bin's, Radino. Ich muss dir jetzt unbedingt was erzählen. Die Hanna hat mir nämlich ein Mail geschrieben. Die Hanna aus Krambach. Das ist in der Nähe von Graz, sagt sie. Und sie hat eine Dino-tolle Idee gehabt. Weißt du, es gibt nämlich Kinder, die haben gar nicht viele Spielsachen und auch nicht viel Schönes zum Anziehen. Und da hat die Hanna einmal ihr Zimmer und ihren Kasten ausgemistet und alles, was ihr zu klein war oder womit sie nicht mehr spielen mag, das hat sie in einen Dino-großen Sack gegeben. Und diesen Sack, den hat sie dann mit ihrer Mama zur Caritas gebracht. Das ist ein Verein oder so und die geben alles, was sie bekommen, an die Leute weiter, die ganz, ganz wenig haben. Und deshalb kann jetzt ein armes Kind mit den Spielsachen von der Hanna spielen und hat die Sachen nicht kaufen müssen. Und das finde ich Dino toll. Und ich glaube, ich habe in meinem Zimmer auch ein paar Sachen, mit denen ich auch gar nicht mehr spiele. Und die werde ich jetzt gleich alle zusammensuchen. Und dann bringe ich sie auch dorthin mit meiner Mama zur Caritas. Also ich muss jetzt leider Dino schnell weg. Tschüss.

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11: Für dich im Studio ist heute die Ines. Hallo, servus. Lesen im Sommer wird jetzt noch cooler, denn in den Stadt-Wien-Büchereien in unserer Bundeshauptstadt Wien läuft gerade der Sommer-Leseclub. Alle Kinder ab 6 Jahren können daran teilnehmen, wenn sie sich davor eine kostenlose Büchereikarte ausstellen lassen. Ja, und dann kann es auch schon losgehen. In jeder Wiener Bücherei bekommt man ein besonderes Pickerlheft, in dem eine coole Geschichte über Freundschaft und gemeinsame Erlebnisse erzählt wird. Die Sticker, die man dafür ins Heft einkleben soll, bekommt man für jedes gelesene Buch, Hörbuch oder Comic, für das man einen Bewertungsbogen ausfüllt, wie es gefallen hat. Wenn man sich also viel Lesestoff besorgt, wird das Pickerlheft bis zu Ferienende bestimmt voll bepickt sein. Ja, und vor Ort in den Wiener Büchereien ist es jetzt bei den heißen Temperaturen draußen auch richtig angenehm. Viele Standorte haben nämlich kühle Zonen, in denen es sich super schmökern und lesen lässt. Alle wichtigen Infos zum Sommerleseclub gibt es online auf büchereien.wien.gv.at. Vor 100 Jahren hat es die erste Verkehrsampel in der Bundeshauptstadt Wien gegeben. Rund um den Internationalen Tag der Ampel haben wir einige interessante Dinge dazu herausgefunden. An der Opernkreuzung im ersten Wiener Gemeindebezirk ist im Jahr 1926 die erste Ampel in Betrieb genommen worden. Tatsächlich hatte ein Polizist die Signale eigenständig, also mit der Hand, mit Hilfe eines Hebels betätigt. Inzwischen funktioniert das Umschalten von einer Farbe auf die andere, also rot, gelb, grün, per Computer. Außerdem können die Ampeln auch hörbare Signale senden für Menschen, die eine Sehbehinderung haben oder sogar blind sind. Auch für Busse und Straßenbahnen gibt es inzwischen eigene Ampelschaltungen, damit diese schneller im dichten Verkehr vorankommen. Mehr als 1300 Ampeln sorgen in der Bundeshauptstadt Wien für ein hoffentlich sicheres Miteinander im Straßenverkehr. Wassermelonen sind jetzt saftige Durstlöscher. Rund um den Tag der Wassermelone haben wir ein paar interessante Dinge dazu herausgefunden. Ursprünglich kommt diese Nutzpflanze vom Kontinent Afrika. Inzwischen wird sie weltweit in warmen Regionen angebaut. Die meisten Sorten von Wassermelonen haben ein rotes Fruchtfleisch. Es gibt aber auch grüne, orangefarbene, gelbe und sogar weiße Sorten. Das weiche Innere der Frucht schmeckt meist süß und besteht überwiegend aus Wasser, Vitamin A und Vitamin C. Wichtig für unsere Sehkraft und unser Immunsystem, damit wir gesund bleiben. Tatsächlich gibt es Wassermelonen, die bis zu 100 Kilogramm schwer werden, also in etwa wie ein schwerer Erwachsener. Die meisten aber wiegen 4 bis 25 Kilogramm, also vom Gewicht eines Babys bis zu einem Volksschulkind. Besonders an heißen Tagen im Sommer sind Wassermelonen super zum Durstlöschen und als gesunder Snack für zwischendurch.
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3: Und schon starten wir in eine neue Stunde hier auf mein Kinderradio. Wir laden dich ein zu einer Stunde Radinos Spielzeit. Freut uns, dass du da bist. Viel Spaß.

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1: Hallo, da ist die Ines. Tauche ein in die Welt der Bücher. Die kommen von Autorinnen und Autoren aus Frankreich, Belgien und aus der Schweiz. Wunderschön illustriert und preisgekrönt. In der Wien Extra Kinderinfo im Museumsquartier in unserer Bundeshauptstadt Wien kannst du noch bis 23. August in Bücher rund um Zauberei und Hexerei, Wald und Tiere eintauchen. Kostenlos und zu den regulären Öffnungszeiten. Alle Infos findest du auf wienextra.at. Komm und spiel mit! Bis Ende August gibt es in der Landeshauptstadt Graz im Bundesland Steiermark tolle kostenlose Angebote für Kinder. Besonders beliebt sind die Wiki-Spielmobile, die gratis Spielbetreuung direkt in den Grazer Parks anbieten. Zum Beispiel am 25. August beim Spielplatz Theodor-Körner-Straße 160. Ab 3 Uhr geht's los. Radfahren macht Spaß und wenn du in der Bundeshauptstadt Wien lebst, kannst du es kostenlos lernen. Und zwar bei einem der Radfahrtrainings für Kinder zwischen 3 und 12 Jahren. Die finden samstags von 9 Uhr vormittags bis 3 am Nachmittag statt. Und zwar auf dem Radübungsplatz am Schöpfwerk. Sonntags zur selben Uhrzeit im Radmotorikpark Kaisermühlen sowie am Radübungsplatz Stadion. Komm einfach vorbei, gratis Leihräder und Leihhelme gibt's da auch für dich. Viel Spaß beim Radfahren üben! 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

0: Hallo du zu Hause, du hörst mein Kinderradio mit Radino und mir, seiner Mama.
1: Genau, und mit vielen Geschichten und vielen Tipps und ganz besonders viel Kindermusik.
0: Apropos, ich finde, jetzt haben wir Mamas und Papas uns auch mal wieder einen Song verdient. Was meinst du, Radino?
1: Wenn du meinst, da sind eh oft lustige Lieder dabei. So komische halt, für so alte Leute wie dich.
0: Sehr nett. Radino heute wieder ganz mein Charmeur, so wie man ihn kennt. Hier kommt eine kurze Auszeit für uns alte Mamas und Papas.
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1: Dino-tastische Lieder den ganzen Tag.
0: Richtig, und jetzt gibt's wieder ein Lied für Mama und Papa.
1: Die Auszeit für Mama und Papa. Los geht's.

0: Hallo meine Lieben, ich freue mich sehr, dass du uns heute schon wieder zuhörst. Jetzt habe ich eine ganz, ganz tolle Spielidee für dich. Und zwar für einen heißen Tag im Sommer. Was du da brauchst, sind zwei Mannschaften zu mindestens zwei Kindern, vier Eimer und zwei große Schwämme. Jede Mannschaft stellt sich in einer Reihe hintereinander auf. Ganz vorn steht ein Kübel mit Wasser und ganz hinten steht ein leerer Kübel. Jetzt muss der Erste vorn den Schwamm in den Kübel eintauchen, dann wird der Schwamm bis zum letzten Mitspieler in der Reihe weitergegeben und am Schluss in den leeren Kübel ausgedrückt. Welche Mannschaft kann denn das Wasser schneller nach hinten transportieren? Ein Tipp noch von mir, noch lustiger wird's, wenn ihr den Schwamm über den Köpfen weitergeben müsst. Dann aber am besten gleich in der Badehose spielen. Wenn du auch so einen tollen Spieltipp für uns hast, dann schreib uns doch einfach an radino@meinkinderradio.at.
1: Machen wir dabei ein Tänzchen.

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1: Mein Kinderradio, das ist das Radio für die Kleinsten, die etwas Größeren und natürlich auch für die Großen. In Wien, in Österreich, ja und übers Internet kannst du uns ja eigentlich auf der ganzen Welt hören. So wie die Isabelle. Sie hat uns eine Mail geschrieben und sagt, dass sie uns in Mexiko hört, wo sie jetzt nämlich lebt. Am liebsten hört sie die Geschichten auf Mein Kinderradio. Isabelle, da habe ich eine gute Nachricht für dich. Gleich gibt's hier wieder eine Geschichte für dich. Viel Spaß und liebe Grüße nach Mexiko.

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0: Alle lieben Dusty. Feuerwehrhauptmann Steele betrachtet in der Feuerwache von Pontypandy eines seiner alten Fotos und schwelgt in Erinnerungen.
1: Ach, was waren das für schöne Zeiten damals beim Regiment. Ich muss schon sagen, ich sehe in meiner Uniform ganz schön zackig aus. Ah, und Idris, unser Maskottchen, was für eine prächtige Ziege. Ach ja.
2: Hier sind die Einsatzpläne, Sir.
1: Dankeschön, Sam. Und was halten Sie von der Ziege?
2: Das war schon ein Prachtexemplar.
1: Sie war die schönste unserer Idris. Der Stolz der walisischen Füsiliere. Meinem Regiment. So viel steht fest. Solche Maskottchen gibt's heutzutage nicht mehr.
2: Ich sag Ihnen was. So ein Feuerwehrmaskottchen wird uns auch gut stehen.
1: Richtig. Mir ist da eben eine hervorragende Idee gekommen.
2: Oh.
1: Passen Sie auf, Sam.
2: Ja.
1: Wir suchen uns ein Maskottchen, auf das ganz Pontypandy stolz sein wird. Mit edlem, tapferen Wesen. Das schönste Tier von ganz Wales.
0: Und sofort verteilen die Feuerwehrleute Flugblätter, damit jeder Einwohner erfährt, dass ein Maskottchen gesucht wird. Im Ort betrachten James und Sarah derweil skeptisch, wie Hund Dusty sich ständig kratzt.
3: Du, James, Dusty leidet unter Juckreiz.
4: Ja, und? Da ist er nicht der Einzige.
3: Jetzt hast du mich auch noch angesteckt.
0: Da steckt Normans Mutter Dillis den Kopf aus ihrem Laden.
5: Müsst ihr euch unbedingt hier kratzen? Die Kunden werden denken, ich hätte mich mit Flöhen inspiziert.
3: Entschuldigung, Dillis.
4: Was steht hier?
3: Was denn?
4: Auf der Feuerwache suchen sie ein Maskottchen.
5: Ein vierbeiniges. Mach dir also keine Hoffnungen.
4: Unser Dusty wäre perfekt für den Job.
3: Wiedersehen. Oh.
0: Bei der Bergwacht empfängt Tom gerade Mandys Vater, den Installateur Mike.
6: Morgen, Tom.
7: Morgen, Mike. Du hast dich aber beeilt.
6: Also, worum geht es?
7: Der Boiler macht so komische Geräusche.
6: Aha. Klang das so ähnlich?
7: Nicht so ganz.
6: Das haben wir gleich. Ich ziehe eben ein paar Schrauben fest.
0: Wie ein Revolverheld schleudert Mike seinen Schraubenschlüssel herum. Doch dann rutscht er ihm aus der Hand und landet mitten auf Toms Fuß.
7: Ah! Aua!
6: Ups, zwei linke Hände. Tut's weh, warte.
7: Komm lieber ein andermal vorbei, so dringend ist das nicht.
6: Was du heute kannst besorgen? Geh du brav deinen Hubschrauber polieren und lass mich hier werkeln.
7: Okay, ich bin vor der Tür, wenn du mich brauchst, ja?
6: Du bist gut. Wofür wärst du wohl zu gebrauchen?
0: Na, das sagt der Richtige. Schon wieder fliegt der Schraubenschlüssel durch die Gegend. Na, sowas. James und Sarah sind zu Feuerwehrmann Sam gelaufen und bieten ihren Hund Dusty als Maskottchen an.
2: Ihr meint also, Dusty wäre das perfekte Maskottchen für die Wache, ja?
4: Ich denke schon.
3: Man müsste ihm ein bisschen was beibringen.
0: Als Dusty das hört, sieht er sich schon in einer wunderschönen Uniform als Held der Feuerwehr. Was für ein Traum.
3: Ihr habt keine Chance gegen mein preisgekröntes Schäfchen.
2: Norman, wenn du Feuerwehrhauptmann Steele dein Lämpchen präsentierst...
3: Macht er es sofort zum Feuerwehrmaskottchen. Ich fange es ein.
4: Halt das, die sind...
0: Nun, Norman sollte seinem Schaf Wooly lieber erstmal beibringen, nicht dauernd wegzulaufen. Und auch noch Blumen aus fremden Töpfen zu fressen. Nun kommt auch noch Feuerwehrhauptmann Steele dazu.
2: Ach du heiliger Florian, es frisst unsere Geranien ab.
1: Weg mit diesem stinkigen Schafsvollknäuel von meiner Feuerwache.
3: Es frisst nur, wenn es nervös ist. Es hat an den Wettbewerb gedacht.
2: Der wäre ein tolles Maskottchen.
1: Da fällt mir ein. Haben Sie Bellas Katze irgendwo gesehen? Sie meint, ihre Rosa wäre das perfekte Maskottchen und...
0: Oh je. Das meint Katze Rosa wohl auch. Sie hat sich in dem Blumentopf versteckt und zerkratzt nun mit Feuereifer die Hand des Hauptmanns.
1: Damit hat sie sich disqualifiziert.
2: Entschuldigung, Sir, wie war das?
1: Ich sagte, dass sie sich damit disqualifiziert hat. Jawohl.
2: Na, vielleicht klappt's ja doch mit dir, Dusty.
3: Klasse!
2: Sofern er gewaschen und gebürstet ist.
3: Du meinst, wir sollten Dusty...
4: Baden?
7: Ja.
0: Also dann her mit der Wanne.
4: Sieh mal, Onkel Sam, die alte Zinkbadewanne aus dem Schuppen.
3: Dann dreh mal auf. 1, 2, 3, los!
0: Mit dem Gartenschlauch lässt Sarah Wasser in die Wanne laufen. Dusty scheint von dieser Idee aber nicht allzu begeistert zu sein.
4: Das reicht. Ach komm, das ist doch nur Wasser.
0: Auf der Bergwacht macht Mike sich nun mit einem Lötkolben zu schaffen und besingt dabei seine Künste.
6: Michael, mein Sohn? Wenn's ums Löten geht, bist du absolute Spitze. Der heiße Tipp sozusagen.
8: Ich bin der heiße, jawohl, heiße Tipp. Ich bin so heiß, das hält kein Mensch im Kopf nicht aus.
0: Und James und Sarah versuchen mit allen Mitteln, Dusty in die Wanne zu locken.
4: Braves Hundchen, ein Leckerli. Na komm schon, komm mit.
2: Na, ist der inzwischen wenigstens nass?
3: So gut wie Onkel Sam. Ist nur eine Frage der Zeit, da?
0: James ist in die Wanne geplumpst. Und was ist mit Dusty?
3: Oh. James! Oh.
0: Der ist immer noch trocken und fängt sich zur Belohnung noch das Leckerli, das James bei seinem Sturz in die Wanne in die Luft geschleudert hat und macht sich damit aus dem Staub.
3: Wo willst du hin? Bleib da!
0: Norman ist mit seinem Skateboard unterwegs.
3: Ist es ein Vogel? Ein Kampfjet? Von wegen, es ist Norman Price!
0: Dusty läuft direkt auf Norman zu. Norman springt, um einen Zusammenstoß zu verhindern. Dusty landet mit einem Satz auf Normans Skateboard und Norman landet zwischen den Mülltonnen am Straßenrand. Installateur Mike ist noch immer bei der Arbeit. Jetzt legt er den brennenden Bunsenbrenner einfach neben sich. Und als er den Rauch wegwedeln will, fängt nun auch noch sein Staubtuch Feuer. So ein Schussel.
6: Ach du Schreck. Da habe ich was angestellt. Oh, die Lage ist ja mehr als brenzlig. Wie ist denn das gekommen?
0: Nichts Böses ahnend ruht sich Busfahrer Trevor Evans auf einer Parkbank aus.
1: So lasse ich mir das gefallen.
0: Als Dusty auf dem Skateboard am Park vorbeikommt, hängen bleibt und in hohem Bogen auf Trevors Bauch und von dort aus wieder auf den Boden geschleudert wird.
1: Es gibt nichts Schöneres als eine kleine Pause im Ponte Pentipa.
4: Trevor? Trevor, hat er dir was getan?
1: Wer denn? Was war das? Ein Fußball, hä?
4: Ehrlich gesagt, ein fliegender Hund.
1: Aha. Nur gut, dass der fliegende Hund auf meinem Bauch gelandet ist, bevor ich meine Butterbrote mit Corned Beef und Gürkchen verdrückt hab. Augenblick. Ein fliegender Hund?
0: Während Trevor sich noch wundert, biegen Sarah und James schon um die nächste Ecke, immer Dusty hinterher.
3: Er ist verschwunden!
4: Ach was? Ich hab ihn gerade noch um die Ecke biegen sehen.
0: Hey, Dusty hat sich in einer Mülltonne versteckt. In der Bergwacht breitet sich das Feuer nun immer weiter aus. Aber Tom, der fröhlich singend seinen Hubschrauber poliert, hat immer noch nichts bemerkt.
9: Billy hatte eben sich seine Nudeln aufgewärmt, von denen er besonders schwärmt. Rom steht in Flammen, Feuer!
0: Na endlich, Tom rennt los, um nach dem Rechten zu sehen.
6: Ich bin schon ganz benommen, ich krieg keine Luft mehr.
7: Ja, gibt's denn sowas? Da will ich mal lieber Sam holen.
0: Tom rennt zu seinem Funkgerät und ruft Hilfe.
7: Bergwacht an Feuerwehr. Mayday. Habt ihr verstanden?
2: Feuerwehr an Bergwacht. Sagt bloß, es brennt.
7: Und ob es brennt. Ein Mann in Gefahr. Ende.
10: Verstanden. Sind schon unterwegs. Ende.
0: Der Alarm geht los. Die Feuerwehrleute machen sich bereit, springen in das Feuerwehrauto, fahren Jupiter aus der Garage und dann geht es mit heulender Sirene auf zur Bergwacht. Und diesmal sind die Kinder ausnahmsweise völlig unschuldig daran. Wirklich erstaunlich. Tom schöpft Wasser und versucht, den Brand einzudämmen, als plötzlich Dusty bei ihm auftaucht. Die Feuerwehrleute kommen an James und Sarah vorbei, die immer noch auf Dustys Fersen sind.
3: Onkel Sam,
4: die können eigentlich nur unterwegs zur Bergwacht sein. Komm schon!
0: Endlich sind unsere tapferen Feuerwehrleute am Ziel.
2: Überlass alles Weitere uns, Tom.
7: Aber Mike ist noch da drin.
2: Ja, schon gut. Dafür sind wir da.
0: Mutig geht Feuerwehrmann Sam hinein, um Mike zu retten.
2: Ich hab dich, Mike.
0: zieht ihn sicher nach draußen.
1: Das Wasser direkt aufs Dach halten, Männer!
0: Penny schließt die Schläuche an und Sam und Elvis richten den Wasserstrahl direkt auf die Flammen.
11: Ich schätze, wir sind diesem Brand noch rechtzeitig zu Leibe gerückt.
1: Den Benzintanker besten einspulen! Gegen Funk!
0: Als Dusty um die Ecke linst, bekommt er den Löschschaum mitten ins Gesicht. Mike versucht es inzwischen mit einer Entschuldigung.
6: Tut mir leid, Tom. Also, als quasi Entschuldigung werde ich dir 50% vom Preis nachlassen, ja?
12: Oh, ich halt's nicht aus.
0: Endlich erreichen auch James und Sarah die Bergwacht, völlig außer Atem. In diesem Moment entdeckt Sam den angeseiften Dusty.
2: Oh, da hat jemand was vom Schaum abgekriegt.
3: Oh, da müssen wir ihn jetzt vielleicht gar nicht mehr baden.
0: Und tatsächlich, Dusty hat es zum Feuerwehrmaskottchen geschafft, mitsamt Uniform und allem, was dazugehört.
3: Dusty, guck mich an!
0: Und das ohne Bart. Fehlt nur noch ein Foto von ihm und Sam.
3: Kann nicht jemand was machen, damit er in meine Kamera guckt?
4: Dusty, da kommt ein Würstchen geflogen!
0: Dusty springt hoch und fängt das Würstchen direkt vor Sams Nase aus der Luft. Ein toller Schnappschuss.
3: Oh, Dusty!

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0: bald wieder.
1: Ja,
2: das macht Spaß.
3: Das ist eigentlich.
4: Samstag und Sonntag. Das Wochenende, das ist das, was ich am allerliebsten mag. Und weißt du auch warum? Weil du dann nicht in den Kindergarten musst oder in die Schule. Und weil wir da den ganzen Tag zusammen mein Kinderradio hören können. Das ist einfach dinotastisch. Ich habe nämlich nicht nur spannende Geschichten, viele, viele tolle Tipps und die interessantesten Nachrichten für dich. Nein, sondern natürlich auch die allerdino-besten Lieder zum Mitsingen und Mittanzen. Also, ab auf die Beine und los geht's mit unserer Tanzparty. Und da kommt auch schon das nächste Lied.

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0: Elisabeth, wer ist der Beste?
1: Mama!
2: Bevor jetzt das nächste dino-tastische Lied kommt, da will ich ja mal ganz, ganz laut Danke sagen an alle Kinder in Österreich, die mir immer so tolle Nachrichten für meine Pinnwand schicken. Ja, und falls du vor dem Radio dich jetzt fragst, wie und wo du das machen kannst, dann besuch doch einfach einmal meine Webseite www.meinkinderradio.at, weil da kannst du mir auch schreiben. Und jetzt geht's gleich weiter mit dinotastischer Musik.

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1: Servus, hier ist der David. Und jetzt habe ich einen dinotastischen Spieltipp für dich. Es heißt hüpfendes Hindernisrennen. Und du wirst jede Menge Spaß haben. Das Beste daran ist, dass es überhaupt nichts kostet. Und so geht's. Du brauchst dazu einen offenen Platz im Freien, zum Beispiel deinen Garten, einen Park oder einen Spielplatz und jemanden, der mit dir mitspielen möchte. Such dann einen Startpunkt und einen Zielpunkt aus. Das kann ein Baum, ein Spielgerät oder irgendetwas anderes sein. Es muss aber genug Platz dazwischen sein zum Hüpfen. Sammle dann ein paar Hindernisse. Das können Hütchen, leere Kartons, Kissen oder Stofftiere sein. Platziere sie auf dem Weg zwischen Start und Ziel. Stellt euch dann am Startpunkt auf und dann hüpft ihr wie Frösche los, um die Hindernisse zu überwinden. Versucht so schnell wie möglich zu sein, aber vergesst nicht, sicher zu bleiben und nicht zu stolpern. Wer am schnellsten ist, hat gewonnen. Viel Spaß beim Spielen und hab eine tolle Zeit im Freien.
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5: Was gibt es Neues in Österreich und der Welt? Die Ines ist hier, ich erzähl's dir. Etwas Außergewöhnliches und Seltenes erwartet uns nächste Woche in Österreich. Am kommenden Mittwoch, am 12. August, wird sich kurz vor Sonnenuntergang der Mond vor die Sonne schieben und diese teilweise verdecken. Diese sogenannte partielle Sonnenfinsternis wird beispielsweise in der Bundeshauptstadt Wien zu fast 90% zu sehen sein. Sie beginnt um 19.22 Uhr, also kurz vor 19:30 am Abend, wenn der Mond sich langsam von Westen her vor die Sonne schiebt. Um 20.13 Uhr, also kurz nach 8 Uhr, wird die Sonne verfinstert untergehen. Damit man dieses seltene Himmelsereignis gut beobachten kann, braucht man Sonnenfinsternisbrillen mit Spezialfiltern. Damit ist es ohne Bedenken möglich, direkt zur Sonne zu schauen. Briefmarken sammeln ist jetzt auch bei Fußballfans beliebt. Denn seit über 2 Wochen finden alle, die Fußball lieben oder einfach immer schon gerne besondere Briefmarken sammeln, ein neues Lieblingsmotiv in jeder Postfiliale. David Alaba, Kapitän unserer österreichischen Fußballnationalmannschaft, hat nämlich eine eigene Briefmarke bekommen. Sein Porträt, also sein Gesicht, und ein Bild, auf dem er im Fußballdress einen Ball schießt, sind auf spezielle Briefmarken gedruckt worden. Man bekommt diese Sonderausgabe von David Alaba Briefmarken um einen Geldwert von 4,50 €. Das heißt, eine Marke gibt es für ein normales Briefkuvert um 1 € und die andere Marke für wichtige Anschreiben um 3,50 €. Die Briefmarke gibt es in einer limitierten Anzahl, das heißt die Stückzahl ist begrenzt, und zwar auf 160.000 Stück. Noch sind genügend David Alaba Briefmarken verfügbar. Ganz viele Kuscheltiere suchen jetzt ein neues Zuhause, und zwar im Bundesland Vorarlberg. Der Messepark Dornbirn, ein großes Einkaufszentrum, und die Carla Vorarlberg, das soziale Unternehmen der Caritas, haben gemeinsam eine nachhaltige Aktion gestartet. Sie verschenken rund 200 Kilogramm Kuscheltiere an Kinder, die ihnen ein neues Zuhause geben können. 200 Kilogramm, das ist ganz schön viel. In etwa so schwer wie 6 bis 8 Volksschulkinder zusammenwiegen. Ja, viele der kuscheligen Gefährten sind bei der Carla Vorarlberg abgegeben worden, sind also schon gebraucht, aber noch in einem super Zustand. Und darum dürfen sie nun eine zweite Chance in einer neuen Familie bekommen. Tatsächlich bekommt man auf Wunsch auch eine Adoptionsurkunde, also schriftlich bestätigt, dass man das ausgewählte Kuscheltier bei sich aufnimmt. Diese schöne Aktion läuft noch bis 22. August direkt im Messepark Dornbirn.
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8: Hallo, schön, dass du wieder bei Radino Sprachschatz dabei bist. Heute geht's um etwas, das jeder kennt, die Familie. Familien können ganz unterschiedlich aussehen. Manche Kinder leben mit Mama und Papa zusammen, andere mit nur einem Elternteil. Manche haben zwei Mamas oder zwei Papas. Und manchmal wohnen auch Oma, Opa oder andere Verwandte im selben Haus. Es gibt kleine Familien und große Familien. In manchen Ländern, zum Beispiel in Niger in Afrika, haben Eltern im Durchschnitt mehr als 6 Kinder. Das ist ganz schön viel, oder? Da ist immer was los, bestimmt laut, bunt und fröhlich. Egal ob groß oder klein, Familie ist überall dort, wo Menschen sich gern haben und füreinander da sind. Und jetzt schauen wir mal, wie die Wörter Mama, Papa und Familie in anderen Sprachen klingen. Auf Türkisch sagt man Anne für Mama und Baba für Papa. Und Familie heißt Aile. In Bosnien, Kroatien oder Serbien klingt das so. Mama und Tata. Fast wie bei uns, nur der Papa heißt Tata. Das ist auch auf Polnisch so. Mama, das ist leicht, und Tata für Papa. Und auf Englisch, da heißt es Mom und Dad. Und Familie ist Family. Zum Beispiel, my mom and my dad are my family. Hast du gemerkt, wie ähnlich viele dieser Wörter klingen? Mama, Mom, Tata, Dad, fast überall versteht man das. Vielleicht, weil Mama und Papa zu den ersten Wörtern gehören, die Kinder auf der ganzen Welt sagen. Zum Schluss sprechen wir nochmal alles gemeinsam. Mama, Papa, Familie. Auf Türkisch, Anne, Baba, Aile. In Polen, Bosnien, Serbien und Kroatien heißen die Eltern Mama und Tata. Und auf Englisch klingt das so. Mom, Dad, Family. Super, du hast heute wieder etwas Neues gelernt. Und vielleicht magst du ja später deiner Familie erzählen, wie man Mama und Papa in anderen Sprachen sagt. Das war Radinos Sprachschatz. Tschüss, bye bye. Und auf Türkisch, güle güle.
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7: Hallo und willkommen in Radinos Spielzeit. Ja, Nachmittag heißt die Sendung bei uns auf mein Kinderradio Radinos Spielzeit. Obwohl der eigentlich den ganzen Tag lang spielt. Aber in der kommenden Stunde gibt's bei uns auch einen Spieltipp. Tolle Songs und Tipps und natürlich auch eine Geschichte. Viel Spaß!

0: Weißt du was? Pack deine Schwester oder deinen Bruder in den Rucksack und nimm deine Jause an der Hand und ab ins Abenteuer. 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
2: Hallo, da ist die Ines. Radfahren macht Spaß. Und wenn du in der Bundeshauptstadt Wien lebst, kannst du es kostenlos lernen. Und zwar bei einem der Radfahrtrainings für Kinder zwischen 3 und 12 Jahren. Die finden samstags von 9 Uhr vormittags bis 3 am Nachmittag statt. Und zwar auf dem Radübungsplatz am Schöpfwerk. Sonntags zur selben Uhrzeit im Radmotorikpark Kaisermühlen sowie am Radübungsplatz Stadion. Komm einfach vorbei, gratis Leihräder und Leihhelme gibt's da auch für dich. Viel Spaß beim Radfahren üben! Komm und spiel mit! Bis Ende August gibt es in der Landeshauptstadt Graz im Bundesland Steiermark tolle kostenlose Angebote für Kinder. Besonders beliebt sind die Wiki-Spielmobile, die gratis Spielbetreuung direkt in den Grazer Parks anbieten. Zum Beispiel am 31. August am Spielplatz Volksgarten oder auch im ORF-Park. Mach dir einen lustigen, bunten Nachmittag. Ab 3 Uhr geht's los. Basteln, spielen, tanzen, singen. Ja, ganz schön was los beim Bastelbienenclub in der Westfield Shopping City Süd im Bundesland Niederösterreich. Für Kinder ab 4 Jahren gibt's von 2 Uhr bis 5 Uhr nachmittags ein kostenloses, buntes Spiel- und Spaßprogramm. Der nächste Termin ist am 2. September. Komm doch einfach vorbei. Und wenn auch du eine dinotastische Veranstaltung weißt, verrat sie uns auf www.meinkinderradio.at.
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0: Stopp, stopp, stopp, stopp, stopp, stopp. Jetzt müssen wir aber wieder mal ein Lied für die Erwachsenen spielen.
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0: Los geht's.

ist so ein Dino-schöner Tag. Heute ist nämlich Wochenende und Wochenende ist super Dino-cool, weil dann alle mehr Zeit für alles haben. Meine große Schwester hat zum Beispiel Zeit, ihre Freunde zu treffen. Und dann ärgert sie mich weniger. Und meine kleine Schwester hat Zeit zu malen. Dann kreischt sie nicht so viel herum und schmeißt meine Türme um. Und meine Mama und mein Papa haben auch mehr Zeit. Die wollen dann aber immer Zeitung lesen und ausrasten und so. Voll Dino langweilig. Aber ich habe dann Zeit für alle meine Spiele und die kann ich dann alle ausräumen und dann kann ich so lang spielen, wie ich mag. Spielst du mit? Juhu!

0: Und jetzt
1: wünschen wir wieder allen Geburtstagskindern
2: einen dino-starken Tag. Und hier kommt ein super Geburtstagslied nur für dich auf mein Kinderradio.

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0: Wegezoll.
1: Reich beladen mit Gold und Schätzen befinden sich die Wikinger auf dem Heimweg nach Flake.
2: Das Schicksal war den Wikingern hold. Aus fremden Ländern holten sie Gold.
3: Hör auf, komm zu trällern, Ulme, ich verzähl mich ja andauernd.
1: Während Halvar Münzen zählt, streiten sich Thjure und Snorre um ein Kistchen.
4: Nimm deine Griffel weg, meine Frau wollte immer schon eine Pökelfleischkiste haben.
5: Das ist ein Zwiebelschneider, du Halbhirn, und ich hab das Ding zuerst gesehen.
1: Bis Ulme eingreift.
6: Das ist eine Spieluhr.
0: Ich vermisse Mamas Gute-Nacht-Lied. Und Flake ist noch so weit entfernt.
3: Kopf hoch, Junge. Dein Paps kennt eine Abkürzung.
5: Oh, das geht in die Hose.
3: Hey, hey, hey, zum Donnerwetter. Was ist denn in euch gefahren?
7: Deine Abkürzung kennen wir schon längst. Ein Kanal, der von den Dänen beherrscht wird. Und die lassen uns nicht durch, ohne einen Wegezoll von uns zu verlangen.
3: Oh, ein Haufen zahnloser Fischstäbchen. Die Dänen können uns nicht abkassieren, wenn sie uns nicht sehen.
0: Hä? Kannst du uns etwa unsichtbar machen, Paps? Wie denn?
3: Ein kleiner alter Wikinger-Zaubertrick. An die Rudermänner, wir wollen morgen früh in Flake sein.
8: Ja! Flake, Flake, Flake, Flake!
1: Die Aussicht auf ihre Heimat lässt die Männer zu den Rudern greifen. Und bald darauf ankern sie vor der Kanaleinfahrt. Eine schmale Wasserstraße, die an beiden Seiten von hohen Felsen gesäumt ist, liegt vor ihnen. Halvar beobachtet durch sein Fernglas das dänische Zollboot, das den Kanal bewacht.
3: Schnell, meine tapferen Wikinger, wir spielen denen jetzt was vor. Hä? Snorre, tu, als ob du nähst. Ulme, du tust, als ob du malst. Und Jure, immer irgendwas.
1: Aber auch die Dänen haben die Wikinger entdeckt und versperren den Kanal mit einem Gittertor.
3: Diese goldgierigen dänischen Heringskräten. Ich hab doch gesagt, die lassen nur durch.
0: Wenn jemand bezahlt.
1: Halvar instruiert seine Männer. Und die beginnen so zu tun, als ob sie ein havariertes Schiff hätten.
3: Ach, wir können nicht weiter. Wir würden gern, aber es geht nicht.
9: Ha, wir warten auf euch, ihr Wikinger.
1: Sie nähen, hämmern und streichen.
10: La, la, la, la, la, la, la.
5: Was reparieren wir gleich nochmal, Chef?
3: Gar nichts, du Holzkopf. Wir tun nur so, als ob, damit die Dänen nicht misstrauisch werden.
0: Schiff, ahoi!
1: Ein riesiges dänisches Handelsschiff nähert sich dem Drachenboot, um ebenfalls durch den Kanal zu fahren.
3: Ja, sehr schön. Wir verstecken uns wie ein Hering hinter dem Walfisch.
0: Hä?
3: Fahren Sie ruhig vorbei, Meister!
1: Aber die Reparaturarbeiten wecken beim dänischen Kapitän seine Seemannsehre und er stoppt sein Schiff.
11: Captain, ich kann Sie doch nicht in Seenot zurücklassen.
3: Ich bestehe darauf. Fahren Sie vorbei. Wir warten auf ein neues Segel aus unserem Dorf.
11: Captain, ich denke nicht im Traum daran. Erlauben Sie mir, Sie heimzubringen.
3: Bei Odins Zehen. Fahren Sie vorbei, Meister, bevor ich ernsthaft böse werde.
11: Oh, wie ganz und gar unerzogen.
3: Wir folgen dem Schiff, Wikinger. Zeit für den kleinen Unsichtbarkeitstrick von deinem Paps.
1: Während sich das Handelsschiff der Absperrung nähert, folgen die Wikinger in seinem Sichtschatten.
9: Stopp! Dieser Kanal ist Eigentum des dänischen Königs Olaf der Einäugige. Der Zoll ist zwei Fässer voll mit Schätzen. Sonst kann ich euch hier nicht durchlassen.
11: Oh, Halsabschneider.
0: Und du bist sicher, das klappt, Paps?
3: Tio, das ist noch leichter, als den schrecklichen Sven ins Boxhorn zu jagen. Auf mein Zeichen, Männer!
1: Widerstrebend zahlt das Handelsschiff den Wegzoll und die Durchfahrt wird freigegeben. Ist der Moment, auf den Halvar gewartet hat.
3: Los, gut so, schneller! Hey, nicht zu schnell!
1: Fast wäre auch alles gut gegangen, wäre Thjure nicht aus Versehen die Spieluhr runtergefallen.
12: Die Fische singen ein Lied für mich.
9: Hä? Wo kommt denn diese Musik her?
1: Und die Wikinger entdeckt worden.
9: Bah! Oh, das könnte euch so passen. Halt, im Namen von Olaf dem Einäugigen.
1: Das Gittertor wird wieder heruntergelassen. Und die Wikinger müssen stoppen, um nicht dagegen zu fahren.
13: Ah!
9: Wo wollen wir denn hin, Wikinger? Ohne Soll kommt ihr hier nicht durch. Zeckpreller, was? Ihr wolltet abhauen, ohne zu bezahlen? Jetzt bezahlt ihr Freifässer voll mit Gold.
3: Aber gerade eben waren es doch noch zwei.
9: Ja, das stimmt. Dazu kommt ein Fass für den Besitz eines nicht seetüchtigen Fahrzeugs.
3: Nein. Wir haben nur so getan, als müssten wir was reparieren.
9: Ohohoho, tatsächlich? Dann kostet das ein weiteres Fass Gold für versuchten Betrug.
3: Schleich dich zurück auf deine Nussschale, Däne. Wir Wikinger würden lieber schwimmen, als unsere Schätze herzugeben.
9: Oh, na, dann kann ich euch nicht helfen, fürchte ich. Schade. Oh. Viel Spaß, das war's mit der Abkürzung.
0: Oh, Jemine.
1: Den Wikingern bleibt wohl oder übel nichts anderes übrig, als umzukehren.
3: Bei Tor, jetzt müssen wir den langen Umweg fahren, um nach Hause zu kommen, dieser grenzende Fischkopf. Ich mach dänische Vanillesoße aus ihm.
1: Die Stimmung an Bord ist trostlos. Und zu allem Übel ziehen am Horizont auch noch dunkle Wolken auf.
0: Seht doch! Ein Gewitter!
3: Oh! Das ist wirklich aufregend. Wir werden untergehen mit unserem ganzen Gold.
13: Lass uns umkehren, Halvar. Der Kanal ist der einzige Weg, dem Sturm zu entkommen.
3: Niemals! Ich verfüttere unsere Schätze lieber an einen Kabeljau, als die Dänen an unserem Gold auch nur schnuppern zu lassen.
1: Vicky reibt sich die Nase und...
0: Ja, ich hab's! Ich weiß, wie wir das Unwetter überstehen und das Gold behalten können. Aber ihr müsst alle auf Paps Kommando horchen. Und ich brauche ein zweites Segel.
7: Dem Sturm davonsegeln? Keine Sorge, mein Junge. Die Runen haben gesagt, es gibt hier nur ein paar Regenschauer. Ja!
1: Da schlägt direkt neben dem Boot ein mächtiger Blitz ins Wasser.
3: Wir segeln zurück zu den Dänen.
1: Die Wikinger ändern ihren Kurs also ein weiteres Mal und fahren zurück in den Kanal. Der Zollbeamte traut seinen Augen kaum, als er erneut an Bord kommt. Kein Gold mehr. Und alle Wikinger scheinen schwer verletzt und haben Verbände oder Krücken, auf die sie sich stützen.
9: Bei König Olafs einzigem Auge? Was ist denn mit euch passiert, Wikinger?
3: Au, Piraten! Der schreckliche Sven hat uns angegriffen, als wir aus dem Kanal gekommen sind. Er hat uns alles weggenommen. Jetzt werden mich die anderen Wikinger auslachen. Ui.
1: Aber wer einmal lügt, dem traut man nicht. Und so schaut der Zollbeamte lieber genau nach, ob die Wikinger ihre Schätze nicht doch irgendwo verstecken. Aber was er nicht sieht, ist das zu einem großen Sack zusammengenähte Ersatzsegel, das mit Fässern voller Gold gefüllt unter Wasser hinter dem Wikingerschiff hergezogen wird.
0: Ärgere dich nicht über den Dänen, Paps. Er hat schon genug Sorgen am Hals. Ich meine, er hat das Kommando über den Kanal und muss für eine sichere Durchfahrt aller Reisenden sorgen. Ich denke, wir sollten seinem König davon berichten, wie mangelhaft er die Reisenden vor Piraten beschützt.
9: Olaf dem Einäugigen? Nein, bitte! Er schneidet mich in Sushi-Streifen. Wir werden uns doch wohl einigen können, oder? Ihr habt freie Durchfahrt.
1: Ein Pfiff des Beamten und das Tor wird geöffnet. Langsam nimmt das Drachenboot Fahrt auf. Aber da schleift der Segelsack über einen Felsen. Und zwei der Fässer entweichen durch den Riss und steigen an die Wasseroberfläche.
9: Sie haben uns betrogen! Los, hinterher!
3: An die Rudermänner! Legt euch ins Zeug, Wikinger!
1: Die Männer rudern mit aller Kraft, aber die Fässer bremsen und das Boot des Zollbeamten ist schneller. Es kommt näher und näher.
9: Niemand entkommt den Dänen!
3: Niemand beraubt einen Wikinger!
1: Und hat das Wikingerschiff fast erreicht, als Vicky wie der Beamte pfeift. Und das Tor direkt vor der Nase der dänischen Verfolger heruntergelassen wird. Die Wikinger sind in Sicherheit.
0: Hol das Segel ein und zieh das Gold wieder an Bord, Faxe!
1: Obwohl sie zwei Fässer voller Gold verloren haben, kehren die Wikinger mit reicher Beute nach Flake zurück.

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Hallo, ich bin's, Radino. Du, kannst du eigentlich Sprachen? Also halt noch was anderes als Deutsch? Also ich finde das ja Dino cool, wenn man noch andere Sprachen kann. Ich kann nur ein bisschen Englisch. 1, 2, 3, 4, 5, 6, 7, 8. Nein, 10. Und ich kann die BB-Sprache. Kannst du die auch? Das geht so. Habali bi lobo, ebich bibin di bea rabadi binobo. Da bas ebis di binobo kubul. Da kann ich mit meinen Freunden reden und die anderen verstehen's nicht. Du musst ganz einfach an A, E, I, O und U ein B dranhängen und dann den Buchstaben wiederholen. Alles Dino klar? Also Dino klar heißt dann di bi no bo kla ba. Das musst du nur ein bisschen üben. Das macht di bi no bo spa bas. Also üb, üb,

von den vier Kindern. Frühling, Sommer, Herbst und Winter. Kennst du die Geschichte von den vier Kindern? Frühling, Sommer, Herbst und Winter. Na klar, du kennst sie. Die Geschichte kennst du. Na sicher doch. Die kennt jeder.

0: Wer?
1: Hallo zu Hause. Na, was machst du heute so? Bei uns auf mein Kinderradio hörst du immer wieder Tipps, was du so anstellen kannst mit deinem Wochenende. Wir erzählen dir von tollen Veranstaltungen oder geben dir auch mal Basteltipps oder sowas ähnliches. Du kannst auch auf unserer Homepage nachschauen, www.meinkinderradio.at. Vielleicht findest du dort ja eine Idee. Auf jeden Fall begleiten wir dich mit vielen Geschichten und mit richtig guter Musik durch dein Wochenende. Viel Spaß!

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13: Und heute begrüßt dich die Ines aus dem Studio. Servus, schön, dass du da bist. Ein ungewöhnlicher Fund ist in der Donau aufgetaucht. Wegen der großen Hitze momentan gibt es weniger Wasser in unseren Flüssen. Im Land Bulgarien, durch das auch die Donau fließt, sind vor kurzem in einem Teil des Flusses Knochenteile eines großen Tieres aufgetaucht. Höchstwahrscheinlich sind es Kieferknochen und Teile von Stoßzähnen, die einem Mammut gehört haben. Das ist ein Tier, das bereits ausgestorben ist und wie ein riesiger Elefant ausgesehen hat. Der Fund dieser Knochenteile ist für Expertinnen und Experten besonders bedeutsam. Sie können daraus zum Beispiel erkennen, dass das Mammut in der Eiszeit gelebt hat, noch relativ jung gewesen ist und aufgrund der dunklen Farbe der Knochen offenbar viel Zeit in einem Sumpf verbracht hat. Auch Papageien lieben Eis an heißen Tagen, so wie Maria und Dexter. Die beiden leben im Tiergarten Schönbrunn in der Bundeshauptstadt Wien und sind 2 Keas. Eine Papageienart, die besonders frech, neugierig und schlau ist. Ihr Gefieder ist olivgrün und wenn sie ihre Flügel ausbreiten, sieht man darunter ein leuchtendes Rot-Orange. Eigentlich leben die Keas auf einer Südinsel von Neuseeland, also ziemlich weit weg von uns. Im Tiergarten Schönbrunn haben sie aber seit einiger Zeit ein neues Zuhause mit einem großen Badebecken und Wasserläufen und gerade an heißen Tagen werden sie von ihren Tierpflegerinnen und Tierpflegern mit einem speziellen Eis verwöhnt. Dafür werden Körner, Nüsse und Obst mit Wasser übergossen und tiefgefroren. Damit Maria und Dexter, die beiden Keas, an diese Köstlichkeiten herankommen, picken sie eifrig an Eislutscher oder, noch schlauer, warten einfach, bis das Eis schmilzt. Bei der täglichen Fütterung um 1 Uhr nachmittags kann man den zwei bunten Papageien dabei sogar zusehen und nebenbei vielleicht selber ein Eis schlecken. Der Inklusionstag fördert ein gutes Miteinander. Mitte September findet in der Landeshauptstadt Graz im Bundesland Steiermark der alljährliche Inklusionstag statt. Warum gibt es den? Er macht darauf aufmerksam, dass jeder Mensch, jedes Kind, ob mit oder ohne Behinderung, gleichberechtigt am Leben teilnehmen kann. Ein buntes Programm erwartet die Besucherinnen und Besucher beim Inklusionstag in der Shopping City Seiersberg in Graz. Unter anderem wird der Verein Humana, der nachhaltige Mode für große und kleine Menschen anbietet, mit einer besonderen Modenschau dabei sein. Dafür werden derzeit große und kleine Models gesucht. Noch bis 18. August können sich interessierte Modebegeisterte mit einem kurzen Steckbrief, Foto und auch der Kleidergröße für die Auswahl der Outfits per E-Mail bewerben. Und zwar an marketing@humana.at.
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4: Hallo, hier ist wieder die Anna. Heute reden wir über die flinken Flitzer, mit denen Erwachsene in der Stadt unterwegs sind. Die E-Scooter. Eigentlich sehen E-Scooter ja aus wie dein Tretroller zu Hause. Sie sind aber viel schneller. Sie haben nämlich einen Motor eingebaut, der die Rollen antreibt. Da muss man gar nicht mehr selbst treten. Die E-Scooter sausen so mit bis zu 25 Kilometern pro Stunde an dir vorbei. Das ist fast so schnell wie ein Moped. Und dabei kann im Straßenverkehr natürlich viel passieren. Helmi, welche Regel ist denn für die Kinder da am wichtigsten?
14: Ganz einfach. Bitte steig niemals bei jemandem auf den E-Scooter auf. Das ist streng verboten und wirklich gefährlich.
4: Und das gilt wirklich immer. Auch wenn es nur ein ganz kurzes Stück Weg ist oder ihr nur für eine Minute zu zweit fahren wollt. Tu es bitte nicht. Ein E-Scooter ist nur für eine Person gebaut. Wenn du dich da hinten oder auch vorne draufstellst, gerät der Scooter leicht aus dem Gleichgewicht. Ihr könnt dann beide ganz schlimm stürzen und euch wehtun. Also, ein E-Scooter ist kein Taxi für zwei. Du sagst einfach immer nein. Und mir ist noch etwas aufgefallen. Wenn Erwachsene mit diesen Scootern fahren, vergessen sie oft auf ihren eigenen Schutz. Stell dir vor, von 10 Erwachsenen auf einem E-Scooter trägt nur einer einen Helm. Also 10%, sagt man da. Dabei wäre der Schutzhelm ja so wichtig.
14: Ganz richtig. Ohne Helm ist es viel zu gefährlich. Ich habe meinen Helm auch immer auf, wenn ich unterwegs bin.
4: Ja, das stimmt. Also mach's wie Helmi und erinnere die Großen daran, ihre Köpfe zu schützen. Und du? Du gehst, statt mit dem E-Scooter mitzufahren, lieber zu Fuß. Stimmt's, Helmi?
14: Ja, genau, denn sicher ist sicher.
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16: Hallo und willkommen auf mein Kinderradio. Sag mal, Radino, was machst du da eigentlich für einen Lärm?
1: Jetzt wird wieder gespielt.
16: Ja, bei Radinos Spielzeit, da bleibt kein Platz ungenutzt.
1: Spielen und dabei Geschichten und Lieder hören, das ist die schönste Zeit des Tages. Neben dem Essen natürlich.
16: Also Radino, aber er hat natürlich recht. Jetzt warten wieder dinotastische Spieltipps, Geschichten, Kinderlieder zum Mitsingen und zum Tanzen. Ja, und jetzt?
1: Jetzt starte ich schon mal das erste Lied in der neuen Stunde.

0: Und jetzt? Weißt du, was jetzt kommt?
1: Coole Musik für coole Kids.
0: Genau, für alle unsere Geburtstagskinder ein tolles Lied zum Geburtstag.
1: Yeah!
0: Na dann, alles Gute, liebe Freunde.

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0: So viele tolle Kinderlieder gibt's hier bei uns auf Mein Kinderradio mit Radino, unserem kleinen Radiodinosaurier. Ja, und zwischendurch gibt's auch einmal was für die Großen. Jetzt zum Beispiel viel Spaß mit einem Lied für Mama und Papa.
1: So, jetzt gibt's mal ein Lied nur für Mama und Papa.
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Mit Sorgfalt garnieren, dann können wir ihn schwungvoll servieren. 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

0: genau.
1: Hallo.
2: Na, Radino, was hast du denn noch vor am restlichen Wochenende?
1: Ich? Was haben denn wir vor?
2: Also wir haben diesmal nichts Besonderes vor. Zu Hause gibt's einiges zu tun und außerdem war die Woche recht anstrengend. Deshalb werden wir jetzt einfach nur entspannen. Und du kannst dir überlegen, ob du jemanden zum Spielen einladen möchtest oder ob du Oma besuchst oder ob du es dir einfach nur zu Hause gemütlich machst.
1: Mit Kekse essen und so?
2: Naja, mit Musik hören und lesen und Geschichten und so.
1: Na gut.

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1: Stell dir vor, irgendwo in deinem Garten, im Park oder sogar in deiner Wohnung ist ein Schatz versteckt. Wie findet man ihn? Mit einer Schatzkarte natürlich. Ich bin die Josie und ich zeige dir heute, wie du deine eigene Schatzkarte gestalten kannst. Du brauchst nur ein Blatt Papier, Buntstifte und natürlich einen kleinen Schatz, den du später verstecken möchtest. Das kann zum Beispiel eine Süßigkeit oder eine kleine Überraschung sein. Überleg dir zuerst, wo dein Schatz versteckt werden soll. Schau dir dann die Umgebung genau an. Gibt es einen Baum, eine Bank, einen Sandkasten oder einen Tisch? Diese Dinge zeichnest du als Orientierungspunkte auf deine Karte. Und nun markierst du den Weg zum Schatz. Vielleicht führt er an einem Busch vorbei oder einen kleinen Hügel hinauf oder durch einen langen Flur. Du kannst Pfeile einzeichnen oder sogar kleine Hinweise auf die Karte schreiben. Natürlich darf das berühmte rote X nicht fehlen. Es zeigt die Stelle an, an der der Schatz versteckt ist. Wenn du magst, kannst du die Karte noch mit Piratenschiffen, Palmen, Wellen oder einem Kompass verzieren. Jetzt versteckst du deinen Schatz und gibst die Karte einem Freund, einer Freundin oder jemandem aus deiner Familie. Ob sie den Schatz wohl finden? So wird aus einem einfachen Blatt Papier ein spannendes Abenteuer. Viel Spaß beim Zeichnen, Verstecken und Schatzsuchen.
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0: Na, Radino, hast du dieses Lied wieder in deiner geheimen Liederkiste gefunden?
1: Ja, genau.
0: Sehr cool. Gefällt mir sehr, sehr gut.
1: Mir auch. Mama, ich gehe rausspielen.
0: Jetzt? Außerdem gibt's in wenigen Minuten wieder eine Geschichte hier bei uns.
1: Wann denn?
0: Na, gleich geht's los. Davor noch diese zwei Lieder hier.

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Radino in der Sternwarte. Was gibt es Schöneres, als an einem warmen Sommertag mit Benny im großen Park zu spielen? Fröhlich läuft Radino mit seinem besten Freund um die Wette. Der Eisverkäufer winkt ihnen freundlich zu, als sie am Zeitungsstand vorbeikommen. Doch halt! Radino bleibt wie gebannt stehen. Das muss er sich genauer ansehen. Auf der Titelseite einer Zeitung ist ein Bild vom Weltall mit tausenden Sternen. Darüber steht in großen Buchstaben: Perseidenschauer wird erwartet. Na, was ist denn das? Was kommt denn da aus dem Weltall auf uns zu? Fragt sich Radino. Benny weiß es. In den Tagen um den 12. August kann man jedes Jahr am Nachthimmel viele Sternschnuppen beobachten. Und wenn man Glück hat, sogar eine pro Minute. Wie schön, das ist ja schon nächste Woche. Radino wird sich viele Wünsche einfallen lassen, die er in Gedanken den Sternschnuppen schicken möchte. Bei so vielen werden sicher einige in Erfüllung gehen. Aber was passiert, wenn eine Sternschnuppe auf die Erde herunterfällt? Na, kann sie das überhaupt? Fällt dann jemandem ein Stern auf den Kopf? Radino überlegt und bekommt fast ein bisschen Angst vor den Perseiden-Sternschnuppen. Andererseits freut er sich sehr auf das Funkeln am schwarzen Nachthimmel. Nachdenklich geht er nach Hause und erzählt seiner Familie davon. Oh, Mama jubelt, sie liebt Sternschnuppen und wünscht sich auch immer etwas, wenn sie eine sieht. Papa ist ebenfalls begeistert. Er holt sogleich das Teleskop aus dem Schrank. Das ist ein langes Fernrohr, mit dem man Himmelskörper beobachten kann. Auch Radinos Schwestern freuen sich auf das Ereignis. Oma hat ihnen erzählt, woher Sternschnuppen kommen. Sie meint, Engel im Himmel machen gebrauchte Kerzen sauber, indem sie die Dochte abschneiden. Die herabfallenden Dochtstücke sind die Sternschnuppen, die wir auf der Erde sehen. Eine wunderschöne Geschichte, findet Radino. Aber woher kommen sie tatsächlich? Warum bewegen sie sich und warum sind sie so hell und so schnell? Fragen über Fragen. Mama und Papa haben eine großartige Idee. Die ganze Familie macht einen Ausflug in die Sternwarte. Dort wird Radino Antworten auf alle seine Fragen bekommen. Die Sternwarte ist ein beeindruckendes Haus. Sie hat eine riesige Eingangstüre, große Fenster und einen Turm mit einer Kuppel. An den Wänden hängen viele Fotos vom Weltall. Sie sind wunderschön. Eine sehr nette Dame erklärt, dass Sternschnuppen kleine Steine und Staubteilchen sind, die in die Erdatmosphäre eintreten und dort verglühen. Sie hinterlassen dabei eine leuchtende Spur. Daher sehen wir für kurze Zeit ein helles Licht mit einem Schweif. Ach so. Radino ist erleichtert. Demnach ist eine Sternschnuppe gar kein Stern, der vom Himmel fällt. Als nächstes wird Radinos Familie in einen großen Raum geführt. In der Mitte steht ein gigantisches Teleskop unter einer riesigen Kuppel. Alle bereit? Fragt die Dame, geht zu einem Computer und tippt ein paar Befehle ein. Im nächsten Augenblick beginnt sich die Kuppel zu drehen. Als sie sich schließlich öffnet, setzt sich auch das Teleskop in Bewegung. Oh, das ist unglaublich. Gleich wird Radino ein paar Sterne ganz nah sehen können. Das Teleskop macht es möglich. Jetzt ist es soweit. Als er hindurchsieht, eröffnet sich ihm eine völlig neue Welt. Sterne, nichts als Sterne, viel mehr, als man mit dem bloßen Auge sehen kann. Das Teleskop dreht sich weiter in Richtung Mond. Große Berge und viele Krater sind im hellen Mondlicht zu erkennen. Radino jubelt, der Mond scheint zum Greifen nah. Er erfährt, dass der Mond nicht von selber leuchten kann, sondern von der Sonne angestrahlt wird. Genauso wie die Erde auch. Wieder dreht sich das Teleskop ein kleines Stückchen weiter. Tatsächlich kann Radino weder Anfang noch Ende des Weltalls erkennen. Nur strahlende Lichter in vielen Farben. Fast verliert er sich in der unendlichen Tiefe des Alls. Wie gerne würde Radino einen neuen Stern entdecken, dem er dann einen Namen geben darf. Er würde ihn Radino Superstar nennen. Sternschnuppen gibt es heute keine zu sehen. Schade eigentlich. Sonst könnte er seinen Wunsch gleich an eine Sternschnuppe weitergeben. Macht nichts.
Die Nacht der Perseiden mit ihrem Sternschnuppenschauer kommt ja schon nächste Woche, freut sich Radino. Die nette Dame erklärt noch zum Abschluss, wie man Sternschnuppen am besten genießen kann. Man legt sich spät abends gemütlich auf den Balkon. Geduld ist dabei das Gebot der Stunde. Denn es dauert eine Weile, bis sich die Augen an die Dunkelheit gewöhnt haben. Bei gutem Wetter und klarem Himmel kann man so tatsächlich alle paar Minuten eine Sternschnuppe sehen. Dann sollte man kurz die Augen schließen und sich ganz fest etwas wünschen. Denn Sternschnuppen sind verlässliche Zuhörer, wenn Herzenswünsche in den Himmel steigen.

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Hallo du, warst du heute schon draußen? Oder hast du zumindest schon mal aus dem Fenster geschaut? Was hast denn du für ein Wetter bei dir daheim? Also mir ist das Wetter ja Dino egal, weil ich immer ganz Dino viel Spaß hab. Mit Sonne und ohne. Ich brauch dafür nur meine Dino-liebsten Kinderlieder. Und die habe ich ja immer dabei in meiner geheimen Liederkiste. Da kommt schon wieder eins. Juhu!

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1: Und jetzt wieder ein Klassiker der Musikgeschichte.
0: Rote Lippen soll man küssen.
1: Hier kommt die Auszeit für Oma und Opa.
0: Eben ein Lied, das ich mit der Oma immer ganz laut mitsinge.

0: Radino?
1: Ja, Mama?
0: Ich habe da was gefunden, das müsste genau das Richtige für dich sein. Du bist ja ein richtiges Dino-Schleckermäulchen, oder?
1: Oh, ja.
0: Na dann schau mal her. Wir machen jetzt nämlich einen Schlabberdabber-Wackelpudding.
1: Einen was?
0: Einen Schlabberdabber-Wackelpudding. Dafür brauchen wir Fruchtsaft und Gelierzucker. Sonst nix. Der Gelierzucker wird im Fruchtsaft aufgekocht und dann gleich rein ins Einmachglas mit Schraubverschluss. Abkühlen lassen. Fertig.
1: Klingt super, Dino. Yummy. Ich hol schon mal den Saft.
0: Ist gut. Und ich mach uns die Musik dazu.

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18: Und die hörst du heute von der Ines. Hallo, grüß dich. Hunde auf Surfbrettern sind in den USA jedes Jahr ein Hingucker. Vor kurzem hat im US-Bundesstaat Kalifornien in der Stadt Pacifica die jährliche Weltmeisterschaft im Hundesurfen stattgefunden. Dabei können Hunde aller Rassen und Gewichtsklassen antreten. Damit es möglichst fair bleibt, gibt es extra Wettbewerbe für kleine, mittlere und große Hunde. Sogar Bewerbe mit 2 Hunden auf einem Surfbrett und mit Mensch und Hund auf einem Brett werden da ausgetragen. Dieses Jahr hat eine Labrador-Hündin namens Rosie den gesamten Wettbewerb mit ihrer Leistung am Surfbrett gewonnen. Labradore sind besonders aktive, temperamentvolle, aber auch sehr gut lernende Hunde. Die Hundesurfen-Weltmeisterschaft ist bereits zum 10. Mal ausgetragen worden und die Teilnahmegelder werden Tierschutzorganisationen gespendet. Dinosaurier sind nie so klein wie Mäuse gewesen. Das haben 2 Forscher aus den USA in einer neuen Studie herausgefunden. Die kleinsten Dinosaurier, die Mikroraptoren, sind etwa so groß wie Tauben gewesen und haben rund 400 Gramm gewogen. Die kleinsten Säugetiere sind Etrusker-Spitzmäuse mit etwa 1,8 Gramm, also federleicht. Die Forscher vermuten, dass kleine Säugetiere den Dinosauriern die winzigen Lebensräume weggenommen haben. Wenn es Mini-Dinosaurier gegeben hätte, wären ihre Knochen längst in Fossilienlagerstätten gefunden worden. Genauso wie die von kleinen Eidechsen. Die Natur hat also eine interessante Regel. Während Dinosaurier verhindert haben, dass Säugetiere groß geworden sind, haben Säugetiere verhindert, dass Dinosaurier klein werden konnten. Alle, die Honig lieben, dürfen sich auf diesen Herbst und Winter freuen, denn die heurige Honigernte fällt besonders gut aus. In der kalten Jahreszeit hat es überwiegend sehr milde Temperaturen gegeben und dadurch haben die Bienen früher zu brüten begonnen. Deutlich mehr fleißige Bienen sind daher bereits im Frühling schon auf Nektarsuche losgeflogen. Im Bundesland Burgenland zum Beispiel gibt es etwa 700 Berufs- und Hobby-Imkerinnen und Imker, also Bienenzüchter, die darauf schauen, dass es den Bienen gut geht und sie viel Honig von ihnen ernten können. Rund 20 Kilogramm Honig pro Bienenstock werden es dieses Jahr in etwa sein. Das ist vom Gewicht ungefähr so viel, wie ein 5 bis 6 Jahre altes Kind wiegt. Der geerntete Honig wird bei richtiger Lagerung auch für mehrere Jahre als Vorrat dienen. Sehr erfreulich für Bienenzüchterinnen und Züchter und auch für alle, die Honig gerne essen.
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12: Hallo, ich bin die Anna. Und heute sprechen wir darüber, warum es die richtige Bildschirmzeit pro Tag nicht gibt. Sicher hast du dich auch schon mal beschwert, dass deine Eltern zu lange am Handy herumtippen, anstatt mit dir zu spielen. Ja, auch Erwachsenen kann es passieren, dass sie gar nicht mehr davon loskommen. Aber wie viele Stunden oder Minuten wir wirklich am Handy verbringen dürfen, ohne dass es ungesund ist, ist echt schwer zu sagen. Es gibt Expertinnen und Experten, die sich richtig gut damit auskennen, was das Spielen am Handy mit unserem Kopf und unseren Augen macht. Klar ist zum Beispiel, dass Kinder unter 2 Jahren gar keine Videos am Smartphone schauen sollen. Außer wenn ihr zum Beispiel gerade mit Oma und Opa telefoniert und sie dabei kurz sehen wollt. Bei Kindern im Kindergartenalter gibt es dann schon sehr unterschiedliche Meinungen. Nicht mehr als 1 Stunde pro Tag, sagen die einen. Nicht mehr als 2 Stunden pro Woche, also deutlich weniger die anderen. Bei den älteren Kindern, also Teenagern, ist es zum Beispiel dann wichtig, was sie sonst noch so machen, dass sie nicht vor lauter Handy schauen auf ihre Freunde und Freundinnen oder Hobbys vergessen. Also, sei nicht traurig, wenn du ältere Geschwister oder Freunde hast, die länger aufs Handy schauen dürfen als du. Vertrau darauf, dass deine Eltern schon wissen, was gut für dich ist. Und beobachten, ob dich das Handy wohl nicht müde oder schlecht gelaunt macht. In der handyfreien Zeit kannst du ja so viele andere schöne Dinge machen. Zum Beispiel Radio hören.
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1: Hallo, ich bin's, Radino. 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Gleich geht's los, juhu! 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

Diese Geschichte beginnt an einem herrlich sonnigen Nachmittag. Im Garten duftet es nach Kamillenblüten und die Vögel zwitschern ein fröhliches Lied. Was ist denn das? Ruft da ein Kuckuck? Den habe ich aber schon lange nicht mehr gehört. Meine Großmutter sagte immer, wenn der Kuckuck ruft, ist der Frühling da. Da bekomme ich gleich gute Laune. Ich sehe nur schnell nach der Post und mache es mir im Garten gemütlich.

Jetzt bin ich aber erschrocken. Was ist denn das? Da sitzt eine Kröte in meinem Briefkasten. Also das ist ja wohl die arme Kröte. Komm her, ich lass dich frei. Hüpf schön nach Hause. Das war sicher wieder der freche Junge von nebenan. Ich habe nämlich neue Nachbarn. Und der Nachbarsjunge spielt mir schon die ganze Woche Streiche. Und wenn ich ihn frage, warum er das macht, schwindelt er. Gestern ist er an meinem Z-

0: was. Ich habe leider nur noch altbackenes Brot. Das schmeckt nicht mehr. Ich kann das wohl nur noch wegwerfen. Aber halt, ich habe eine Idee. Wie wäre es mit Brotchips? Ich stelle gleich den Backofen an. Dann schnipple ich das Brot in ganz dünne Scheiben. Ich muss nur aufpassen, dass ich mich nicht schneide. Die Scheiben sind etwas groß. Ich viertele sie lieber. Und nun verteile ich sie auf dem Backrost. Jetzt brauche ich noch etwas Olivenöl. Damit pinsele ich die Brotscheiben ein. Nun hole ich noch ein paar Kräuter. Rosmarin mag ich gern. Das gebe ich mit einer Prise Salz in die Kräutermühle und streue es über die Brotchips. Und nun ab damit in den Ofen. 10 Minuten dürften genügen. Während die Chips im Ofen backen, setze ich mich in den Garten. Ach, wie nett! Ich habe ja Besuch! Über die Wiese kriecht die kleine Schnecke Monika Häuschen. Und gleich daneben ringelt sich der Regenwurm Schorsch.
1: Wie schön, dass du pünktlich bist, Schorsch. Ich hatte schon Angst, du willst dich drücken.
2: 95, 96, 97, 98, 99, 100, 101, 102.
1: Was zählst du denn, Schorsch?
2: Stör mich nicht. 103, 104.
0: Nun ist auch noch der gelehrte Graugänserich Herr Günther in meinem Garten gelandet.
3: Was höre ich da? Hier wird gezählt?
2: Jetzt haben Sie mich rausgebracht. So ein Mist aber auch.
3: Zahlen sind äußerst interessant. Was hast du denn gezählt?
2: Ich wollte bloß mal wissen, wie oft der Kuckuck ruft. Da erfährt man nämlich, wie alt man wird, hat mein Opa erzählt.
0: Meine Großmutter hat das auch immer gesagt. Kuckuck, Kuckuck, sag mir doch, wie viele Jahre lebe ich noch?
1: Wirklich? Oh, wie schön, Schorsch. Dann wirst du ja über 100 Jahre alt.
2: Wenn mich der Herr Günther nicht gestört hätte, könnte ich bestimmt 1000 Jahre alt werden.
3: So ein Unsinn. Das ist lediglich ein Aberglaube. Ein Kuckuck ruft ganz sicher nicht, um einem Regenwurm zu verraten, wie alt er wird.
1: Nicht? Aber warum ruft der Kuckuck denn dann?
2: Vielleicht will er bloß Bescheid sagen, dass er ein Ei gelegt hat.
0: Also ich finde, das klingt sehr vernünftig. Die Hühner im Hühnerstall gackern auch immer sehr laut, wenn sie ein Ei gelegt haben.
3: Beim Kuckuck stößt aber nur das Männchen den Kuckucksruf aus. Und ein Männchen kann ganz gewiss keine Eier legen.
2: Na, aber warum ruft der Kuckuck denn dann?
3: Mit seinem lauten Ruf gibt das Kuckucksmännchen bekannt, dass hier sein Gebiet ist. Und er möchte auf diese Weise eine Frau erobern.
1: Und wenn sich die Kuckucksfrau nun lieber selbst einen netten Mann aussuchen will?
0: Ja, warum auch nicht? Frau Breit aus dem Dorfladen hat dem Bauern Lang auch einen Heiratsantrag gemacht, weil sie ihn so gern hat. Bauer Lang hat das gefallen und er hat zugestimmt.
1: Also ich bin dafür, dass auch die Mädels Kuckuck rufen dürfen.
2: Du kannst ja mal probieren, ob jemand angekrochen kommt, wenn du Kuckuck rufst, Monika.
1: Jawohl, das kann ich. Ich bin nämlich eine sehr moderne Schnörkelschnecke und ich bin für Gleichberechtigung. Du wirst schon sehen. Aufgepasst, es geht los. Kuckuck, Kuckuck, Kuckuck und... Wie war das?
2: Nicht schlecht, aber du musst noch einmal rufen.
1: Kuckuck! Warum sollte ich denn noch mal rufen?
2: Weil deine Kuckucksuhr sonst falsch geht. Es ist nämlich schon um 4.
0: Schon so spät? Dann sind meine Brotchips bestimmt fertig. Ich hole sie schnell aus dem Ofen. Die duften. Ich muss gleich eins kosten. Sie sind noch heiß, aber köstlich.
1: Kuckuck, Kuckuck. Schade, Es kommt niemand.
3: Und darüber solltest du froh sein. Mit einem Kuckucksruf kannst du schließlich nur einen Kuckuck anlocken.
1: Aber das wäre doch nett.
3: Höchstens für den Kuckuck. Dieser ernährt sich zwar vorwiegend von Insekten wie Libellen, Käfern und

0: Heuschrecken, aber wenn er ordentlich Hunger hat, interessiert er sich durchaus auch für eine Schnecke oder einen Regenwurm.
1: Und das wäre gefährlich. Ich werde in meinem ganzen Leben nie wieder Kuckuck rufen.
2: Ja, ich halte mal lieber auch meinen Schnabel.
0: Ein Regenwurm hat keinen Schnabel. Aber ein hungriger Kuckuck ist tatsächlich nicht besonders wählerisch. Er frisst sogar haarige Raupen, die alle anderen Vögel verschmähen.
2: Jetzt, wer frisst den Raupen im Pelzmantel?
0: Ach, ich vermute, der Hunger treibt's rein. Apropos Hunger, ich brauche dringend eine Stärkung. Ich bin am Verhungern. Lasst uns ein Salatblatt-Picknick machen.
1: Nein, zuerst müssen wir das Salatbeet in Ordnung bringen. Das haben wir uns ausgemacht. Sonst ist das Beet irgendwann voller Unkraut und es wächst kein Salatkopf mehr.
0: Eine schreckliche Vorstellung.
2: Dann futtern wir eben das Unkraut. Schmeckt auch.
0: Aber Salat schmeckt besser.
1: Das stimmt. Und deswegen verteile ich jetzt die Arbeiten. Herr Günther zupft Unkraut, du gräbst um, Schorsch. Und ich knabbere das Moos von der Begrenzung.
2: Und wenn ich lieber spielen will?
1: Wir können nicht immer nur essen und spielen.
2: Doch, das können wir.
0: Also essen geht immer.
2: Und ich habe ganz viele Ideen, was ich heute gern Lustiges anstellen würde. Wir könnten uns zum Beispiel mit irgendwas bewerfen.
3: Na los, du dickes Ei. Runter mit dir über die Kante. Du kriegst einen Freiflugschein.
0: Au, ich bin getroffen. Schorsch, wie kannst du ein Ei nach mir werfen?
2: Komisch, ich hab doch noch gar nichts geworfen. Aber lustig ist es. Die Eierschale auf dem Kopf steht Ihnen prima, Herr Günther.
0: Ich brauche keinen Hut.
3: Und hier kommt das nächste Ei. Abflug mit Karacho.
1: Aua, das hat wehgetan. Schorsch. Hoffentlich hat mein Häuschen keinen Knacks bekommen.
2: Jetzt langt es aber. Warum muss es denn immer ich gewesen sein, wenn Blödsinn passiert?
0: Ja, warum wohl? Das solltest du dich mal fragen.
2: Aber ich war das nicht.
3: Na klar war der das. Der ist schuld. Ich hab's genau gesehen.
1: Da hörst du's, Schorsch. Schäm dich.
3: So, und jetzt das nächste Ei. Mach dich nicht so dick. Und ab die Post.
2: Bex, wir werden angegriffen. Jetzt bin ich auch getroffen worden.
1: Komisch. Herr Günther, dann kann Schorsch aber doch nicht der Eierwerfer sein.
2: Hier ist überall Eierpampe. Das ist ja noch glitschiger als Schneckenschleim. Da könnte ein anständiger Regenwurm drauf ausrutschen.
0: Igitt, ich habe Eigelb am Bauch.
2: Sie haben auch Eigelb am Bürzel.
0: Am Bürzel?
1: Jungs, hört auf rumzualbern. Wascht euch und dann gehen wir an die Arbeit.
2: Aber das geht nicht mehr. Ich würde ja so gerne helfen, aber ich kann nicht.
1: Und warum denn nicht, Schorsch?
2: Weil ich verletzt bin. Das Eiergeschoss hat mich am Regenwurm-Schwanzspitzenzipfelchen erwischt.
1: Am Regenwurm-Schwanzspitzenzipfelchen?
2: Ja. Schwere Verletzung.
1: Mein armer Schorsch, das ist ja schrecklich. Dann muss ich das Beet wohl mit Herrn Günther allein in Ordnung bringen.
2: Ja, schade. Ich hatte mich so auf die Gartenarbeit gefreut.
1: Sei nicht traurig, Schorsch. Du machst eben beim nächsten Mal wieder mit. Wollen wir anfangen, Herr Günther?
0: Ja, gleich. Ich sollte vorher nur noch herausfinden, was es mit diesen Eiergeschossen auf sich hat.
1: Ist das vielleicht gefährlich?
0: Ich bin nicht sicher. Ich muss diese Eierschalen genauer untersuchen. Türkisblaue Farbe, äußerst klein. Wo kommen die nur her?
3: Und nun das letzte Ei. Los, runter mit dir. Es kann nur einen geben. Geschafft.
4: Also, jetzt habe auch ich ein Ei abbekommen. Das ist wirklich allerhand. Merkwürdig. Ein Hühnerei ist das ganz bestimmt nicht.
0: Ha, ich weiß es. Das sind eindeutig Rotkehlcheneier.
1: Aber warum wirft denn jemand Rotkehlcheneier weg? Die sehen doch so hübsch aus. Und jetzt Sind sie kaputt?
0: Ich habe da einen ganz bestimmten Verdacht. Ich glaube, ich weiß, wer der Eierwerfer ist.
4: Ich habe auch einen Verdacht. Das war bestimmt dieser Nachbarsjunge. Ob ich mich bei seinen Eltern beschwere?
1: Das muss ein ganz schlimmer Rüpel gewesen sein.
0: Ja, so könnte man es durchaus nennen.
4: Das kommt mir auch so vor. Seit diese Familie hier eingezogen ist, gibt es nur Ärger. Die Eltern arbeiten in der Stadt und der Junge macht den ganzen Tag Unsinn.
2: Ein Rüpel war das? Das gefällt mir. Den würde ich mir gerne mal angucken.
1: Dann guckst du dir bloß wieder Blödsinn ab, Schorsch. Das erlaube ich dir nicht.
2: Das kannst du mir aber nicht verbieten. Du bist nicht meine Mama.
1: Aber ich bin deine Monika.
0: Also ich würde mir den Übeltäter tatsächlich auch gern einmal aus der Nähe ansehen. Das könnte eine äußerst interessante Angelegenheit werden. Wenn ich auf das Schuppendach flattere, müsste ich eine gute Sicht auf den Baum haben.
4: Ob ich auch hinaufsteige? Dann könnte ich herausfinden, ob der Nachbarsjunge wirklich mit Eiern geworfen hat. Vielleicht beschuldige ich ihn ja zu Unrecht. Ich werde mir eine Leiter holen.
2: Warten Sie, ich komme mit, Herr Günther.
1: Aber Schorsch, was ist mit deiner Verletzung?
2: Ja, deswegen muss mich der Herr Günther ja tragen. Ich knote mich an das Gänsebein.
0: Dann beeile dich aber.
1: Und was wird mit dem Salatbeet?
0: Du kannst ja schon mal anfangen, Monika. Wir sind gleich zurück.
1: Ach, weg sind sie. Also allein mag ich auch nicht im Salatbeet arbeiten. Ich krieche den Jungs einfach hinterher. Die Schuppenwand ist ganz schön hoch. Aber ich schaffe das. Ich rutsche auf meinem Schnirkelschneckenschleim nach oben und noch ein Stück und noch eins.
4: So, ich lehne die Leiter an den Schuppen und steige hinauf. Hui, ist das hoch.
0: Mal sehen, was wir von hier oben entdecken können.
4: Hier hat man wirklich eine wunderbare Aussicht. Ich sehe den Nachbargarten. Und im Baum am Zaun ist ein Vogelnest. Wie hübsch.
0: Aha, ein Rotkehlchennest. Dachte ich's mir doch.
4: Oh, da sitzt ein Vogeljunges darin. Ob das arme Kerlchen friert? Viele Federn hat es jedenfalls noch nicht.
3: So ein blöder Vogelklecks, so ein ganz dummer Hasenköttel, so ein beklopptes Hundehäufchen.
2: Das sind aber lustige Schimpfwörter. Die muss ich mir gut merken. Sowas kann man immer gebrauchen.
1: Ich bin fast oben. Schorsch, hilf mir mal. Zieh mich hoch.
2: Das geht gerade nicht. Ich verpasse sonst alles. Ich meine, ich habe doch eine verpasst bekommen. Du weißt doch, mein Regenwurm, Schwanzspitzenzipfelchen. Ach, diese Schmerzen.
1: Stimmt. Das hatte ich vergessen. Das macht nichts. Ich schaffe es auch allein. Und wenn ich oben bin, tröste ich dich.
3: So ein oller Kuhfladen. Hört mich denn keiner? Hunger, Hunger, Hunger.
0: Natürlich hören wir dich. Du machst schließlich ein unerträgliches Geschrei.
3: Na, endlich. Das wurde aber Zeit. Ich habe schon so lange auf dich gewartet.
0: Auf mich?
3: Ja. Was hast du mir zu essen mitgebracht, Papi?
5: Ah, ich sehe schon, ein Regenwurm. Den musst du mir aber noch in meinen Schnabel stecken. Hier, hier, hier, hier, hier. Papi, Papi, Papi.
2: Der hält sie für seinen Papi, Herr Günther. Das ist lustig.
0: Der hält dich für sein Mittagessen, Schorsch. Das ist lustig.
5: Ich hab den liebsten Papi der Welt. Er hat das schönste graue Federkleid, das ich jemals gesehen habe.
3: Und jetzt bring mir endlich meinen Wurm. Aber ein bisschen zack-zack, Papi.
2: Nein, ich finde, das ist lustiger, Papi Günther.
1: Och, endlich habe ich es geschafft. So, mein lieber Schorsch. Wie geht es dir denn?
2: Mir geht's prima. Warum fragst du?
1: Aber du hast doch vorhin gesagt, dass dein Regenwurmschwanzspitzenzipfelchen verletzt ist.
2: Ach so, das habe ich ganz vergessen.
1: Schorsch, hast du etwa geschwindelt?
2: Nein, ich habe das vergessen, weil, Weil es bloß wehtut, wenn ich mich bewege.
0: Monika, gut, dass du da bist. Ich glaube, wir haben den Eierwerfer gefunden. Da sitzt er im Rotkehlchennest.
5: Ich? Ich bin ein kleiner, niedlicher Vogel. Sowas würde ich nie machen.
4: Also das kann ich mir auch nicht vorstellen. Aber im Nachbargarten sehe ich den Jungen. Er wirft immerzu mit einem Ball gegen den Hühnerstall. Die Hühner sind schon ganz aufgeregt. Hallo? Jetzt hat er aufgehört.
1: Das Rotkehlchenkind ist doch noch so klein. Es kann sicher keinen Unsinn anstellen und schwindeln.
0: Aber dieser Vogel ist doch gar kein Rotkehlchenkind.
5: Stimmt. Ich bin ein Gänsekind.
1: Wirklich?
0: Natürlich nicht. Dieser verfressene Lümmel ist ein Kuckuckskind.
5: Lümmel? Mein Papi hat mich Lümmel genannt.
1: Herr Günther, Sie sollten keine Schimpfwörter sagen, wenn ein unschuldiges Vogelkind zuhört.
2: Aber der Vogel hat doch selbst gerade geschimpft wie ein Rohrspatz.
5: Stimmt gar nicht. Ich bin ein unschuldiges Vogelkind und jetzt habe ich endlich einen Namen. Ich hatte noch nie einen Namen. Ich heiße Lümmel. Wie findet ihr das?
2: Ja, der Name passt.
1: Hat dir denn vorher niemand einen Namen gegeben? Bist du etwa ganz allein auf der Welt, kleiner Lümmel?
5: Nö, bin ich nicht. Ich hab doch jetzt einen Papi. Da.
1: Ich weiß nicht. Lümmel sieht unserem Herrn Günther aber nicht besonders ähnlich.
2: Das liegt bloß an den zerzausten Federn. Vergleich doch mal die Bäuche von den beiden. Na, fällt dir da was auf?
1: Sie sind beide rund und sehr gut gefüllt.
0: Also ich muss doch sehr bitten. Lümmel hat keinerlei Ähnlichkeit mit mir. Weder am Bauch noch woanders.
5: Papi, ich bin am Verhungern. Ich brauche dringend eine Stärkung.
2: Also wenn man das so hört, könnte man glatt denken, dass der Herr Günther vielleicht doch sein Papi ist.
0: Ich bin nicht der Vater von diesem missratenen Kind. Ich bin ein sehr gebildeter Gänserich mit außerordentlichem Wissen, das ich auf meinen weiten und äußerst bildenden Reisen gelernt habe.
5: Und ich bin ein sehr kluges Gänsekind mit einem äußerst gebildeten Papa. Er könnte mir von einer seiner weiten und sehr bildenden Reisen köstliche Insekten mitbringen.
1: Herr Günther, sind Sie ganz sicher, dass Lümmel nicht doch Ihr Kind ist?
2: Der redet genauso wie Sie.
0: So ein Unsinn! So rede ich doch überhaupt nicht. Das ist nur ein Trick. Aber ich habe ihn durchschaut. Du kannst also wieder normal reden, Lümmel.
5: Puh, bloß gut. Dieses kluge Gerede ist ganz schön anstrengend.
2: Besonders, wenn man sich das anhören muss.
5: Du bist der liebste Papi der Welt. Ich darf reden, wie mir der Schnabel gewachsen ist.
0: Kuckuckskinder ahmen die Stimmen ihrer Pflegefamilie nach. Damit wollen sie erreichen, dass die anderen Vögel sie für ihre eigenen Kinder halten und sie füttern.
4: Also irgendwie tut mir der kleine Kuckuck leid. Eigentlich möchte er nur, dass sich jemand um ihn kümmert und ihn lieb hat.
1: Armer kleiner Lümmel, du musst jetzt ganz tapfer sein. Der Herr Günther ist nicht dein Papi.
5: Das weiß ich doch, aber verpetz mich nicht. Sonst kriegt das mein falscher Papi noch mit.
2: Merkst du nun endlich, dass das Vogelkind nicht so brav ist, wie es tut, Monika?
1: Aber vielleicht fühlt es sich einfach nur allein und hat Hunger.
5: Hunger. Ich verhungere. Gleich jetzt schon bald, demnächst auf der Stelle. Papi.
0: Zum letzten Mal, ich bin nicht dein Papi.
1: Ganz egal, wer der Vater von dem Kind ist, wir müssen es füttern.
5: Ja, ihr müsst mich füttern. Papi. Wann kriege ich endlich den dicken Wurm da?
2: Meinst du mich? Na, hör mal, ich bin nicht dick. Ich hab überall Muskeln. Seht ihr?
1: Ja, Schorsch. Ich sehe, dass du mit deinem Regenwurmschwanzspitzenzipfelchen wackelst und es ohne Schmerzen bewegen kannst. Ich habe dich ertappt.
2: So ein Mist aber auch. Ich wollte eigentlich bloß sagen, dass ich nicht zum Fressen gedacht bin.
5: Warum nicht?
2: Weil ich Schorsch heiße. Und wer einen Namen hat, den darf man nicht essen.
5: Na dann will ich wenigstens die fette Schnecke.
1: Die fette Schnecke?
2: Die heißt Monika. Deswegen darfst du sie auch nicht essen.
5: Och, Menno, ihr Spielverderber.
1: Hast du gerade fette Schnecke gesagt? Ich hab mich geirrt. Du bist wirklich nicht brav, Löwe.
5: Dafür kann ich nichts. Das ist die Schuld von meinem falschen Papi. Er hat mich nicht ordentlich erzogen.
1: Herr Günther, wenn Sie ein Kind bei sich aufnehmen wollen, dann müssen Sie sich auch richtig darum kümmern.
0: Aber ich will dieses Kuckuckskind doch überhaupt nicht adoptieren.
1: Irgendjemand muss es aber machen. Ein Kind braucht nun einmal Eltern.
4: Wie wahr. Und jeder braucht ein Zuhause und Freunde.
0: Aber Lümmel hat doch Eltern. Sie sind nur zu faul, sich um ihn zu kümmern.
2: Das sieht man schon am Nest, dass die Eltern ganz schön faul sind. Das ist viel zu klein.
0: Aber dieses Nest haben doch Rotkehlchen gebaut. Die Kuckucksmutter hat ihnen das Ei einfach ins Nest geschmuggelt.
1: Und dann hat sie es allein gelassen? Wie traurig. Armer kleiner Lümmel.
5: Ja, ich bin ein ganz armer kleiner Lümmel. Willst du vielleicht meine Mami sein? Ich bin noch kein bisschen gefährlich.
1: Oh.
0: Denk nicht mal dran, Monika.
5: Willst du dann vielleicht mein Papi sein, Schorsch? Ich habe sonst gar keinen Papi auf der Welt. Das ist ungerecht.
2: Nö, das ist mir viel zu anstrengend.
5: So ein Mist aber auch. Dann bleibe ich eben bei meinem klugen Gänsepapi im Gänsenest.
0: Du sitzt in einem Rotkehlchennest.
1: Aber warum haben die Rotkehlchen denn nicht gemerkt, dass sie ein falsches Ei im Nest haben?
4: Das würde mich auch interessieren.
0: Die Mama von Lümmel hat ein Ei gelegt, das dem eines Rotkehlchens zum Verwechseln ähnlich sieht. Damit tricksen Kuckucksmütter ihren Wirt aus. Man nennt die Vögel, die das Kuckucksei dann ausbrüten und umsorgen, Wirtsvögel.
1: Ich verstehe das trotzdem nicht. Wieso hat denn die Kuckucksmama ihr Ei weggegeben? Hat sie es denn nicht mehr lieb?
2: Wenn sie es loswerden wollte, hätte sie sich ja auch ein Spiegelei draus braten können. Oder ein Rührei. Oder einen Eierkuchen.
5: Das würde meine echte Mami nie machen.
2: Deine echte Mami ist vermutlich eine Rabenmutter.
0: Schorsch!
5: Das war ja so gemein. Das sage ich meinem falschen Papi.
0: Du musst nicht weinen, Lümmel. Raben sind ganz hervorragende und fürsorgliche Eltern, die sich rührend um ihren Nachwuchs kümmern. Und auch deine echte Mami will, dass es dir gut geht, Lümmel.
5: Siehste?
1: Edge Badge. Aber dann verstehe ich das nicht. Wenn die Kuckucksmama will, dass es ihrem Kind gut geht, warum gibt sie es dann weg?
2: Ist doch klar wie Tümpelbrühe. Die richtige Mami hatte einfach keine Lust, sich selbst um ihr Ei zu kümmern.
0: So ist es. Wenn sie das Ei einer anderen Vogelmutter unterschiebt, braucht sie selbst kein Nest zu bauen. Sie muss das Ei dann auch nicht ausbrüten und sie muss ihr Kind nicht füttern.
1: Das machen dann alles die fleißigen Rotkehlchen.
5: Ja, das macht meine falsche Mami.
2: Also so ein Kuckuck ist ja wohl der größte Gauner, den es gibt.
0: Oh, da irrst du dich. Ich kenne ein Tier, das ist ein noch viel größerer Betrüger.
1: Dieses Tier kenne ich auch. Es heißt Schorsch. Und es hat geschwindelt, weil es zu faul war, seiner Monika zu helfen.
0: Aber das meine ich doch gar nicht. Auf einer meiner weiten und sehr bildenden Reisen habe ich vom Blauhär gehört. Er ist ein besonders schlauer Lügner. Entdeckt ein Blauhär ein gefülltes Futterhäuschen, dann ahmt er den Schrei eines Falken nach. Alle anderen Vögel denken dann, dass dieser gefährliche Raubvogel in der Nähe ist und flüchten. Der Blauhär aber hat nun das ganze Futter für sich allein.
5: Merkt ihr was? Alle machen das. Man muss ein bisschen tricksen und schwindeln und faul sein, sonst kommt man zu nichts, sagt meine richtige Mami.
1: Da hat dir deine richtige Mami aber ziemlichen Unsinn beigebracht.
2: Siehst du, Monika? Die Kuckucksmami ist viel schlimmer als ich.
1: Es gibt keinen Grund, stolz zu sein, bloß weil es jemanden gibt, der mehr schwindelt als du und noch fauler ist.
2: Ja, ja, jetzt ist es auch wieder gut. Tut mir ja leid.
0: Die Kuckucksmutter ist vielleicht eine Lügnerin, aber faul ist sie nicht. Sie muss sich nämlich große Mühe geben, damit sie nicht von den anderen Vögeln entdeckt wird. Kuckucke legen ihre Eier in die Nester von Rotkehlchen, Teichrohrsängern, Zaunkönigen und auch anderen Singvögeln. Die Kuckucksmutter hat das Nest der Rotkehlchen vorher tagelang und sehr sorgfältig beobachtet.
2: Sie hat es sozusagen ausspioniert.
0: In der Tat.
4: Also das erinnert mich an etwas. Ich habe vor kurzem einen Krimi gesehen. Da wollten Diebe in ein Haus einbrechen. Sie haben auch tagelang das Haus ausspioniert und gewartet, bis die Bewohner ausgegangen sind. Und so macht das auch ein Kuckuck? Das ist sehr clever und ein bisschen unheimlich.
0: Als das Rotkehlchenpaar dann sein Nest kurz verlassen hat, konnte Lümmels Mutter blitzschnell ein Rotkehlchenei gegen ihr Kuckucksei austauschen. Deshalb halten die Rotkehlchen nun das Vogelkind, das aus diesem Ei geschlüpft ist, für ihr eigenes.
4: Huch, es hat geklingelt. Also da muss ich wohl herunterklettern und zum Gartentor gehen. Schade, gerade jetzt, wo es so spannend wurde.
2: Ah, ja.
0: Kuckucke versuchen auf diese Weise ihrem Nachwuchs einen besseren Start in die Welt zu ermöglichen.
1: Aber warum haben es denn die Kuckuckskinder bei anderen Vogeleltern besser?
0: Der Kuckuck ist ein Zugvogel und er kommt erst sehr spät aus seinem Winterquartier zurück. Da sind die anderen Vögel längst fertig mit dem Nestbau und brüten schon. Die Jungkuckucke wären dann viel zu spät dran und es bliebe kaum noch Futter für sie übrig. Eine schreckliche Vorstellung. Es gibt nichts Schlimmeres als Hunger.
3: Hunger, Hunger, Hunger, Hunger, Hunger.
4: Seltsam. Am Gartentor ist keiner zu sehen. Oh, aber an der Klingel klebt ein Zettel. Was steht denn darauf? Gar nichts. Es ist nur ein lachendes Gesicht darauf gemalt. Ich glaube, der Nachbarsjunge macht sich über mich lustig. Beim nächsten Mal gehe ich einfach nicht mehr an die Tür, wenn es klingelt. Ich steige wieder nach oben und beobachte weiter das Vogelnest mit dem kleinen Kuckuck.
3: Im August müssen meine Eltern auch schon wieder auf Dienstreise in den Süden flattern. Wer soll dann auf mich aufpassen?
2: Also ich ganz bestimmt nicht.
0: Lümmels Eltern sind nun einmal Nomaden.
1: Das sind Maden?
2: Ich dachte, das wären Vögel.
0: Nomaden, habe ich gesagt. Nomaden ziehen ständig weiter und sind im Grunde immer unterwegs.
4: Also ich habe auch schon einmal von Nomaden gehört. Das sind Völker, die mit ihrem Hab und Gut von Ort zu Ort ziehen. Sie leben nicht in Häusern, sondern in Zelten, die sie schnell auf- und wieder abbauen können. Ja, jetzt verstehe ich, warum ein Kuckuck gar keine Zeit hat, ein eigenes Nest zu bauen.
0: Kuckucke sind nur kurz hier bei uns. Die meiste Zeit verbringen sie in Afrika oder sind unterwegs. Auf einer meiner weiten und sehr bildenden Reisen bin ich schon einmal einem Kuckuck begegnet. Er war ganz allein unterwegs und in diesem Jahr schon fast 10.000 Kilometer weit gereist.
4: 10.000 Kilometer? Das ist wirklich schrecklich weit. Wenn ich das laufen müsste, wäre ich ungefähr 4 Jahre unterwegs. Der arme kleine Kuckuck.
1: Dann geht es dem Lümmel im Rotkehlchennest wirklich besser.
3: Sag ich doch. Obwohl es hier ganz schön eng ist.
0: Das Nest wurde nun einmal für kleine Rotkehlchen gebaut und nicht für große Kuckucke.
2: Da kannst du froh sein, dass außer dir keiner im Nest sitzt. Das wäre sonst ganz schön eng.
0: Dafür, dass genug Platz im Nest ist, hat Lümmel selbst gesorgt. Sobald ein junger Kuckuck nämlich geschlüpft ist, drängt er nacheinander alle anderen Eier über den Nestrand.
1: Was? Das hätte ich nicht von dir gedacht.
2: Dann warst du also der Eierwerfer.
4: Der kleine Kuckuck ist der Übeltäter? Dann war es ja gar nicht der Junge von nebenan. Das tut mir jetzt wirklich leid, dass ich ihn verdächtigt habe.
2: Dann will ich mich jetzt aber mal bei dir beschweren, Lümmel. Ich habe überall Eierpampe in der Frisur kleben.
0: Ein Regenwurm hat keine Frisur.
2: Aber Eierpampe hat er. Jawohl.
1: Aber warum hast du denn die anderen Eier aus dem Nest geworfen, Lümmel? Das war nicht nett.
3: Na, die anderen hätten mir doch alles weggefuttert.
5: Nur selber essen macht fett.
0: Ja, ich muss zugeben, da ist etwas Wahres dran.
2: Da hast du aber Glück gehabt, dass du als Erster geschlüpft bist, Lümmel. Sonst wäre vielleicht dein Ei durch den Garten geflogen.
0: Kuckuckseier beginnen mit ihrer Entwicklung oft bereits im Bauch ihrer Mutter. Dadurch haben sie einen Vorsprung vor den anderen Eiern im Nest.
5: Ist ein Wettrennen. Wer zuerst schlüpft, schmeißt alle anderen raus. Ich bin gern Einzelkind. Da kriegt man mehr und hat alles für sich allein.
4: Das stimmt zwar, aber teilen macht auch Spaß. Als ich klein war, habe ich meine Schokolade immer mit meinem Cousin Bertram geteilt. Ich muss sagen, diese Schokolade hat immer am besten geschmeckt, weil sich Bertram so darüber gefreut hat.
0: Außerdem hat Lümmel sehr wohl Geschwister. Ein Kuckuck legt jeden zweiten Tag ein Ei, und zwar immer in ein anderes Nest. Jedes seiner Geschwister hat also andere Pflegeeltern.
5: Wann gibt es denn endlich die nächste Futterfuhre, falscher Gänsepapi? Ich hab Hunger! Papi, Papi, Papi, Papi!
1: Du könntest ruhig bitte zu Herrn Günther sagen. Wenn man etwas haben möchte, sollte man bitte sagen.
5: Stimmt gar nicht. Nur wer am lautesten schreit und bettelt, kriegt was.
0: Kuckuckskinder quengeln und betteln so laut herum, damit ihre Zieheltern immer mehr Futter heranschaffen. Das ist gar nicht so leicht. Schließlich sind die Kuckuckskinder viel größer als ihre Pflegeeltern und brauchen entsprechend viel Futter.
5: Futter! Ich verhungere!
1: Wenn der Kuckuck seinen Schnabel aufsperrt, leuchtet das gefährlich rot.
2: Ich find's auch langsam ein bisschen ungemütlich. Vielleicht hat Lümmel vergessen, dass wir einen Namen haben.
0: Keine Sorge! Der Kuckuck kann nicht zu euch rüberkommen. Er ist ein Nesthocker.
4: Also, ich war als Kind ein Stubenhocker. Ich habe am liebsten zu Hause in meinem Kinderzimmer gesessen und gelesen. Aber ob der kluge Gänserich das meint?
0: Der kleine Kuckuck krakeelt zwar ordentlich herum, weil er gefüttert werden will, aber er kann weder fliegen noch hüpfen. Dazu ist er zu jung. Er ist eben ein Nesthocker, der ohne Federn schlüpft. Die wachsen erst später. Gänse hingegen sind Nestflüchter. Sie werden nämlich mit einem Daunenfederkleid ausgebrütet und können sofort laufen. Ich war eben schon von Geburt an außerordentlich klug und begabt.
5: Ich will was zu essen und keinen Schlauberger-Vortrag.
2: Da hättest du dir vielleicht einen anderen Papi suchen müssen.
5: Hunger, Hunger, Hunger, Hunger, Hunger! Ich werde gleich umfallen und ihr seid schuld.
2: Also für einen Schwächeanfall schreist du aber noch ganz schön laut rum.
5: Wirklich? Hast recht. Das kann ich besser. Ich fühle mich schon ganz elend. Ich werde sterben. Dann gibt es hier keinen Kuckuck mehr und ihr seid schuld.
0: Kuckucke sind mittlerweile tatsächlich sehr selten. Die einheimischen Vögel kehren wegen des warmen Wetters immer früher von ihren Reisen zurück. Wenn die Kuckucke eintreffen, sind die anderen Vögel längst fertig mit dem Brüten und es gibt keine Nester mehr für die Kuckuckskinder. Auf den langen Reisen sind Kuckucke auch vielen Gefahren ausgesetzt und außerdem gibt es immer weniger Insekten.
5: Dauert es hier noch lange? Ich fange schon mal ein bisschen an zu sterben.
1: Oh nein! Halte durch, kleiner Kuckuck! Wir brauchen schnell was zu essen für Lümmel.
0: Also gut, wenn es sein muss. Hier, nimm ein Blatt, Lümmel.
5: Das schmeckt mir nicht.
1: Sei brav und iss das Blatt. Herr Günther hat es sich vom Schnabel abgespart. Grüne Blätter sind sehr gesund.
0: Leider nicht für Lümmel. Ein Kuckuck braucht nun einmal Insekten.
5: Ich verhungere. Jetzt gleich sofort und in diesem Moment.
1: Schorsch, hörst du das? Hier summt eine Mücke.
4: Hier fliegen tatsächlich schon die ersten Mücken herum. Ich glaube, mich hat gerade eine gestochen.
1: Kannst du bitte für Lümmel eine Mücke fangen?
2: Wie soll ich das denn machen? Bin ich vielleicht ein Frosch?
1: Ich glaube, ich kann auch keine Mücke fangen. Die Mücke ist zu schnell. Oder ich bin viel zu langsam.
5: Und ich bin schon ein ganz kleines bisschen totgestorben.
1: Herr Günther, schnell! Sie müssen die Mücke fangen.
0: Ich? Aber ich will eigentlich nicht. Ich hab sie. Hier, du Plagegeist.
5: Lecker. Das war eine fette Mücke. Die hatte schon jemanden gestochen.
0: Das ist ja widerlich.
5: Ich will noch eine Mücke. Ich will.
0: Du hattest doch gerade schon eine.
5: Aber die war so winzig. Davon werde ich nicht satt. Ich will was Größeres.
2: Selbst der Herr Günther kann aus einer Mücke keinen Elefanten machen.
5: Dann brauche ich eben mehr Mücken.
0: Ich denke ja nicht daran. Ich will keine Mücken mehr fangen.
5: Doch.
0: Nein.
5: Doch.
0: Nein.
5: Doch.
2: Der Kuckuck und Herr Günther, die hatten einen Streit.
5: Alle sind so gemein zu mir und geben mir nichts zu essen. Wo mich meine Eltern doch allein gelassen haben. Keiner hat mich lieb.
6: Oh nein, ich kann es nicht ertragen, wenn jemand weint. Herr Günther, bitte fangen Sie doch noch eine Mücke für den armen kleinen Kuckuck. Tun Sie es für mich.
0: Ja, ja, schon gut. Aber hör um Himmels Willen auf zu weinen, Lümmel.
5: Heulen funktioniert immer, wenn man was will. Und auch, wenn man was nicht will.
2: Das muss ich mir aber mal gut merken. Von dem Kuckuck kann man eine ganze Menge lernen. Hm?
0: Diese Mücken sind ekelhaft. Also wenn die Rotkehlchen nicht zurückkommen und ich wochenlang Insekten fangen muss.
2: Dann brauchen sie einen neuen Schnabel.
0: In 2 Wochen ist Lümmel erst einmal groß genug, dass er das Nest verlassen kann.
5: Wirklich? Kann ich mir dann meine Würmer und Schnecken selbst fangen?
1: Schorsch, vielleicht sollten wir lieber wieder runter in unseren Garten gehen.
0: Keine Sorge, der kleine Kuckuck fängt auch dann sein Futter noch nicht selbst. Er bettelt alle umherflatternden Vögel um Futter an und seine Zieheltern füttern ihn noch weitere 3 Wochen. Erst dann kann der Kuckuck fliegen und selbst jagen.
1: Armer Herr Günther. Dann werden Sie wohl noch eine Weile auf dem Schuppendach sitzen und Mücken fangen müssen.
0: Aber hier oben gibt es keinen Salat. Ich werde selbst verhungern.
5: Jawohl, verhungern. Ich verhungere.
4: Langsam verstehe ich. Kuckuckskinder müssen so frech sein, wenn sie überleben wollen. Sie tun das nicht aus Bosheit. Ich überlege gerade, ob der Nachbarsjunge auch einen Grund für seine Streiche hat. Vielleicht meint er es gar nicht böse.
5: Alle sind so gemein zu mir. Keiner hat mich lieb.
0: Ja, ja, ich beeile mich ja schon. Wieder eine Mücke. Boah, wie ekelhaft.
1: Seht doch, wo kommen denn plötzlich diese Vögel her? Und warum sind sie so aufgeregt?
2: Monika, vielleicht sollten wir lieber vom Dach klettern.
1: Du hast recht, George. Es wird gefährlich.
0: Warum flattern diese Vögel denn immerzu um meinen Schnabel herum? Weg mit euch!
2: Oh, mich hat einer gezwickt in meinen Regenwurmschwanzspitzenzipfelchen. Aua, das tut weh!
1: Ja, ja, George, ich weiß schon. Jetzt kannst du mir leider nicht beim Runterklettern helfen.
2: Aber diesmal stimmt es wirklich.
1: Ich glaube dir kein Wort. Was sind das denn nur für Vögel, Herr Günther?
0: Rotkehlchen. Es sind Rotkehlchen. Und jetzt verstehe ich die Aufregung auch. Sie wollen ihr Kind beschützen.
2: Ihr falsches Kind.
0: Egal. Hauptsache, ich muss mich nicht mehr um diesen kleinen Vielfraß kümmern.
5: Ihr könntet euch doch beide um mich kümmern. 2 Papis sind besser als einer, die bringen mir mehr Futter.
0: Ach, danke für das Angebot, aber nein. Ich flattere lieber wieder nach unten in den Garten.
4: Ich steige auch wieder hinunter. Ich möchte die Rotkehlchen nicht erschrecken.
5: Mein neuer Papi hat mir einen fetten Käfer mitgebracht. Er ist ja wohl der beste Papi, den es gibt. Und was für ein schönes, buntes Federkleid er hat. Und jetzt bring mir mehr Futter, neuer Papi. Hunger, Hunger, Hunger, Hunger.
1: Ich bin wirklich froh, dass wir wieder in unserem Garten sind.
2: Also, ich fand den Lümmel lustig.
0: Und ich muss mir erst mal den Schnabel waschen. Ich habe Mücken gefangen. Diesen ekelhaften Geschmack werde ich nie wieder los.
2: Ja, und wer weiß, wen die Mücken vorher gestochen haben. Vielleicht einen Menschen.
6: Wie gruselig.
0: Brrr, das stelle ich mir lieber nicht vor. Da hilft nur ein frisches Salatblatt.
5: Hunger, Hunger, Hunger, Hunger, Hunger. Papi.
1: Oh je, Das arme Rotkehlchen, wie es sich abmüht, das Kuckuckskind satt zu kriegen.
2: Also der hellste ist dieser neue Papi aber auch nicht. Der muss doch merken, dass dieses Riesenküken unmöglich sein Kind sein kann.
1: Du hast recht. Lümmel ist viel größer als sein neuer Stiefpapi.
0: Diesmal ahmt Lümmel die Stimmen der Rotkehlchenkinder nach. So täuscht er ihn. Ich bin nur froh, dass wir uns nicht mehr um das Kuckuckskind kümmern müssen.
1: Ja, das stimmt. Dann haben wir ja jetzt Zeit, um das Salatbeet in Ordnung zu bringen.
2: Schade. Ich dachte, sie hat es vergessen.
0: Aber mir knurrt der Magen. Ich bin völlig erschöpft. Ich musste Mücken fangen.
1: Also gut. Ein kleines Picknick vor der Arbeit kann vielleicht nicht schaden.
0: Da hast du recht. Ein Picknick schadet nie.
2: Aber Hunger schadet.
0: Schorsch, ich wusste gar nicht, dass du so kluge Sätze sagen kannst.
2: Na klar kann ich das. Ich will bloß meistens nicht.
1: Aber danach bringen wir das Beet in Ordnung.
2: Ich kann nicht. Ich wurde von einem Rotkehlchen gezwickt.
1: Ja, ja, Schorsch. Deine Ausrede gilt nicht mehr.
2: Aber diesmal stimmt es wirklich.
1: Schorsch, ich weiß Bescheid.
4: Ja, mit dem Schwindel ist das so eine Sache. Meine Großmutter pflegte immer zu sagen, wer einmal lügt, dem glaubt man nicht. Und wenn er auch die Wahrheit spricht. Der Nachbarsjunge hat auch geschwindelt. Aber vielleicht hatte er nur Angst, dass er Ärger bekommt. Das lachende Gesicht auf dem Zettel ist wirklich sehr nett und lustig. Vielleicht hat der Junge das alles nur gemacht, weil er sich einsam fühlt. Er ist ja ganz neu hier und hat noch keine Freunde. Ich habe eine Idee. Gleich kommt meine Großnichte Millie vorbei. Wie wäre es, wenn wir den Jungen von nebenan einladen und ihm ein Kartenspiel beibringen? Es heißt Schmu. Bei diesem Spiel darf man schummeln, ohne dass sich jemand ärgert oder betrogen fühlt. Mal sehen, wo der Junge ist. Da! Ich sehe seine gelbe Jacke durch die Zaunlatten leuchten. Hallo, hast du Lust auf ein paar Brotchips und ein Kartenspiel? Ja? Na, dann sag deinen Eltern Bescheid und komm rüber!

0: Schorsch, nun gilt aber keine Ausrede mehr. Jetzt bringen wir das Beet in Ordnung.
1: Alle sind so gemein zu mir. Keiner hat mich lieb.
0: Das zieht bei mir nicht.
2: Ach, so ein Mist aber auch.
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1: Hi, hier ist der David. Du willst die europäische Sumpfschildkröte, Smaragdeidechsen oder den Feuerwehrsalamander von ganz nah betrachten und alles über diese faszinierenden Tiere erfahren? Dann komm doch in den Sommerferien ins Haus für Natur in der niederösterreichischen Landeshauptstadt St. Pölten. An den tierischen Dienstagen bekommst du dort immer um 11:30 Uhr mittags und um 14:00 Uhr nachmittags eine interessante Führung für alle Kinder unter 11 Jahren sogar gratis. Alle Infos findest du auch auf museumnoe.at. Wenn du bald wieder bei einem lustigen Kasperltheater mit dabei sein möchtest, komm doch am 19. August in die Westfield Shopping City Süd ins Bundesland Niederösterreich. Um 4 Uhr nachmittags erlebst du zusammen mit dem Kasperl und seinen Freunden die Geschichte von Kasperls kranker Großmutti. Da können nur Wunderäpfel helfen. Tauche ein in die Welt der Bücher. Die kommen von Autorinnen und Autoren aus Frankreich, Belgien und aus der Schweiz. Wunderschön illustriert und preisgekrönt. In der Wien Extra Kinderinfo im Museumsquartier in unserer Bundeshauptstadt Wien kannst du noch bis 23. August in Bücher rund um Zauberei und Hexerei, Wald und Tiere eintauchen. Kostenlos und zu den regulären Öffnungszeiten. Alle Infos findest du auf wienextra.at. 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
8: Und heute begrüßt dich die Ines aus dem Studio. Servus, schön, dass du da bist. Etwas Außergewöhnliches und Seltenes erwartet uns nächste Woche in Österreich. Am kommenden Mittwoch, am 12. August, wird sich kurz vor Sonnenuntergang der Mond vor die Sonne schieben und diese teilweise verdecken. Diese sogenannte partielle Sonnenfinsternis wird beispielsweise in der Bundeshauptstadt Wien zu fast 90% zu sehen sein. Sie beginnt um 19.22 Uhr, also kurz vor 19:30 am Abend, wenn der Mond sich langsam von Westen her vor die Sonne schiebt. Um 20.13 Uhr, also kurz nach 8 Uhr, wird die Sonne verfinstert untergehen. Damit man dieses seltene Himmelsereignis gut beobachten kann, braucht man Sonnenfinsternisbrillen mit Spezialfiltern. Damit ist es ohne Bedenken möglich, direkt zur Sonne zu schauen. Ein winziger Affe ist im Haus des Meeres vor kurzem geboren worden. Erst wenige Tage alt und doch schon mit dichtem schwarzem Fell. Der jüngste, noch namenlose Springtamarin im Haus des Meeres in der Bundeshauptstadt Wien sorgt bei den kleinen und großen Besucherinnen und Besuchern schon für Begeisterung. Tatsächlich gehört der Springtamarin zu den kleinsten Affenarten der Welt, denn er wird nur etwa 20 cm groß, ungefähr so groß wie ein kleines Schulheft. Doch klein, aber oho, könnte man sagen, denn der Springtamarin schafft es mit seinen kräftigen Hinterbeinen bis zu 4 Meter weit zu springen, also etwa 4-mal so viel wie 1 Meter lang ist. Noch kümmert sich die Mama ganz liebevoll um ihr Neugeborenes. Schon bald wird sich aber auch die Affenverwandtschaft um den kleinen Springtamarin bemühen. Und neben Mamas Milch werden dann auch andere leckere Lebensmittel interessant, wie Früchte, Baumsäfte, Pilze, Insekten und andere Kleintiere. Lesen im Sommer wird jetzt noch cooler, denn in den Stadt-Wien-Büchereien in unserer Bundeshauptstadt Wien läuft gerade der Sommer-Leseklub. Alle Kinder ab 6 Jahren können daran teilnehmen, wenn sie sich davor eine kostenlose Büchereikarte ausstellen lassen. Ja, und dann kann es auch schon losgehen. In jeder Wiener Bücherei bekommt man ein besonderes Pickerlheft, in dem eine coole Geschichte über Freundschaft und gemeinsame Erlebnisse erzählt wird. Die Sticker, die man dafür ins Heft einkleben soll, bekommt man für jedes gelesene Buch, Hörbuch oder Comic, für das man einen Bewertungsbogen ausfüllt, wie es gefallen hat. Wenn man sich also viel Lesestoff besorgt, wird das Pickerlheft bis zu Ferienende bestimmt voll bepickt sein. Ja, und vor Ort in den Wiener Büchereien ist es jetzt bei den heißen Temperaturen draußen auch richtig angenehm. Viele Standorte haben nämlich kühle Zonen, in denen es sich super schmökern und lesen lässt. Alle wichtigen Infos zum Sommerleseklub gibt es online auf büchereien.wien.gv.at.
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7: Hallöle, hier ist der André. Soll ich dir mal was erzählen? Wenn du ein hartes P und ein H hast, also ein hartes P und ein H, dann spricht man das als F aus. Also P, H spricht man als F aus. Heute gibt's übrigens im Buchstaben hartes P oder P wie Fishing. Ja, schreibt man mit PH. Phishing ist, wie viele andere Wörter aus dem Internet, wieder ein richtig englisches Wort und es ist zusammengesetzt. Und zwar aus 2 Wörtern, nämlich aus Password und aus Phishing. Die Übersetzung ist gar nicht mal so schwer. Password heißt nämlich Passwort und Phishing heißt, hast du es erraten? Richtig, Fischen oder Angeln. Also Password und Phishing. Und auch beim Phishing geht es ums Angeln. Der Fischer angelt, aber nicht wie ein Fischer auf einem Boot, sondern sitzt dabei zu Hause vor seinem Computer. Und der angelt natürlich auch nicht nach Fischen, sondern nach Passwörtern. Ja, und Passwörter sind sehr, sehr wichtig im Internet. Sie schützen nämlich davor, dass jemand auf Dinge zugreift, auf die er nicht zugreifen soll. Du kannst dir das komplette Internet als dein Haus vorstellen und deine Passwörter sind die Schlüssel. Und mit diesen Schlüsseln kannst du jederzeit in dein Haus oder in deine Wohnung kommen. Aber du würdest sicher nicht wollen, dass irgendwelche fremden Personen die Schlüssel von deinem Haus und deinem Zimmer bekommen, oder? Und das Gleiche ist ja mit deinen Passwörtern. Es kann nämlich vorkommen, dass jemand diese haben möchte. Und weil er aber weiß, dass du dein Passwort nicht so einfach preisgeben wirst, wird er versuchen, dich eben auszutricksen. Tja, und das nennt man Phishing. Im ersten Moment ist das Phishing oft schwer zu erkennen. Der Fischer, so nennt man den Betrüger nämlich, schickt dir und vielen anderen eine E-Mail. Da kann so ziemlich alles drinnen stehen. Manchmal steht kompletter Mist drinnen, aber manchmal sind eben auch Sachen drinnen, die dein Interesse wecken. Klickst du auf die E-Mail, ist zum Glück noch kein großer Schaden passiert. Aber in Phishing-E-Mails wirst du dann meistens aufgefordert, auf irgendeinen Link zu klicken. Ein Link ist meistens ein blau markiertes Wort und leitet dich mit einem Klick zu einer anderen Seite weiter. Normalerweise sind Links nichts Schlimmes und sind auch ziemlich praktisch, aber in diesem Fall musst du eben ganz, ganz gut aufpassen, denn dort wirst du dann meistens aufgefordert, dein Passwort aus irgendwelchen Gründen einzugeben. Und sobald du das eben tust, hat der Betrüger dein Passwort und hat damit Zugriff auf alles, was eben mit diesem Passwort geschützt ist. Aber du musst dir jetzt keine Sorgen machen, solange du immer schön aufpasst, keine Links anklickst und natürlich nirgendwo dein Passwort verrätst, kann dir auch nichts passieren. Es ist wie beim Fischen. Solange keine Fische anbeißen, muss der Angler irgendwann aufgeben und eben hungrig nach Hause fahren.
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9: 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Hier wird gehüpft, getanzt, gesprungen, gesungen und gespielt. Mitmachen kannst du über unsere Webseite www.meinkinderradio.at. Bitte das Minidisco-Formular ausfüllen. Dann musst du viel Geduld haben, aber mein Anruf kommt. Und dann machen wir uns einen Termin aus und dann bist du schon in einer der nächsten Sendungen hoffentlich dabei. Ich bin André Brunner-Fruhmann. Einen schönen Nachmittag, Hallöle.
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0: uns her.
1: Ich würde dir gerne gleich die Ella vorstellen aus unserer Bundeshauptstadt Wien. Mit der telefoniere ich gleich. Aber bis dahin, magst du mir vielleicht mal einen Witz erzählen? Na dann schnapp dir Mamas Handy, die hat hoffentlich schon Radinos Handy-App draufgeladen. Denn über die kannst du mir eine Sprachnachricht schicken. Dann tippst du einfach aufs Mikrofonsymbol und dann sagst du mir, wie du heißt im Vornamen und auch deinen Wohnort. Und dann erzählst du mir deinen Witz. Ich freue mich drauf. Den Witze kann man immer gebrauchen, gell? So, schauen wir gleich weiter in Leitung 4. Hallöle.
2: Hallöle, André.
1: Hallöle, Ella. Einen schönen Nachmittag wünsche ich dir. Geht's dir gut?
2: Ja.
1: Fein, herzlich willkommen in Radinos Minidisco. Wie alt bist du und in welchem Ort bist du zu Hause?
2: Ich bin 8 Jahre alt und ich wohne in Wien.
1: In unserer schönen Bundeshauptstadt. Das ist ja großartig. Hier steht, du gehst in eine zweisprachige Schule.
2: Ja.
1: Und welche Sprachen werden da gesprochen?
2: Englisch und Deutsch.
1: Das ist ja toll. Das heißt, du kannst schon richtig gut Englisch?
2: Ja.
1: Fein. Dann kannst du uns ja einen tollen Satz beibringen, oder?
2: Okay.
1: Wie wär's mit Ich höre die Minidisco?
2: I hear Minidisco.
1: Okay. Oder er heißt I'm listening to the Minidisco.
2: Ja.
1: Ja, das ist ein toller Satz. Sag ihn nochmal schnell.
2: I listen to Minidisco.
1: I am listening to Minidisco. Ella, das hast du großartig gemacht. Super. So, dann hätte ich jetzt mal gesagt, wir grüßen alle deine Freunde hier im Radio. Leg mal los.
2: Leo, Leila, Sarah, Paula, Jakob, Miriam, Luan, Samuel, Sophie, Melissa, Jasmin, mein Cousin, Fabian, Lara, Irina,

0: Raum.
1: Raum reimt sich auf Traum, richtig. Und was reimt sich auf Brücke?
0: Lücke.
1: Lücke reimt sich auf Brücke, richtig. Hier kommt ein Applaus. Das war die Ella. Die Ella ist 8 Jahre alt und kommt aus der Bundeshauptstadt Wien. Ich wünsche dir noch einen schönen Nachmittag, Ella. Danke fürs Mit dabei sein. Tschüssi.
0: Tschüssi, ich wünsche dir auch.

0: mich kurz vorstellen. Mein Name ist André Brunner-Frumann. Ich moderiere hier den Nachmittag auf mein Kinderradio. Und die Sendung heißt Radinos Minidisco. Und diese Sendung lebt nicht nur von der schnellen Musik. Nein, in dieser Sendung telefoniere ich auch voll gerne mit Kindern, die sich angemeldet haben auf www.meinkinderradio.at. So, hier sind die Anmeldungen. Habe ich wieder eine rausgezogen. Und Nummer wählt. Ich bin gespannt. Die Valerie müsste
1: sein. Hallo.
0: Hallo, wer spricht denn da?
1: Die Valerie.
0: Valerie, da bin ich ja bei dir. Gold, richtig. Schönen Nachmittag. Weißt du, wer da ist?
1: Der André.
0: Ja, da ist André, auf den du hoffentlich lange genug gewartet hast, dass du dich richtig freust.
1: Ja.
0: Ja, das freut mich. Ganz so glaubwürdig war es nicht, aber es ist völlig in Ordnung. Wie alt bist du und wo wohnst du?
1: Ich wohne in Nitzing.
0: Das ist im Bundesland Niederösterreich.
1: Und ich bin 6 Jahre alt.
0: Und 6 Jahre alt. Und hier auf dem Zettel steht, du bist ein riesiger Helene Fischer-Fan.
1: Ja.
0: Was ist dein Lieblingslied von der Helene Fischer?
1: Atemlos.
0: Atemlos, das mag ich auch sehr gerne. Kannst du das mal ansingen für alle Kinder?
1: Ich kann es nicht so gut.
0: Okay, okay. Der SpongeBob singt das ja auch bei uns im Programm. Der singt Bargeldlos. Auch eine tolle Version. Aber die Helene Fischer singt natürlich wesentlich besser, muss man sagen, als der SpongeBob. Warum findest du die Helene

0: Fischer so toll?
1: Wir waren am Konzert.
0: Und da war wahrscheinlich tolle Stimmung, oder?
1: Ja.
0: Ich finde auch. Sie kann ganz toll tanzen, ist eine sehr schöne Frau und kann super gut singen.
1: Ja.
0: Ich finde, du hast dir eine tolle Sängerin ausgesucht, von dem du ein Fan bist.
1: Ja.
0: Grüßen wir jetzt alle deine Freunde hier im Radio?
1: Ja.
0: Okay, geht los.
1: Emilia, Olivia, Miriam, Anna und Hanna.
0: Und liebe Grüße kommen natürlich auch von mir aus dem Radio. Wir zwei Hübschen, wir spielen jetzt noch schnell ein Spiel, okay? Hast du dir schon eines ausgesucht?
1: Ja.
0: Welches denn?
1: Das Gegenteilspiel.
0: Das Gegenteilspiel. Erklär mal schnell, wie es funktioniert.
1: Du sagst ein Wort und ich muss das Gegenteil sagen.
0: Das liebe ich. Das ist ein bisschen eine Herausforderung. Ich versuche, soll ich es schwer oder leicht machen?
1: Leicht.
0: Leicht, okay. Gut. Was ist das Gegenteil von hässlich?
1: Schön.
0: Schön ist das Gegenteil von hässlich. Was ist das Gegenteil von warm?
1: Kalt.
0: Kalt ist das Gegenteil von warm. Und was ist das Gegenteil von lang?
1: Kurz.
0: Kurz ist das Gegenteil von lang. Hier kommt ein Applaus. Das war die Valerie, 6 Jahre alt aus dem Bundesland Niederösterreich. Ich wünsche dir noch einen schönen Nachmittag. Danke, dass du mit dabei warst.
1: Schönen Nachmittag, André.

0: Sprachnachrichten bitte schön über Radinos Handy-App, die spiele ich in Kürze wieder ab. Und dann gibt's auch gleich wieder dinotastische Musik. Davor telefonieren wir noch. Und zwar mit einem Kind, das sich angemeldet hat über Radinos Webseite www.meinkinderradio.at. So, wir sind jetzt in Leitung 7. Hallöle!
1: Hallöle, hier ist der Oskar aus Bundesland Kärnten.
0: Wow, liebe Grüße nach Kärnten. Herzlich willkommen in Radinos Minidisco. Jetzt wollen wir dich natürlich ein bisschen besser kennenlernen. Wir haben uns ja voll auf dich gefreut. Wie alt bist du und wie heißt der Ort, wo du wohnst?
1: 6.
0: Ja?
1: Und ich wohne in Dechlin, in Techelsberg am Wörthersee.
0: Techelsberg am Wörthersee im schönen Bundesland Kärnten. Du, das ist ja voll ein schwerer Ort. Aber wahrscheinlich umso schöner, oder?
1: Ja.
0: Das ist toll. Hier steht, du möchtest Jäger, Eishockeyspieler und Fischer werden von Beruf.
1: Ja.
0: Wenn du dich jetzt entscheiden müsstest zwischen den dreien, was würdest du am liebsten machen?
1: Eishockeyspieler.
0: Und im Sommer, was machst du dann? In der Halle Eishockey spielen, oder?
1: Na sicher spiele ich in der Halle.
0: Ja, das geht auch nicht anders im Sommer, gell? So, sag mal, hier müssen wir natürlich auch jede Menge Freunde von dir grüßen. Die warten alle vor dem Radiogerät. Zähl sie mal auf. Wer sind deine Freunde?
1: Die Basma, meine Betreuerin, die Maria, die Carmen, die Fini, die Elisabeth, der Anton, meine Mama, mein Papa, der Fabian, der Felix, der Poldi, der Jakob und noch ein Jakob und der Leo, der Juri, der meine Familie und alle, die mir sonst noch kennen.
0: Und liebe Grüße kommen natürlich von mir aus dem Radio auch noch zu euch in schönen Bundesland Kärnten. So, Auswahlspiel, Reimwörterspiel oder Gegenteilspiel, welches Spiel hast du dir denn ausgesucht?
1: Reimwörterspiel.
0: Wie funktioniert das Reimwörterspiel?
1: Du sagst ein Wort und ich muss das Reimwort dazu sagen.
0: Okay, geht's los?
1: Ja.
0: Was reimt sich auf trinken?
1: Sinken.
0: Sinken. Ich hätte ja gesagt stinken, aber ja, das ist natürlich auch richtig. Was reimt sich auf Schrank?
1: Bank.
0: Bank reimt sich auf Schrank, richtig. Und was reimt sich auf Klo?
1: Bo.
0: Po reimt sich auf Klo. Richtig. Und da sitzt man ja auch mit dem Po drauf. Da hast du völlig recht. Das kann ja nur zusammengehören. Das war der Oskar aus dem Bundesland Kärnten. Der war heute Nachmittag mit dabei. Ich wünsche dir einen schönen Nachmittag, Oskar. Schön war's mit dir.
1: Danke.
0: Tschüssi, Baba. Tschüss.

0: Radinos Minidisco hier, einen schönen Nachmittag an alle Kinder in ganz Österreich. Ich bin André Brunner-Frumann, ich begleite dich am Nachmittag immer 2 Stunden hier in der Minidisco, da machen wir ziemlich viel Spaß. Und für alle Geburtstagskinder spiele ich in Kürze schon ein tolles Geburtstagslied zum Geburtstag, also den Radio schon mal lauter drehen, damit du es auch nicht verpasst. Davor lese ich noch schnell die Nachricht vor vom Jakob, der hat nämlich in Radinos Pinnwand reingeschrieben auf www.meinkinderradio.at. Also der Jakob, 8 Jahre aus Oftering im Bundesland Oberösterreich, hat geschrieben: Hallo, Hallöle Radino, ich habe heute Geburtstag. Das war ja natürlich schon vor ein paar Tagen wahrscheinlich. Also alles, alles Liebe, nachträglich. Ich liebe mein Kinderradio, besonders das Kopfkino und natürlich die Minidisco. Oh, ich freue mich voll, Jakob. Leider hat mich André noch nicht angerufen, aber ich hoffe, dass ich bald mit ihm telefonieren und ein Spiel spielen kann. Dann Jakob. Ja, Jakob, es melden sich so viele Kinder an, da musst du bitte ein bisschen Geduld haben. Ich rufe nämlich alle Kinder so nach der Reihe zurück. Und du musst Mama und Papa bitte sagen, sie soll unbedingt unsere Telefonnummer speichern ins Handy, damit sie auch weiß, dass wir anrufen und nicht eine unbekannte Nummer. Das ist ganz, ganz wichtig. Die Telefonnummer gibt's auf unserer Webseite zu finden, www.meinkinderradio.at. Bitte, bitte unbedingt erreichbar bleiben, sonst dauert die Wartezeit noch länger. Ich freue mich auf dich, Jakob. Es wird ziemlich sicher bald soweit sein.
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2: Hallihallo, hier ist der David. Warst du schon einmal auf einer Spielstraße? Die gibt es in der Landeshauptstadt Graz im Bundesland Steiermark am 11. August wieder. Hier kannst du Radfahren, tanzen, malen, bauen und noch vieles mehr. Komm einfach in die Kaiserfeldgasse nach Graz und spiele von 3:30 bis 6:30 mitten in der City. Wow, da ist ja bald richtig was los in der Stadt Hartberg im Bundesland Steiermark. Das Festival Hartberg tanzt Samba lädt große und kleine Tanzbegeisterte zum Karnevalsumzug und 10 Shows auf der Freiluftbühne am Hauptplatz ein. Los geht's am Freitag, den 14. August um 3:30 mit Samba-Klängen und brasilianischem Flair bei der großen Eröffnung. Komm und tanz mit! Dieser Sommer ist einfach fantastisch. Komm zum Kinderfest im Wilhelmsdorfer Park im 12. Bezirk in der Bundeshauptstadt Wien. Mitmachen, miträtseln, singen und tanzen. Ein buntes Spiel- und Spaßprogramm wartet da auf dich. Sei am 15. August ab 10:30 Uhr vormittags ganz ohne Anmeldung und kostenlos mit dabei. Und wenn du auch einen Tipp für eine tolle Kinderveranstaltung hast, dann gib uns doch bitte Bescheid auf www.meinkinderradio.at.
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3: 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Radino, wo bist du?
4: Ja, ja, ja, ich komme schon. Ich habe gerade eine E-Mail bekommen. Wir haben wieder ein Geburtstagskind.
1: Yeah! Schreib auch du, Radino, wenn du Geburtstag hast, eine Mail. radino@meinkinderradio.at.
4: Ich wünsche allen Geburtstagskindern einen dino-starken Tag. Und das nächste Lied ist jetzt nur für euch.

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1: Hallo Radino, ich heiße Sophie und ich bin 6 Jahre alt und ich wohne in der Bundeshauptstadt Wien. Jetzt werde ich meine Freunde grüßen. Also die Maria, noch eine Maria, die Sita, die Marianne, die Emilia und der Konstantin. Und die Mercedes und die Mia und die Lilian und die ganze Familie und Radino und André. Tschüss, schönen Nachmittag.
2: Hallo Radino, wie geht es dir heute? Und könntest du mich mal im Radio grüßen? Mein Name ist Elena und bitte grüß auch Theo, Vincent, Walter. Bitte. Danke.
3: Hallo Radino, hallo André, ich bin Johanna aus Spielberg, Bayern in Deutschland und ich finde, dass Radino mein Kinderradio das beste Radio ist, was es gibt. Jetzt möchte ich noch meine Freunde grüßen. Die Sabrina, die Fiona, die Laura, Veronika, den Fabian, den Julian, mein Bruder Chris, meine Familie und all die mich sonst noch kennen. Tschüss Radino, tschüss André.
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0: Dieses dinotastische Lied, das habe ich jetzt nur für dich hier gespielt bei Radino, mein Kinderradio. Ich wünsche dir einen schönen Nachmittag. Schön, dass du wieder das Radio eingeschaltet hast. So, wir schauen jetzt gleich mal zu Mia. Die ist nämlich in Graz zu Hause, also der Landeshauptstadt vom Bundesland Steiermark. Schönen Nachmittag. Hallöle.
1: Hallo Andi.
0: Hallo Mia. Schönen Nachmittag. Geht's dir gut?
1: Ja.
0: Herzlich willkommen in der Minidisco. Ich habe mich voll schon auf dich gefreut.
1: Ja.
0: Und
1: ich habe gerade die Geschichte von Radino gehört.
0: Wow, toll. Und hat sie dir gefallen?
1: Ja.
0: Das ist ja super. Du, was hörst du sonst noch so gerne, außer die Geschichten vom Radino?
1: Kinderlieder von Radino.
0: Oh, dann wird ja die Minidisco wahrscheinlich genau die richtige Musik für dich spielen, oder? Da kann man immer mitsingen, mittanzen.
1: Mhm.
0: Mhm, super. Sag mal, wie alt bist du eigentlich und woher bist du?
1: Also ich bin 7 Jahre alt und bin in Graz in Gösting.
0: In Gösting. Also das ist ja ein Bezirk in Graz im Bundesland Steiermark, gell?
1: Mhm.
0: Und in welche Schule gehst du? Gehst du auch in Gösting in die Schule?
1: Ja.
0: Da soll ich dir was verraten? Ich bin da auch in die Volksschule gegangen, in genau die gleiche Schule.
1: Cool.
0: Das ist super. Du, da freue ich mich voll, dass wir in die gleiche Volksschule gegangen sind. Das freut mich. Sag mal, was hast du am liebsten in der Schule?
1: Mathe.
0: Mathe. Oh, ich habe ja lieber Deutsch gehabt, muss ich ganz ehrlich sagen. Ich habe Mathematik nie verstanden. Aber schön, wenn du es besser kannst. Wollen wir jetzt alle deine Freunde hier grüßen im Radio?
1: Ja.
0: Super, zähl sie mal auf.
1: Hanno, Marie, Annika, Eleanor und alle, die mich sonst noch kennen.
0: Und natürlich die ganze Volksschule Gösting, oder? Die müssen wir beide grüßen.
1: Mhm.
0: Weil das ist ja unsere Schule. Mhm. Super, du, spielen wir jetzt ein Spiel?
1: Ja.
0: Gut, Auswahlspiel, Reimwörterspiel oder Gegenteilspiel?
1: Auswahlspiel.
0: Gut, wie funktioniert das Auswahlspiel?
1: Du sagst ein Wort und ich sag, was ich lieber mag.
0: Naja, wenn ich nur ein Wort sag, kannst du ja nicht sagen, was du lieber magst. Dann müssen es ja mehr sein.
1: Zwei Wörter.
0: Ja, richtig. Zwei Wörter brauchen wir, damit du eines aussuchen kannst. Geht's los?
1: Mhm. Ja.
0: Petersil, Kartoffeln oder Pommes?
1: Pommes,
0: okay. Kurze Haare oder lange?
1: Lange,
0: da kann man schönere Frisuren machen wahrscheinlich, gell?
1: Ja.
0: Okay, und jetzt kommt noch Schlafen oder wach sein?
1: Wach sein.
0: Oh, da kann man bessere Spiele spielen. Beim Schlafen, da muss man dann träumen. Manchmal kann man sich nicht mal dran erinnern, was man geträumt hat. Ja, so ist das. Du, das war voll lustig. Hier kommt noch ein Applaus für dich. Moment. So, den hätte ich jetzt fast vergessen. Das war die Mia, 7 Jahre alt aus Graz. Das ist die Landeshauptstadt vom Bundesland Steiermark. Du, ich wünsche dir noch einen schönen Nachmittag. Tschüssi.
1: Tschüss.
0: Und richt allen liebe Grüße in der Schule aus.
1: Mhm.
0: Tschüssi.
1: Baba.

0: das nicht wieder ein tolles Lied hier bei Radino, mein Kinderradio? Ich fand's toll. Schönen Nachmittag Österreich. Hier ist die Sendung, die absolut Spaß macht im Radio, denn hier spiele ich tolle Spiele. Auswahlspiel, Reimwörterspiel oder Gegenteilspiel und vielleicht entdeckst du sogar das versteckte Spiel. Na, mal sehen. So, jetzt schauen wir erstmal in Leitung 25. Hallo, wer ist denn dran?
1: Hallo, die Anna.
0: Anna, herzlich willkommen in Radinos Minidisco. Geht's dir gut?
1: Ja.
0: Das ist schön. Du, wir wollen dich ein bisschen besser kennenlernen. Wie alt bist du und in welchem Ort wohnst du?
1: Ich bin 8 Jahre alt und wohne in Enzersfeld.
0: Enzersfeld. Das klingt nach einem schönen Ort im schönen Bundesland Niederösterreich.
1: Ja.
0: Das ist ja toll. Du, hier steht, dass du gerne Schauspielerin werden möchtest.
1: Ja, und Reiterin.
0: Und Reiterin. Du, es gibt ja Schauspielerinnen, die müssen im Film reiten. Da könntest du ja beides auf einmal machen.
1: Stimmt.
0: Ja, da spielst du dann einfach in Westernfilmen oder so mit.
1: Mhm.
0: Du, wie lange reitest du denn schon?
1: So circa 3 Jahre.
0: Und machst du ein spezielles Reiten? Also es gibt ja sowas wie Westernreiten oder Dressurreiten und so.
1: Nein, nichts Spezielles.
0: Nichts Spezielles. Okay, wie heißt dein Pferd?
1: Krümel.
0: Krümel, das ist ja ein süßer Name. Fein. Du, apropos Namen, wen müssen wir noch hier grüßen in der Minidisco? Zähl mal auf.
1: Den Speedy, die Katze Speedy, die Katze Lucy, die Hanna, die Helena, den Timo, die Marina, den Max, die Lindsay, die Lina, die Sophia, die Miriam, die Johanna. Das war's.
0: Liebe Grüße kommen natürlich auch von mir hier aus dem Radio zu euch in schönem Bundesland Niederösterreich. So, wir spielen jetzt noch ein Spiel. Auswahlspiel, Reimwörterspiel oder Gegenteilspiel. Was magst du spielen?
1: Auswahl.
0: Wie funktioniert das Auswahlspiel?
1: Also du sagst 2 Sachen und ich suche mir eins aus, was ich lieber mag.
0: Okay, geht's los?
1: Ja.
0: Kinderlieder oder Geschichten?
1: Kinderlieder.
0: Hallo sagen oder gar nichts sagen?
1: Hallo sagen.
0: Natürlich. Das ist ja unhöflich, wenn man gar nichts sagt, oder?
1: Mhm.
0: Und wir wollen ja alle höflich sein. Das ist schön. Zuckerwatte oder Popcorn?
1: Zuckerwatte.
0: Oh, eine Süße. Hä? Die süße Anna war dran, 8 Jahre alt, aus dem Bundesland Niederösterreich. Du, eines musst du mir noch sagen. Muss die Zuckerwatte eine spezielle Farbe haben oder isst du alle Farben?
1: Ich esse alle Farben.
0: Ich finde am schönsten zum Anschauen ist die rosane. Die finde ich total toll. So, Anna, ich wünsche dir noch einen schönen Nachmittag. Danke fürs mit dabei sein. Tschüssi.
1: Tschüss und schönen Nachmittag.

0: So ein dinotastisches Lied hier bei uns auf Radino, mein Kinderradio. So, schauen wir gleich hier mal in Leitung 10. Ist da überhaupt schon ein Kind drinnen? Hallöle.
1: Hallo.
0: Hallo, wer spricht denn da?
1: Die Elena Rössl-Huma.
0: Halli, hallo Elena. Du weißt auch, wer da ist?
1: Ja.
0: Ja, rat mal.
1: Herr Dino.
0: Nein, der Radino nicht gerade, aber der André vom Kinderradio. Ich hoffe, du freust dich. Hast lange gewartet auf unseren Anruf?
1: Ja.
0: Oh, boah. Das ist immer so mühsam, wenn man dann so lange warten muss. Aber jetzt ist es endlich soweit. Herzlich willkommen in Radinos Minidisco.
1: Danke.
0: Elena, wir wollen dich alle ein bisschen besser kennenlernen. Magst du uns sagen, wie alt du bist?
1: Ich bin 7 Jahre und werde am 21. Juli 8.
0: Okay. Und aus welchem Ort bist du genau?
1: Aus Sattlet.
0: Sattlet, und das ist im schönen Bundesland Oberösterreich, gell?
1: Ja.
0: Super. Du, hier steht, du möchtest entweder Tierärztin oder Kindergärtnerin werden.
1: Und Lehrerin.
0: Oh, und alles auf einmal oder kannst du dir eines von den drei Dingen aussuchen?
1: Am meisten Lehrerin.
0: Am liebsten Lehrerin. Und was magst du für eine Lehrerin werden? Es gibt ja ganz viele verschiedene Lehrerinnen. Es gibt Volksschullehrerin, Mittelschullehrerin,
1: Volksschullehrerin.
0: Und dann gibt es ja zum Beispiel auch nur Werken unterrichten oder Religion oder so. Oder magst du die allgemeinen Fächer machen?
1: Allgemeinen Fächer.
0: Und was hast du da am liebsten?
1: Sport und Kunst.
0: Das ist ja toll. Ich habe am liebsten Schreiben gemocht in der Schule. Ich habe zwar immer ganz, ganz schier geschrieben, aber es hat Spaß gemacht. Schreibst du schön?
1: Manchmal.
0: Okay, muss man sich schon bemühen, gell? Das ist anstrengend, oder?
1: Ja.
0: Oh, da verstehe ich dich total. Du, und schreibst du lieber in der Schreibschrift oder schreibst du lieber in der Druckschrift?
1: Schreibschrift.
0: Warum?
1: Weil man da mehr Schwung hat.
0: Ich finde auch, oder? Da kann man viel schneller schreiben als in der Druckschrift.
1: Yeah.
0: Ich sehe das ganz gleich wie die Elena. So, Elena, sollen wir jetzt mal alle deine Freunde hier im Radio grüßen?
1: Ja. Yeah.
0: Zähl sie mal auf, geht schon los.
1: Lena, Paulina, Clara, Annika, Samuel, Felix, Mama, Papa und mein Bruder Fabio.
0: Und liebe Grüße kommen natürlich von mir ja auch nochmal aus dem Radio zu euch in schöne Bundesland Oberösterreich. Weißt du, was jetzt kommt?
1: Nein.
0: Wir spielen ein Spiel. Auswahlspiel, Reimwörterspiel oder Gegenteilspiel? Was magst denn du spielen?
1: Auswahlspiel.
0: Weißt du, wie es funktioniert? Kannst du es erklären?
1: Du sagst zwei Wörter und ich darf aussuchen, was ich lieber möchte.
0: Okay, geht's los?
1: Ja.
0: Gut. Kurze Hose oder lange Hose?
1: Kurze Hose.
0: Das stimmt, gell? Weil wenn man kurze Hosen anziehen kann, dann ist es warm draußen und das warme Wetter ist toll.
1: Ja.
0: Finde ich auch. Also ich würde mich auch immer für die kurzen Hosen entscheiden. So, okay, jetzt kommt eine sehr wichtige Frage. Zuckerwatte oder Popcorn?
1: Popcorn.
0: Ich finde auch, das knackt so schön und ist schön salzig, gell?
1: Ja.
0: So, und jetzt noch Zähne putzen oder Haare frisieren?
1: Zähne putzen.
0: Dann lieber Zähne putzen, gell? Hier kommt ein Applaus. Das war die Elena, 7 Jahre alt aus dem Bundesland Oberösterreich. Die war heute Nachmittag mit dabei. Elena, ich wünsche dir einen schönen Nachmittag. Tschüssi.
1: Tschüss, André, schönen Nachmittag.

0: Und um Punkt hörst du bei uns hier auf Mein Kinderradio natürlich immer das Aktuellste aus der Mein Kinderradio Nachrichtenredaktion. Super einfach für dich zusammengefasst, damit du weißt, was überall auf der Welt und vor allem bei uns in Wien hier passiert. So, davor müssen wir nochmal schnell schauen, ob jemand eine Sprachnachricht über die Mein Kinderradio Smartphone App direkt zu mir herein ins Studio geschickt hat.
1: Hallo, ich bin Oskar. Ich möchte gerne auch im Radio sein, Papa.
0: Oskar, damit warst du schon im Radio. Dankeschön für deine Sprachnachricht und gib deinem Geschwisterchen im Hintergrund ein Bussi. Das hat er ja ziemlich geweint, muss man sagen. So, nächste Sprachnachricht.
2: Hallo, ich bin der Benedikt aus Hollabrunn.
0: Hallo.
2: Ich höre dir gerne zu.
0: Danke, Benedikt. Das ist ja voll lieb von dir. Liebe Grüße vom André aus dem Radio und vielen, vielen Dank für deine Sprachnachricht.
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12: Für dich im Studio ist heute die Ines. Hallo, servus. Hunde auf Surfbrettern sind in den USA jedes Jahr ein Hingucker. Vor kurzem hat im US-Bundesstaat Kalifornien in der Stadt Pacifica die jährliche Weltmeisterschaft im Hundesurfen stattgefunden. Dabei können Hunde aller Rassen und Gewichtsklassen antreten. Damit es möglichst fair bleibt, gibt es extra Wettbewerbe für kleine, mittlere und große Hunde. Sogar Bewerbe mit 2 Hunden auf einem Surfbrett und mit Mensch und Hund auf einem Brett werden da ausgetragen. Dieses Jahr hat eine Labrador-Hündin namens Rosie den gesamten Wettbewerb mit ihrer Leistung am Surfbrett gewonnen. Labradore sind besonders aktive, temperamentvolle, aber auch sehr gut lernende Hunde. Die Hundesurfen-Weltmeisterschaft ist bereits zum 10. Mal ausgetragen worden und die Teilnahmegelder werden Tierschutzorganisationen gespendet. Ein ungewöhnlicher Fund ist in der Donau aufgetaucht. Wegen der großen Hitze momentan gibt es weniger Wasser in unseren Flüssen. Im Land Bulgarien, durch das auch die Donau fließt, sind vor kurzem in einem Teil des Flusses Knochenteile eines großen Tieres aufgetaucht. Höchstwahrscheinlich sind es Kieferknochen und Teile von Stoßzähnen, die einem Mammut gehört haben. Das ist ein Tier, das bereits ausgestorben ist und wie ein riesiger Elefant ausgesehen hat. Der Fund dieser Knochenteile ist für Expertinnen und Experten besonders bedeutsam. Sie können daraus zum Beispiel erkennen, dass das Mammut in der Eiszeit gelebt hat, noch relativ jung gewesen ist und aufgrund der dunklen Farbe der Knochen offenbar viel Zeit in einem Sumpf verbracht hat. Auch Papageien lieben Eis an heißen Tagen, so wie Maria und Dexter. Die beiden leben im Tiergarten Schönbrunn in der Bundeshauptstadt Wien und sind zwei Keas, eine Papageienart, die besonders frech, neugierig und schlau ist. Ihr Gefieder ist olivgrün und wenn sie ihre Flügel ausbreiten, sieht man darunter ein leuchtendes Rot-Orange. Eigentlich leben die Keas auf einer Südinsel von Neuseeland, also ziemlich weit weg von uns. Im Tiergarten Schönbrunn haben sie aber seit einiger Zeit ein neues Zuhause mit einem großen Badebecken und Wasserläufen und gerade an heißen Tagen werden sie von ihren Tierpflegerinnen und Tierpflegern mit einem speziellen Eis verwöhnt. Dafür werden Körner, Nüsse und Obst mit Wasser übergossen und tiefgefroren. Damit Maria und Dexter, die beiden Keas, an diese Köstlichkeiten herankommen, picken sie eifrig an Eislutscher oder, noch schlauer, warten einfach, bis das Eis schmilzt. Bei der täglichen Fütterung um 1 Uhr nachmittags kann man den zwei bunten Papageien dabei sogar zusehen und nebenbei vielleicht selber ein Eis schlecken.
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13: Kira, 7 Jahre aus Tirol, hat unser Mitmachformular zu Radinos bare Münze auf unserer Website www.meinkinderradio.at ausgefüllt und uns eine wirklich gute Frage gestellt. Sie schreibt, dass ihre Oma nicht mehr arbeiten geht. Bisher hat sie ja jeden Monat Geld von der Firma für ihre geleistete Arbeit bekommen. Jetzt fragt sie sich allerdings, woher ihre Oma dann ihr Geld bekommt, wenn sie nicht mehr arbeitet. Kannst du das beantworten, Josie?
14: Ja, das ist eine super Frage, die ich gerne beantworte. Also das ist so, wenn deine Oma aufhört zu arbeiten, dann geht sie in Pension. So heißt das. Aber während sie noch gearbeitet hat, da hat sie jeden Monat ein bisschen Geld in eine Pensionskasse eingezahlt. Wenn man lange genug gearbeitet hat, dann kann man sein Arbeitsleben beenden und in Pension gehen. Dann bekommt die Oma aus der Pensionskasse ihr Geld.
13: Aha, Pension. Habe ich schon mal gehört. Aber wie lange muss die Oma dann arbeiten, bis sie in Pension gehen kann?
14: Dafür gibt es sogar ein Gesetz. Damit man in Pension gehen kann, muss man ein gewisses Alter erreicht haben, welches das Gesetz festlegt. Außerdem muss man mindestens 15 Jahre in die Pensionskasse eingezahlt haben. Also muss man auch eine bestimmte Zeit lang gearbeitet haben.
13: Das klingt aber ganz schön kompliziert. Das heißt, die Oma von Kira bekommt jetzt das ganze Geld, das sie jeden Monat in die Kasse eingezahlt hat, jeden Monat wieder zurück?
14: Nein, ganz so funktioniert das nicht. Pass auf, das geht so. Wie viel Geld Kiras Oma jetzt bekommt, das hängt erstens einmal davon ab, wie lange sie gearbeitet und in die Pensionskasse eingezahlt hat. Außerdem sind auch noch alle Leute wichtig, die gerade arbeiten und auch in die Pensionskasse einzahlen.
13: Das verstehe ich nicht. Wer zahlt dann jetzt die Pension?
14: Also, eigentlich zahlen alle Menschen, die jetzt arbeiten und in die Pensionskasse einzahlen, der Oma von Kira die Pension. Mit dem Geld der Menschen, die jetzt arbeiten, wird die Pension von denen gezahlt, die nicht mehr arbeiten.
13: Ach so, also hat die Oma von Kira jeden Monat in die Pensionskasse eingezahlt und damit zum Beispiel die Pensionen von einer anderen Oma gezahlt.
14: So kann man das sehen, ja. Das ist der sogenannte Generationenvertrag. Das bedeutet, dass die jüngeren Menschen, die noch arbeiten, für die älteren Menschen, die nicht mehr arbeiten, sorgen. So wie eure Eltern und Großeltern für euch sorgen, solange ihr noch Kinder seid und nicht arbeiten könnt.
13: Das heißt, meine Eltern und Großeltern sorgen jetzt für mich und wenn ich dann arbeiten kann, sorge ich für sie?
14: Genau so ist das gedacht. Wenn du noch mehr über die Pension erfahren möchtest oder etwas anderes von uns wissen willst, dann schick uns doch gerne deine Frage. Am besten ist es, wenn du das Mitmachformular auf www.meinkinderradio.at ausfüllst. Oder du schickst uns deine Frage über eine Sprachnachricht in Radinos Smartphone-App. Vergiss aber nicht, deinen Namen und deinen Wohnort dazu zu sagen.
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0: Ich bin André Brunner-Fuhrmann. Ich freue mich wahnsinnig, dass du mit dabei bist. Ich muss jetzt noch, mach mal die Musik hier weg. Ich muss jetzt noch ein bisschen durchatmen, denn ich brauche viel, viel Luft in der kommenden Stunde. Ich möchte hier mittanzen im Studio und ich hoffe, du machst das bei dir im Kinderzimmer auch. Komm, lass uns noch mal schnell ganz kurz durchatmen. Legen wir los? 3, 2, 1, los geht's!

0: hörst Radino, mein Kinderradio. Einen schönen Nachmittag an alle in ganz Österreich. Wir wollen jetzt nicht viel Zeit verlieren, sondern gleich mal schauen, ob schon wieder ein Kind hier ist. Mach mal Leitung 1. Hallöle.
1: Hallo.
0: Hallo, wer spricht denn da?
1: Der Jonas.
0: Jonas, einen wunderschönen Nachmittag. Herzlich willkommen
1: Danke.
0: In Radinos Minidisco.
1: Danke.
0: Sag mal, stell dich ganz kurz mal vor, wie alt bist du und aus welchem Ort bist du?
1: Ich bin 9 Jahre alt und ich komme aus Wien.
0: Und Wien ist welche wichtige Stadt für Österreich?
1: Die Bundeshauptstadt.
0: Richtig, die Bundeshauptstadt von Österreich. Und in welchem Bezirk wohnst du in Wien?
1: Im 12. Meidling.
0: Meidling, ich wollte gerade sagen, Meidling ist das. Super, du, hier steht, dass du Eishockeyspieler werden möchtest und nach Kanada auswandern möchtest.
1: Ja.
0: Also Eishockeyspieler, okay, aber was sagt die Mama dazu, dass du nach Kanada gehen willst? Du, es ist ja weit weg.
1: Eigentlich ist es für sie okay, aber ja.
0: Aber sie erfährt es jetzt nicht aus dem Radio, oder? Die weiß schon davon.
1: Ja.
0: Ah, ja, okay. Ich dachte schon, du hast schon die Koffer gepackt und bist morgen in Kanada. Nein, müssen wir noch ein paar Jahre in die Schule gehen und dann geht's schon rund, gell? Du, kannst du schon gut Englisch? Weil in Kanada spricht man ja Englisch.
1: Ja, und ich bin in Kalksburg gerade in der Volksschule.
0: Ja.
1: Und werde dort ins Gymnasium gehen. Mhm. Und dort gibt es so eine Englischklasse und dort werde ich hingehen.
0: Das ist ja toll. Du, für alle Kinder in ganz Österreich, die jetzt zuhören, kannst du uns schon mal einen Satz auf Englisch beibringen?
1: Was ist dein Lieblingsessen?
0: Mhm.
1: What is your favorite eat?
0: Food.
1: Ja, Food.
0: What is your favorite food ist der Satz, den hast du sehr, sehr gut gesagt. Sage nochmal vollständig.
1: What is your favorite food?
0: What is your favorite food? Und jetzt musst du es einmal noch übersetzen. Das bedeutet?
1: Was ist dein Lieblingsessen?
0: Das hast du großartig gemacht. Ganz, ganz toll, Jonas. Wir haben wieder einen Satz gelernt. Ich liebe das ja, wenn wir ständig hier neue englische Sätze lernen hier in der Sendung, weil irgendwann mal können wir dann alle sehr, sehr gut Englisch. Ich drücke dir die Daumen, dass du nach Kanada gehen kannst und der beste Eishockeyspieler dort wirst.
1: Danke.
0: Sollen wir jetzt jede Menge Freunde von dir grüßen?
1: Ja, also meine Klasse, die 4B aus Kalksburg, meine Lehrerin, mein Eishockeyverein, mein zweiten Eishockeyverein.
0: Wie heißen die Vereine?
1: Der eine heißt Ulze Mödling und der zweite, das sind die Lower Austria Stars.
0: Okay,
1: das ist so eine Mannschaft, die Lower Austria Stars. Von denen

0: Jemanden vergessen. Das ist immer praktisch. Jonas, sollen wir jetzt ein Spiel spielen?
1: Ja.
0: Auswahlspiel, Reimwörterspiel oder Gegenteilspiel?
1: Gegenteilspiel.
0: Was muss man beim Gegenteilspiel machen?
1: Beim Gegenteilspiel muss man das Gegenteil von Sachen sagen. Zum Beispiel bei kalt, warm.
0: Also okay, heißt. Gut. Und sag ich die Wörter oder du?
1: Du sagst die Wörter.
0: Okay, gut. Soll ich es schwer machen? Klar, halt machen wir es schwer, okay?
1: Ja, schwer.
0: Gut, was ist das Gegenteil von hässlich?
1: Schön.
0: Schön ist das Gegenteil von hässlich, richtig. Was ist das Gegenteil von unglücklich?
1: Glücklich.
0: Ach, das war viel zu leicht in Wirklichkeit, oder? So, ja. Habe ich noch was? Was ist das Gegenteil von Winter?
1: Sommer.
0: Oh. Okay, du möchtest es noch schwerer haben?
1: Ja.
0: Ich brauche ein richtig schwer. Oh, was ist das Gegenteil von rau?
1: Rau, glatt.
0: Glatt, richtig. Hier kommt ein Applaus. Du bist einfach viel zu gut, Jonas, für das Gegenteilspiel.
1: Ja.
0: Gibst du hast es mit der Mama schon geübt?
1: Nein, in der Schule hatten wir das letztes Jahr.
0: Wirklich? Okay.
1: Ja.
0: Dann liebe Grüße an deine Lehrerin, die hat dich echt gut vorbereitet, muss man sagen.
1: Danke.
0: Ich wünsche dir noch einen schönen Nachmittag. Tschüssi.
1: Danke ebenso. Tschüss.

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0: Er hat 17 Burger mit extra Käse gegessen. 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

0: Supermarkt. Und wieder ein tolles Lied hier bei uns bei Radino, mein Kinderradio. So, ab nach Niederösterreich. Hallöle.
1: Hallöle, André.
0: Hallöle, Selina. Schönen Nachmittag wünsche ich dir.
1: Danke dir auch, André.
0: Du klingst ein wenig traurig. Ist alles okay?
1: Ja.
0: Das ist schön. Okay. Hast du heute einen schönen Tag gehabt oder war es nicht so ein toller Tag?
1: Es war ein schöner Tag.
0: Okay, das ist gut. Selina, wie alt bist du und in welchem Ort bist du zu Hause?
1: Ich bin 8 Jahre alt und ich bin in der Stadt Landerdonau.
0: Okay, das ist im schönen Bundesland Niederösterreich, gell?
1: Ja.
0: Gut, hier steht, du machst aktuell ganz viel Musik. Was machst du denn für Musik?
1: Ich mache Saxophon und Klavier.
0: Saxophon, das ist ein voll schönes Instrument. Kannst du uns mal schnell beschreiben, wie schaut denn so ein Saxophon überhaupt aus?
1: Es hat so einen gebogenen Hals und ist dann also ein Loch und man muss voll reinblasen und es ist Gold.
0: Also es ist golden, ein Blasinstrument, weil man muss reinblasen, damit ein Ton rauskommt und hat vorne so einen schönen Trichter wie eine Trompete, nur dass es einmal geschwungen ist.
1: Mhm.
0: Kann man das so erklären?
1: Ja.
0: Gut, dann sind wir uns einig. Selina, wir wollen jetzt alle deine Freunde aufgezählt bekommen, weil die müssen wir grüßen. Die warten sicher alle vor dem Radio, dass sie gegrüßt werden.
1: Alina, Nicole, Emma, mein Bruder Nino und Randino.
0: Und liebe Grüße kommen von mir zu euch in schöne Bundesland Niederösterreich. So, Auswahlspiel, Reimwörterspiel oder Gegenteilspiel, was spielen wir?
1: Reimwörterspiel.
0: Wie funktioniert das Reimwörterspiel?
1: Du sagst ein Wort und ich muss das Reimwort sagen.
0: Hast du das schon ein bisschen geübt?
1: Ja.
0: Gut. Was reimt sich auf Schirme?
1: Birne.
0: Birne reimt sich auf Schirme, richtig. Was reimt sich auf Tonne? Ist ganz hell und am Himmel oben. Tonne?
1: Sonne.
0: Sonne, richtig. Und was reimt sich auf Bau?
1: Tau.
0: Tau ist kein... Ja, Tau, doch, Tau gibt's. Und zwar, das ist das auf der Wiese, wenn's ein wenig taut, gell?
1: Ja.
0: Die kleinen Wassertropfen und so. Ja, Tau, Bau, das reimt sich. Wow, das ist ein tolles Wort. Das war die Selina, 8 Jahre alt, aus dem Bundesland Niederösterreich. Ich wünsche dir noch einen schönen Nachmittag. Tschüssi.
1: Tschüss, André, schönen Nachmittag.
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0: Nachmittag ist bei uns in Österreich immer Mini-Disco-Zeit. Hier ist Radino, mein Kinderradio. Schönen Nachmittag wünsche ich dir. So, es ist wieder Zeit für das nächste Kindertelefonat. Schauen wir hier gleich mal in Leitung 7. Hallöle, wer ist denn dran?
1: Hallöle, ein Priester David.
0: Einen wunderschönen Nachmittag und herzlich willkommen in der Mini-Disco. Sag noch mal schnell, wie alt bist du?
1: Ich bin 5 und werde schon bald 6.
0: Das ist super. Und du bist aus dem wunderschönen Bundesland Oberösterreich. Wie heißt denn der Ort, wo du wohnst?
1: Leonding
0: ist der wunderschöne Ort im Bundesland Oberösterreich, wo du zu Hause bist. Und hier steht bei deiner Anmeldung, du liebst die Polizei und die Feuerwehr.
1: Ja.
0: Warum ist die Polizei und die Feuerwehr so toll? Erzähl mal.
1: Weil bei der Polizei, da gibt es Polizeihunde und beim SEK gibt es auch Hunde.
0: Oh, und du würdest Hunde. Auch mal gerne Polizist werden und bei der Hundestaffel mitmachen?
1: Ja.
0: Das ist ja toll.
1: Nur nicht bei der Polizei, sondern beim SEK.
0: Wow, jetzt musst du natürlich für alle Kinder mal erklären, was ist denn das SEK?
1: SEK ist sozusagen das Einheitsfeld. Wenn es für die Polizei zu gefährlich wird, das SEK ist dafür ausgebildet, um bewaffnete Täter festzunehmen.
0: Und SEK heißt ja Sondereinsatzkommando. Also immer, wenn es sehr brenzlig und sehr gefährlich für die Polizei ist, dann kommt diese Polizeieinheit und die hilft dann.
1: Ja.
0: Das ist ja toll. Wie bist denn du auf diese Idee gekommen?
1: Das kann jetzt eigentlich nicht so gut sagen, weil
0: du hast einfach irgendwo mal gehört.
1: Ich konnte wieder alle machen, weil ich kenne mich da schon so gut aus, dass ich gar nicht mal genau weiß, wie ich darauf gekommen bin.
0: Das verstehe ich total. Und in Wirklichkeit hast du ja recht, das ist ja auch total spannend, was die Mitarbeiterinnen und Mitarbeiter beim SEK so leisten. Tolle Arbeit. Du, ich hoffe, du wirst der beste SEK-Polizist in ganz Österreich werden. Super, du David, jetzt warten sicher alle deine Freunde vor dem Radiogerät, bis du sie endlich grüßt. Magst du sie mal aufzählen? Wen müssen wir alles grüßen?
1: Roland, den Emilian, Lauren, den Matteo, den Mimi, den Natal, den Gocki und den Emil.
0: Und liebe Grüße.
1: Und meine ganze Familie.
0: Natürlich, die dürfen wir natürlich nicht vergessen. So, die Verbindung ist ein bisschen schlecht. Ich hoffe, man versteht es trotzdem da draußen vor dem Radiogerät. Wir zwei Hübschen, wir müssen jetzt noch ein Spiel spielen. Auswahlspiel, Reimwörterspiel oder Gegenteilspiel? Was magst du denn spielen?
1: Reimwörter.
0: Ja, dann erklär mal schnell, wie funktioniert denn das Reimwörterspiel überhaupt?
1: Du musst ein Wort sagen und ich muss dann Reim sagen.
0: Hast du das schon ein bisschen geübt?
1: Ja, ein paar Reime kann ich schon.
0: Okay, dann probieren wir es einfach mal aus. Was reimt sich denn auf Zopf?
1: Topf.
0: Richtig, Topf reimt sich auf Zopf. Topf. Richtig. Was reimt sich auf Traum?
1: Baum.
0: Baum und Traum reimt sich völlig richtig. Und was reimt sich auf Tuch?
1: Tuch.
0: Buch reimt sich auf Tuch. Richtig, hier kommt ein Applaus. Wow. Ja, der David, der ist 5 Jahre alt aus dem Bundesland Oberösterreich und der hat das doch toll gemacht. Hm? David, danke schön fürs Mit dabei sein. Ich wünsche dir noch einen schönen Nachmittag. Tschüssi.
1: Danke dir.
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0: War der Song nicht wieder richtig lustig hier bei uns auf meinem Kinderradio? Schönen Nachmittag, du hörst die Mini-Disco und hier spielen wir ja nicht nur die notastische Musik, nein, wir telefonieren auch mit jeder Menge Kindern und alle haben sie sich angemeldet online auf Radinos Webseite www.meinkinderradio.at. So, wir schauen jetzt in Leitung 5 und wenn da jemand dran ist, dann soll er einfach mal Hallöle sagen.
1: Hallöle.
0: Hallöle, wer spricht denn da?
1: Luisa.
0: Ja, Luisa, schönen Nachmittag. Wie alt bist du und in welcher Stadt wohnst du?
1: Ich bin 7 Jahre alt und wohne in Bruck an der Mur.
0: Und das ist im schönen Bundesland Steiermark, oder?
1: Mhm.
0: Mhm. Du, und du spielst voll gerne mit deinen Freunden, steht hier auf der Anmeldung.
1: Mhm.
0: Was spielt ihr denn da so?
1: Fangen, wir spielen auch manchmal, als ob wir Pferde hätten und so weiter.
0: Wow, und haben die Pferde dann auch einen Namen?
1: Ja, aber mir fällt gerade keiner ein.
0: Okay, sollen wir uns gemeinsam so einen Pferdenamen ausdenken?
1: Eher nicht.
0: Eher nicht, okay, dann nicht. Dann dann grüßen wir jetzt einfach deine Freunde, hätte ich gesagt.
1: Mhm.
0: Gut, geht los.
1: Die Magdalena, die Clara, die Lena, die Emma, die Elisa, die Lena, die Emma, die Rosa, die Beatrice, die Lilly, die Vanessa, die Elena, die Matthäa, der Joachim und der Anton.
0: Hast du dir die Namen jetzt alle aufgeschrieben gehabt? Weil die waren ja wahnsinnig schnell.
1: Ja.
0: Okay, ich habe schon gedacht, du hast sie auswendig gekonnt. Gut, spielen wir jetzt ein Spiel?
1: Ja.
0: Super, welches spielen wir?
1: Das Auswahlspiel.
0: Gut, wie funktioniert das Auswahlspiel?
1: Du sagst zwei Wörter und ich sag, was ich lieber mag.
0: Okay, bist du bereit?
1: Mhm.
0: Dann legen wir los. Zähne putzen oder Haare frisieren?
1: Zähne putzen.
0: Warum?
1: Weil das manchmal nicht so viel wehtut wie beim Haare frisieren.
0: Das heißt, du hast sicher lange Haare, oder?
1: Mhm.
0: Oh, da tut das sicher wahnsinnig weh, wenn man mit der Bürste durchfährt, oder?
1: Öfters.
0: Oh, aber es ist zum Überlegen. Man muss das ja auch ein bisschen frisieren, hätte ich gesagt.
1: Mhm.
0: Ne? Okay, duschen oder baden?
1: Duschen.
0: Warum?
1: Weil es schneller geht.
0: Das stimmt, da spart man unglaublich Zeit, wenn man duscht. Okay, und dann noch Radfahren oder Rollerfahren?
1: Rollerfahren.
0: Hier kommt ein Applaus. Die Luisa ist 7 Jahre alt, aus Bruck an der Mur in der Steiermark. Und die war heute Nachmittag mit dabei in der Minidisco. Hat mich voll gefreut. Schönen Nachmittag noch. Tschüss.
1: Schönen Nachmittag.

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0: hörst die Mini-Disco mit André auf mein Kinderradio, österreichweit auch über DAB+. Das ist der neue Digitalradiostandard in unserem Land. So, nächste Anmeldung ist dran. Ich will hier schon mal die Telefonnummer. Und der geht ganz in den Westen unseres Landes. Mal schauen.
1: Albert. Hallo.
0: Hallo, ja, wer spricht denn da?
1: Paula.
0: Ja, Paula, ich wünsche dir einen schönen Nachmittag. Ich hoffe, es geht dir gut.
1: Ja.
0: Das ist schön. Paula, die Kinder vor den Radiogeräten, die sind wahnsinnig aufgeregt, dass du jetzt mit dabei bist. Wir wollen dich ein bisschen besser kennenlernen. Wie alt bist du und in welchem Ort wohnst du?
1: Ich bin 5 Jahre alt und ich wohne in Dornbirn.
0: Und Dornbirn ist ja im schönen Bundesland vor Adelberg.
1: Ja.
0: Das ist toll. Du, sag mal, hier steht, du liebst Bügelperlen. Was sind denn Bügelperlen?
1: Das sind so welche Perlen, die man bügeln kann.
0: Okay, und bügelt man dann die auf ein T-Shirt drauf oder wie funktioniert das?
1: Also da legt man, da hat man so eine Folie drunter und da gibt es dann so eine kleine, da gibt es so eine Unterlage, wo man so diese Perlen drauf tun kann und dann braucht man ein Bügeleisen und bügelt darüber.
0: Und was passiert dann?
1: Dann ist es fertig.
0: Ah, dann ist es fertig. Das ist ja toll. Du sag mal, Paula, schickst du mir mal ein Foto davon? Ich bin ja total neugierig. Ich möchte wissen, wie das ausschaut. Vielleicht macht die Mama dir ein Foto und dann schickst du es einfach an radino@meinkinderradio.at. Dann sehe ich auch, wie das ausschaut. Ja. Super. Du, Paula, wollen wir jetzt alle deine Freunde hier im Radio grüßen?
1: Ja.
0: Gut. Wen im Ländle müssen wir alles grüßen?
1: Mia, George, Hannah, Lilly, Mama, Papa und meine Schwester.
0: Super. Du, und ganz liebe Grüße auch von mir zu euch ins Bundesland Vorarlberg.
1: Okay.
0: Schön. Du, was machen wir jetzt?
1: Ein Spiel.
0: Ein Spiel spielen wir jetzt. Gut. Welches hast du dir denn ausgesucht? Ich habe Reimwörterspiel, Auswahlspiel oder Gegenteilspiel?
1: Das Auswahlspiel.
0: Wie funktioniert denn das Auswahlspiel?
1: Also du sagst 2 Wörter und ich sag, was ich lieber mag.
0: Okay, legen wir los?
1: Ja.
0: Beim Twini, den grünen oder den orangen?
1: Den orangen.
0: Den orangen. Und lass mich raten, weil du den orangen Twini lieber magst, fangst du mit dem grünen an.
1: Ja.
0: Das macht jeder so. Jeder fängt mit dem Twini-Teil an, den er weniger gern mag, damit er den er lieber hat, nachher zum Schluss essen kann.
1: Mhm.
0: Das ist super. Okay, wir machen weiter. Frühstück oder Mittagessen?
1: Mittagessen.
0: Was ist dein Lieblingsessen?
1: Lasagne.
0: Wow, ich liebe Lasagne. Das schmeckt richtig lecker. Okay, und dann haben wir noch Rutschen oder Schaukeln?
1: Rutschen.
0: Und bist du eine schnelle Rutscherin?
1: Ja.
0: Weißt du, was meine Lieblingsrutsche ist? Die Wasserrutschen im Freibad.
1: Ja, meine auch.
0: Und weißt du, da gibt's welche, wo man mit so einem aufblasbaren Reifen runterrutschen kann. Die sind super, weil die sind voll schnell.
1: Ja.
0: Hier kommt ein Applaus. Ah, das war die Paula, die ist 5 Jahre alt aus Dornbirn im Bundesland Vorarlberg und die war heute Nachmittag hier mit dabei in der Minidisco bei meinem Kinderradio. Schönen Nachmittag noch, tschüssi.
1: Tschüss.

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3: Du hörst die Minidisco mit André auf mein Kinderradio. Schönen Nachmittag allerseits. www.meinkinderradio.at. Einfach mal anmelden und auf meinen Anruf warten. So, jetzt rufen wir aber erstmal bei der Anna Lucia im Burgenland an, hätte ich gesagt. Die wartet
4: Hallo,
3: nämlich schon.
4: André.
3: Hallöle, Anna Lucia. Einen schönen Nachmittag wünsche ich dir.
4: Danke, und ich wünsche dir auch einen.
3: Dankeschön, das ist ja lieb von dir. Du, jetzt sind alle Kinder in ganz Österreich ein bisschen aufgeregt. Wir wollen dich alle ein bisschen besser kennenlernen. Wie alt bist du und in welchem Ort bist du zu Hause?
4: Ich bin 7 Jahre alt und komme aus Neudörfel.
3: Das ist im schönen Burgenland. Und hier steht auf dem Zettel, du warst schon einmal in Amerika.
4: Mhm.
3: Wow, was hast du denn gemacht in Amerika?
4: Habe ich ganz viele Smarties gegessen, eigentlich M&M's. Und ich war auch in der Grand Canyon.
3: Wow! Jetzt müssen wir den Kindern aber noch schnell erklären, was ist denn der Grand Canyon eigentlich?
4: Das ist so eine Wüste.
3: Wow! Und das ist voll mächtig und voll schön dort, gell?
4: Mhm. Und wir waren auch auf einem Schiff, haben einen Ausflug gemacht und das war nicht in Ägypten.
3: Okay.
4: Und da haben wir Pyramiden gesehen.
3: Wow, das heißt, du warst nicht nur in Amerika, sondern auch in Ägypten.
4: Nein, ich sag es, ich war nicht in Ägypten. Ich bin mit einem Schiff wohin gefahren, aber das war nicht Ägypten.
3: Ach so, okay, dann habe ich das falsch verstanden, entschuldige. Super, also das heißt, die Anna Lucia, die reist gerne, oder?
4: Ja, ich reise eigentlich voll gerne.
3: Super. Und was möchtest du von Beruf werden, wenn du mal erwachsen bist?
4: Ich mag ins Kinderheim gehen und dort arbeiten.
3: Das ist ja eine tolle Idee. Was machen denn so Betreuer in einem Kinderheim eigentlich? Was ist denn die Aufgabe?
4: Die passen auf Kinder auf.
3: Wow, die keine Familie haben quasi, oder?
4: Ja, oder die verstoßen wurden von den Eltern.
3: Okay, das heißt, du versuchst ihnen dann eine Familie zu sein in deinem Beruf dann?
4: Ja.
3: Das ist eine schöne Idee, da kriegst du schon mal einen Applaus. Betreuer in einem Kinderheim, das ist eine sehr, sehr wichtige Aufgabe. Anna Lucia, jetzt müssen wir alle deine Freunde hier im Radio grüßen. Zähl sie mal auf.
4: Anna, Louis, Ramina, Annalena, Isabel, Hope, Tobias, Wolfgang, die Familie.
3: Und liebe Grüße kommen natürlich auch von mir, aus dem Radio zu euch nach Hause. So, Anna Lucia, wir spielen jetzt noch ein Spiel. Auswahlspiel, Reimwörterspiel oder Gegenteilspiel? Was hast du dir ausgesucht?
4: Auswahlspiel.
3: Wie funktioniert das Auswahlspiel?
4: Du sagst zwei Sachen und ich suche mir etwas aus.
3: Okay, das, was du lieber magst, nämlich. Kochen helfen oder Tisch decken?
4: Kochen helfen.
3: Und was ist dein Lieblingsgericht, was du gerne kochst?
4: Mein Lieblingsgericht ist Kuchen.
3: Das ist ja super, wobei Kuchen backt man ja eigentlich, gell?
4: Ja, aber ich meine, ich mag es gerne. Das Einzige, was ich gemacht habe, ist Kuchen und die Soße von den Nudeln.
3: Super, du kannst schon Soße machen, das ist ja großartig. Gut gemacht. Zähne putzen oder Haare frisieren?
4: Haare frisieren.
3: Wow, hast du lange Haare?
4: Ja.
3: Und kannst du dann richtig tolle Frisuren schon machen?
4: Naja, eigentlich, ich mach immer so welche Haare, die keinen Zopf haben. Die Mama tut mich manchmal bürsten.
3: Okay, gut. Und letzte Frage noch. Hose oder Kleid?
4: Kleid.
3: Das ist ein Applaus. Das war die Anna Lucia, 7 Jahre alt aus dem Bundesland Burgenland. Und die war heute Nachmittag in der Minidisco mit dabei. Das hast du gut gemacht. Schönen Nachmittag noch. Tschüssi.
4: Tschüss, André. Schönen Nachmittag. Und übrigens, ja, ich liebe es zu singen.
3: Super, dann sing noch schnell was. Großartig. Gleich noch ein Applaus. Danke, dass du noch schnell gesungen hast für uns. Tschüssi.
4: Tschüss.

0: Viele Kinder in Wien und Umgebung sagen, Ma, warum dauert denn die Minidisco immer nur 2 Stunden am Tag? Soll ich dir mal was sagen? Das ist auch gut, denn gute Dinge sollten besser kürzer dauern, aber dafür kommen sie jeden Tag wieder. Das wäre doch schlimm, wenn du sagen müsstest, Ma, jetzt dauert die Minidisco noch immer. Ich möchte was anderes hören. Ja, das würde passieren, wenn wir noch länger senden würden. Dann wird es mit der Zeit nämlich ganz schön fad. Und so sind wir lieber kürzer am Tag für dich da. Und dafür aber jeden Tag, Montag bis Sonntag. Immer ab 4 am Nachmittag. Also ich würde sagen, wir verabreden uns für morgen Nachmittag ab 4 wieder. Bis dahin, ich bin André. Radino sagt auch Tschüss. Baba.
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7: Was gibt es Neues in Österreich und der Welt? Die Ines ist hier, ich erzähl's dir. Der Inklusionstag fördert ein gutes Miteinander. Mitte September findet in der Landeshauptstadt Graz im Bundesland Steiermark der alljährliche Inklusionstag statt. Warum gibt es den? Er macht darauf aufmerksam, dass jeder Mensch, jedes Kind, ob mit oder ohne Behinderung, gleichberechtigt am Leben teilnehmen kann. Ein buntes Programm erwartet die Besucherinnen und Besucher beim Inklusionstag in der Shopping City Seiersberg in Graz. Unter anderem wird der Verein Humana, der nachhaltige Mode für große und kleine Menschen anbietet, mit einer besonderen Modenschau dabei sein. Dafür werden derzeit große und kleine Models gesucht. Noch bis 18. August können sich interessierte Modebegeisterte mit einem kurzen Steckbrief, Foto und auch der Kleidergröße für die Auswahl der Outfits per E-Mail bewerben. Und zwar an marketing@humana.at. Wassermelonen sind jetzt saftige Durstlöscher. Rund um den Tag der Wassermelone haben wir ein paar interessante Dinge dazu herausgefunden. Ursprünglich kommt diese Nutzpflanze vom Kontinent Afrika. Inzwischen wird sie weltweit in warmen Regionen angebaut. Die meisten Sorten von Wassermelonen haben ein rotes Fruchtfleisch. Es gibt aber auch grüne, orangefarbene, gelbe und sogar weiße Sorten. Das weiche Innere der Frucht schmeckt meist süß und besteht überwiegend aus Wasser, Vitamin A und Vitamin C. Wichtig für unsere Sehkraft und unser Immunsystem, damit wir gesund bleiben. Tatsächlich gibt es Wassermelonen, die bis zu 100 Kilogramm schwer werden, also in etwa wie ein schwerer Erwachsener. Die meisten aber wiegen 4 bis 25 Kilogramm, also vom Gewicht eines Babys bis zu einem Volksschulkind. Besonders an heißen Tagen im Sommer sind Wassermelonen super zum Durstlöschen und als gesunder Snack für zwischendurch. Vor 100 Jahren hat es die erste Verkehrsampel in der Bundeshauptstadt Wien gegeben. Rund um den Internationalen Tag der Ampel haben wir einige interessante Dinge dazu herausgefunden. An der Opernkreuzung im ersten Wiener Gemeindebezirk ist im Jahr 1926 die erste Ampel in Betrieb genommen worden. Tatsächlich hatte ein Polizist die Signale eigenständig, also mit der Hand, mit Hilfe eines Hebels betätigt. Inzwischen funktioniert das Umschalten von einer Farbe auf die andere, also rot, gelb, grün, per Computer. Außerdem können die Ampeln auch hörbare Signale senden für Menschen, die eine Sehbehinderung haben oder sogar blind sind. Auch für Busse und Straßenbahnen gibt es inzwischen eigene Ampelschaltungen, damit diese schneller im dichten Verkehr vorankommen. Mehr als 1300 Ampeln sorgen in der Bundeshauptstadt Wien für ein hoffentlich sicheres Miteinander im Straßenverkehr.
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1: Hallo, schön, dass du wieder eingeschaltet hast zu Radinos Werkstatt. Heute haben wir etwas Dinotastisches geplant. Und zwar bauen wir eine Holzeisenbahn. Dafür brauchen wir in der Bauanleitung einiges. Einen Quadratstab, einen Halbrundstab, eine Sperrholzplatte, Holzleim, einen Holzdübel, Kotflügelscheiben, Schrauben, Schraubhaken und Ringschrauben. Und Werkzeug brauchen wir natürlich auch. Und zwar einen Feinsäge, einen Hammer und einen Akkuschrauber. Ich glaube, wir haben alles. Bist du bereit, David?
8: Ja, ich bin bereit, Philipp. Und freue mich schon.
1: Na dann geht's los!
8: Als erstes müssen wir aus dem Quadratstab unsere Lok und unsere Waggons zurechtschneiden. Dafür machen wir den Quadratstab mit einer Schraubzwinge fest und messen dann die Länge unserer Lok und Waggons ab.
1: Und für das Führerhaus der Lokomotive.
8: Ganz genau. Am besten ist, wir wechseln uns mit Messen und Sägen ab.
1: Dann messe ich mal ab. Also für die Lok 7 cm steht hier in der Bauanleitung. Ich mache dir einen Strich mit dem Bleistift.
8: Dankeschön. Dann übernehme ich einfach das Sägen. Die Bauanleitung gibt's übrigens auch auf der Mein Kinderradio Webseite www.meinkinderradio.at. So, jetzt aber weiter mit dem nächsten Schritt. Jetzt öffnen wir die Schraubzwinge und ziehen den Quadratstab etwas nach. Dann wiederholen wir das Ganze für die beiden Waggons. Wie lang werden die?
1: Die Waggons 5 cm und das Führerhaus 2,5 cm.
8: Okay, haben wir. So, jetzt braucht die Lokomotive noch einen Kessel. Dafür machen wir den Halbrundstab in der Schraubzwinge fest, messen wieder 5 cm und sägen auch dieses Teil zurecht.
1: Ja, und unser Führerhäuschen braucht noch ein Dach.
8: Richtig, das schneiden wir aus der Sperrholzplatte. Während ich das Dach ausschneide, könntest du doch schon alle Teile glatt schleifen.
1: So machen wir das. Immerhin bin ich ja schon ein echter Profi mit dem Sandpapier.
8: Ja, da hast du recht.
1: So, fertig. Jetzt haben wir alle unsere Holzteile perfekt glatt geschliffen.
8: Nur dann können wir beginnen, unsere Lok zusammenzubauen. Als erstes montieren wir das Führerhaus. Das nageln wir auf ein Ende unserer Lokomotive.
1: Aber aufpassen, dass es aufrecht steht, das Häuschen, sonst hat der Kessel keinen Platz mehr.
8: Ja, richtig, den Kessel aus dem Halbrundstab und das Dach kleben wir jetzt mit Leim auf die Lok. Dann fehlt nur noch der Schornstein.
1: Damit es eine echte Dampflokomotive wird.
8: Genau, als Schornstein verwenden wir den Dübel. Um den zu befestigen, bohren wir zuerst ein Loch in den vorderen Bereich der Lok und hämmern dann den Dübel dort hinein.
1: Cool, jetzt sieht das wirklich aus wie eine Lok, aber ich finde, es fehlt noch Farbe.
8: Da hast du absolut recht. Während der Leim trocknet, kannst du ja die Waggons bemalen.
1: Super, das mache ich.
8: Noch ein kleiner Tipp. Nimm dir die Unterlegscheiben, die dann unsere Räder werden, und leg sie schon mal auf den Zug.
1: Ah, die verdecken ja dann Teile des Zuges. Dann male ich dort nichts Wichtiges an.
8: Korrekt, du Handwerksmeister.
1: So, jetzt sind die Waggons bemalt. Ich habe mich für blau und lila entschieden. Und das Dach des Häuschens von der Lok, das bemale ich später noch rot an.
8: Wow, sieht super aus. So einen Zug habe ich noch nie gesehen.
1: Danke, David. Mir gefällt es auch sehr gut.
8: Dann zeichnen wir jetzt ein, wo die Räder hinkommen. Dafür nehmen wir wieder die Unterlegscheiben und markieren uns die Stelle, wo wir sie befestigen.
1: Und dann bohren wir dort die Löcher?
8: Genau, dafür spannen wir unsere Zugteile wieder mit der Schraubzwinge fest. Und dann bohren wir ganz leicht vor.
1: Aber aufpassen, dass du nicht in den Tisch bohrst.
8: Natürlich. Deshalb spanne ich die Teile ja so ein, dass sie etwas über die Tischkante hinausstehen.
1: Jeder Waggon und auch die Lok bekommt 4 Räder. Das heißt, wir brauchen insgesamt 12 Unterlegscheiben.
8: Und dann auch gleich viel Schrauben zum Befestigen.
1: Ich schraube die Räder gleich an.
8: Ist gut. Aber zieh die Schrauben nicht so fest. Die Räder müssen sich ja auch noch drehen können.
1: Das weiß ich doch.
8: Eh klar. Jetzt müssen wir nur noch die Kupplungen befestigen.
1: Ich weiß, wofür das ist. Das ist, damit die einzelnen Waggons miteinander verbunden sind.
8: Ja, und wir nehmen dafür eine Ringschraube und einen Haken. Die Lok zieht alle Waggons an einer Ringschraube. Das heißt, die Waggons bekommen vorne einen Haken und hinten eine Ringschraube.
1: Außer der letzte Waggon, der braucht hinten keine Ringschraube mehr.
8: Eigentlich nicht, aber wer weiß, vielleicht möchtest du deinen Zug ja mal erweitern. Da wäre es dann schon gut, wenn auch der letzte Waggon hinten eine Ringschraube hätte.
1: Auch wieder wahr. Dann werde ich jetzt wieder vorzeichnen.
8: Und ich vorbohren. Wenn du fertig bist mit Anzeichnen, kannst du bei den ersten schon die Schrauben und Haken reindrehen.
1: David, wir sind wirklich ein super Team.
8: Finde ich auch, Philipp. Und ich denke, unsere Eisenbahn kann sich echt sehen lassen.
1: Und wenn du die Eisenbahn auch baust und sich deine auch sehen lassen kann, dann lass sie uns sehen und mach ein Foto davon und lade es auf Radinos Webseite hoch.
8: Genau, das würde mich echt auch interessieren. Auf meinkinderradio.at beim Menüpunkt Galerie gibt's ein Formular dafür. Schick uns fleißig Fotos. Und jetzt heißt's wieder,
1: bis zum nächsten Mal.
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0: Der Meister Eder hat seinem kleinen Kobold Pumuckl versprochen, dass sie einmal gemeinsam in den Tierpark gehen. Aber immer ist etwas dazwischen gekommen. Doch eines Tages, es war ein Wochentag, machte er das Versprechen wahr. Warum gerade an einem Wochentag? Ganz einfach. Weil da nur wenige Menschen im Tierpark sind und so der Pumuckl für den Meister Eder immer wieder, wenn sie gerade allein sind, sichtbar werden kann. Und das ist wichtig, denn der Schreinermeister muss doch ab und zu sehen können, ob der Pumuckl noch da ist. Und außerdem ist es ja viel angenehmer, wenn sich die beiden unterhalten können, ohne dass herumstehende Leute den Meister Eder für verrückt halten. Natürlich hat der Herr Eder, noch bevor sie von zu Hause weggingen, dem Pumuckl genaue Anweisungen gegeben.
1: Also, gell, du weißt schon, es gibt harmlose Viecher und gefährliche.
2: Ja, gefährliche.
1: Die Löwen und solche, die kennen keinen Spaß. Nicht, dass du in einen Käfig zum Löwen neckest.
2: Weißt du, also Klabautermänner gehen überall hin, aber niemals zu Löwen in Käfige.
1: Ja, dann ist es gut. Und immer dran denken, wenn wir zwei irgendwo allein sind, dann bist du sichtbar. Und wenn du sichtbar bist, dann kann dir das Gleiche passieren wie ein Menschen auch, gell?
2: Ja, und Menschen können aufgefressen werden?
1: Ja, leicht auch noch.
2: Dann darfst du auch in keinen Käfig von einem Löwen gehen. Weißt du, ich will nämlich kein bisschen, dass du gefressen wirst.
1: Ich auch nicht. Da kannst du dich drauf verlassen, ja.
2: Wir gehen nur zu den ganz kleinen Käfigen hin, mit ganz, ganz kleinen, ganz, ganz harmlosen Tieren.
1: Nein.
2: Zu einem Ameisenkäfig.
1: Nein, das braucht's auch nicht. Nur eins muss man versprechen, du gehst keinen Schritt von mir weg, wenn ich's nicht erlaub, gell?
2: Nein, nicht einen einzigen Schritt. Du, das ist aber sehr nah.
1: Ja, du weißt schon, wie ich's mein. Also ausgemacht.
2: Ausgemacht. Bei gefährlichen Tieren gehe ich nicht nur keinen Schritt weg, sondern noch einen Schritt näher zu dir hin.
1: Ja.
2: Also am besten gehe ich vielleicht sogar

0: junge Hälse, da muss man ja weit weggehen, damit sie einen nicht fressen.
1: Aber geh zu, die haben die langen Hälse bloß, damit sie die Blätter von den Bäumen fressen können. Die sind ganz harmlos.
0: Also mit so einem langen Hals, da kann man überhaupt nicht harmlos sein. Schon
1: warum
0: deshalb
1: nicht?
0: Weil man mit so einem langen Hals ja überall hinschauen kann.
1: Das ist doch weiter nichts Schlimmes.
0: Stell dir mal vor, du liegst im Bett im ersten Stock. Und da kommt ein Kopf zum Fenster herein, ein Kopf nämlich von einer Giraffe. Man möchte wissen, ob das nicht schlimm ist.
1: Es wäre jedenfalls einmal eine Abwechslung.
0: Ja, und wenn sie dir dann alle Blumen vom ersten Stockfensterbrett wegfrisst?
1: Na ja, das wäre doch auch nicht das Schlimmste, ne?
0: Also, wenn ich deine Geranien fressen würde, dann wäre das schon sehr das Schlimmste. Es ist nur sehr schade, dass ich Geranien nicht mag.
1: Ja, außerdem ist es nicht sehr wahrscheinlich, dass Giraffen in der Stadt spazieren gehen. Die sind ja hier gut eingesperrt.
0: Aber wenn mal eine Giraffe so aus sowas herauskommt, dann musst du es mir aber sofort sagen.
1: Ja, dann machen wir im ersten Stock gleich die Fenster zu.
0: Nein, da machen wir was ganz anderes. Weißt du, was wir machen? Wir schlafen in der Werkstatt im Parterre. Da sehen wir dann nur den Bauch von der Giraffe und wissen gar nicht, dass sie so einen schrecklich langen Hals hat.
1: Ja, das machen wir ja.
2: Viel wohler fühlte sich der Pumuckl bei den vielen Käfigen mit den Meerschweinchen. Die kleinen Nagetiere gab es in allen Farbschattierungen, von weiß über braun bis schwarz und gefleckt. Nur leider waren die Käfige so übereinander gebaut, dass der Pumuckl nicht in alle hineingucken konnte. Der Meister Eder musste ihn auf seine Hand setzen und überall reinschauen lassen.
1: So, jetzt ist aber genug mit den Meerschweinchen. Sie sind ja nett, aber die wilden Viecher, die sind viel interessanter. Wir waren ja noch gar nicht im Raubtierhaus. Die Löwen zum Beispiel.
0: Ja, aber die Löwen, die kann man ja nicht streicheln. Aber Meerschweinchen, also ich will immer hier bleiben.
1: Na.
0: Die dort oben, guck mal, die dort oben, die habe ich überhaupt noch nicht gesehen.
1: Ja, die sind ja nicht viel anders wie die da unten.
0: Wenn du mich nicht hineinschauen lässt, dann kletter ich selber rauf.
1: Nix wird da geklettert.
0: Ich will aber raufklettern.
1: Also von mir aus.
0: Ja. So, ui. Ui, da oben ist das allerschönste Meerschweinchen von der ganzen Welt. Ja, du, überall ist es weiß und die Augen sind rot und das Schnäuzchen ist rosa und, ich will ein Meerschweinchen haben.
1: Na.
0: Hallo, du, bitte, komm mal her. Komm mal her, Schweinchen. Ich will mal dein Schnäuzchen streicheln. Ui, es kommt. Ich habe das Schnäuzchen mit einem Finger gestreichelt. Und das Meerschweinchen, das freut sich genauso wie ich. Schau doch mal.
1: Ja, schon. Ja. Aber jetzt ist genug.
0: Nein. Ich will aber jetzt ein Meerschweinchen.
1: Du, jetzt werd nicht ungemütlich, gell? Mir tut der Arm weh. Komm, geh mal zu den Rhinozerossen.
0: Ich mag keine Rosse, ich mag Schweinchen.
1: Geh mal zu den Affen. Ja, die sind viel komischer als die Meerschweinchen.
0: Ich mag aber komische Tiere überhaupt nicht.
1: Also, wenn du nichts sehen willst, dann hätten wir ja gleich daheim bleiben können.
0: Nein, das hätten wir nicht können, weil wir daheim ja gar kein einziges Meerschweinchen haben.
1: Ja, und nie eins haben werden, gell?
2: Schließlich setzte sich der Meister Eder doch durch und sie konnten weitergehen. Wenn er allerdings geahnt hätte, wie viel Aufregung ihm noch wegen Pumuckls Vorliebe für Meerschweinchen bevorstand, wäre er wahrscheinlich länger dort stehen geblieben. So also gingen sie zu den Affen und zu den Löwen, guckten den Eisbären und Seehunden bei ihren Wasserspielen zu.
0: Also wenn ich so scheußlich riechen täte, dann würde ich nicht so brüllen, Löwe. Da muss sich ja jeder Kobold die Nase zuhalten. Also, wenn ich nicht so ein freier Kobold wäre, dann würde ich sagen, du stinkst, Löwe.
1: Mein Pumuckl, Raubkatzen haben halt so einen Geruch. Aber schau, wie elegant sich so ein Leopard bewegt.
0: Ich kann ja gar nicht schauen.
1: Schau doch hin.
0: Ich kann doch überhaupt nicht schauen, vor lauter Riechen.
1: Siehst du, da könnte ich jetzt stundenlang zuschauen.
0: Ich nicht, weil ich sonst eine ganz zerquetschte Nase bekommen würde.
1: Meine möchte man, du hättest Parfüm erfunden.
0: Nein, das habe ich nicht. Aber wenn wir wieder hierher gehen, dann gießen wir eine große Flasche davon über alle Löwen und Leoparden.
1: Leoparden.
0: Ja, ist ja egal. Ja, jedenfalls über alle Stinkeparden, die es gibt. Naja, also brüllen kann er besser, aber besser riechen kann er nicht. Komm, also gehen wir weiter.
2: An die Meerschweinchen dachte der Meister Eder gar nicht mehr. Er sagte,
1: so, jetzt schauen wir noch die kleinen Bergziegen an. Soviel ich weiß, gibt's da eine Ziegenart, die wird nicht viel größer als du bist.
0: Ach, das ist ja interessant.
1: Ja, und dann machen wir eine Pause, wenn wir jetzt schön langsam die Füße wenden.
0: Nein, ich will aber gar keine Pause.

0: machen?
1: Da, schau, da sind's ja, die kleinen Ziegen. Und wie sie mir anspringen.
0: Also, wenn denen die Füße wehtun, dann haben sie es aber viel schlimmer als du, ja. Weil ihnen viel mehr Füße wehtun als dir.
1: Allerdings, ja.
0: Du, sag mal, zu was haben die da eigentlich so kleine Hörnchen auf dem Kopf?
1: Das weiß ich auch nicht. Zum Kämpfen vielleicht.
0: Ich weiß es. Zum dran einhalten.
1: Wer soll sich denn da dran einhalten?
0: Ja, der Pumuckl, wenn er drauf reitet.
1: Auf einer Ziege
0: ja,
1: reiten?
0: Auf eine Ziege.
1: Dich hat's doch wohl. Reiten tut man auf einem Pferd oder auf einem Esel.
0: Ja, die Menschen, aber die Klabautermänner, die reiten auf Ziegen, weil die so kleine Hörner haben, wo man sich richtig fest einhalten kann. Also viel fester als an den Ohren von einem Pferd.
1: Ja, dazu sind ja die Ohren auch nicht da.
0: Ja, aber die Hörner, halt mal das eine kleine da fest. Ja, das da.
1: Ja, schaden kann's ja nix, nicht? Brauchst nicht so zu meckern, chitter ja nix. So, ich hab's jetzt. Jetzt darfst du aufsteigen.
0: Ja, so.
1: Aber schnell, bevor da irgendein Wärter kommt.
0: Ja. So, hups. So. Das hat eine sehr lustige Sprache, so eine kleine Ziege.
1: Ja.
0: Merkst du, wer auf dir reitet?
1: Ja.
0: Das habe ich gut gemacht.
2: Hey, Sie, Herr, was machen Sie denn da?
1: Ich? Das sehen's doch, ich streichle bloß die Ziege da ein bisschen.
2: Streicheln? Sie halten es ja fest, als wollten Sie es behalten.
1: Nein. Was tät ich denn mit? Nein, ich lass schon aus. Nur, wenn man so ein Ziegen auslässt, dann macht es einen rechten Sprung. Oje, das ist ja wahrscheinlich runtergefallen.
2: Was sagen Sie da? Wer ist runtergefallen?
1: Niemand. Pumuckl, komm, geh mal. Weiter, Pumuckl, geh mal.
3: Der Meister Eder ging mit seinem vergnügt vor sich hin meckernden Pumuckl in das Tierparkrestaurant. Nicht nur, dass er weidlich müde war, er war auch recht durstig geworden. Er bestellte ein Bier. Und man konnte bei ganz genauem Hinsehen merken, dass das Bier auch weniger wurde, wenn der Meister Eder gar nicht davon trank. Dem Pumuckl wurde das Stillsein aber bald recht langweilig. Und die Vorstellung, weiter herumzuspazieren und schließlich doch noch mal zu den Meerschweinchen zu kommen, wurde immer verlockender. So beschloss der Pumuckl, auf Herrn Eders Schultern zu klettern und ihm ins Ohr zu flüstern, dass sie jetzt endlich hier weggehen sollten. Da merkte der kleine Kobold, dass der Meister Eder am Tisch eingenickt war. Er überlegte eine Weile, dann flüsterte er vorsichtig:
0: Hallo, nicht schlafen! Dem Pumuckl ist es langweilig! Du, hallo! Also entweder wir gehen jetzt oder ich gehe alleine. Jawohl. Hallo. Also wenn du nicht gleich sagst, dass wir hier weggehen, dann glaube ich, dass du mir erlaubst, dass ich ein bisschen alleine, also nur bis zu den Meerschweinchen vielleicht. Erlaubst du es? Also gut, wenn du nichts sagst, dann darf ich. Und dann darfst du auch noch ganz, ganz lange schlafen. Ich komme dann schon gleich wieder her. Ja, also viel Wiedersehen,
3: Aber Meister Eders Kopf sank nur noch ein wenig tiefer herunter. Und da beschloss der Kobold, genau das zu tun, was ihm verboten worden war. Einfach wegzulaufen. Anfangs guckte der Pumuckl noch ein paar Mal um, aber dann hüpfte er vergnügt drauf los. Und zunächst war es auch recht vergnüglich. Er kam nämlich gerade bei den Papageien vorbei, als zwei gesetzte Damen vor so einem bunten Vogel standen und den unbedingt dazu bewegen wollten, Lorchen zu sagen. Da konnte es der Pumuckl natürlich nicht unterlassen, sich einen seiner Koboldspäße zu leisten.
4: Wer wird denn so hässlich kreischen? Lorchen, sag mal schön deinen Namen. Lorchen. Alle Papageien sagen Lorchen.
5: Lorchen.
4: Lorchen.
5: Lorchen.
4: Lorchen. Lorchen. Ich weiß bestimmt, dass einige von diesen Papageien reden können. Einer soll sogar guten Morgen sagen können.
5: Ja, ja. Das möchte ich aber gern hören. Ich habe noch nie einen Papagei reden hören.
4: Das ist nur eine Frage der Geduld, Tätchen, weißt du? Man muss es ihnen nur eine Zeit lang vorsprechen.
5: Wir haben ja Zeit, Röschen. Guten Morgen.
4: Guten Morgen.
5: Guten Morgen.
4: Guten Morgen.
5: Guten
4: Morgen. Guten Morgen.
0: Guten Abend.
4: Hast du das gehört?
5: Ja. Nein, sowas. Guten Abend, Lorchen. Wie geht es denn dem Lorchen? Wie geht es denn dem Lorchen-Papagei?
0: Ich beiße gleich. Hm?
4: Entzücken. Er beißt gleich.
5: Aber Lorchen, du wirst uns doch nicht beißen. Das tut doch so ein schöner Vogel nicht.
4: Edge, wir kommen mit unserem Finger schon gar nicht so nah an dich heran.
0: Ich beiße in den Fuß.
4: Das geht nicht. Du bist ja hier oben auf deiner Stange festgebunden.
5: Au, au, au, au, au, au.
4: Was ist denn?
5: Er hat mich tatsächlich in den Fuß gezwickt.
4: Also hör mal, Till, das ist doch unmöglich. Ein Vogel, der da oben sitzt, der kann dich doch nicht da unten in den Fuß beißen.
5: Er hat es aber... Oh,
4: also Tilde, jetzt mach mich nicht rasend. Du weißt, ich kann es nicht leiden, wenn mit dir die Fantasie durchgeht.
5: Ich weiß selbst nicht, wie er das gemacht hat, aber er hat es gemacht. Und jetzt lacht er auch noch.
4: Der Vogel lacht kein bisschen. Vögel können nicht lachen, Tilde.
5: Also du tust, als wüsstest du immer alles. Nichts weißt du. Vögel lachen eben doch. Bitte, da hörst du's. Er hat dir deutlich geantwortet.
4: Tilde, Papageien antworten nie. Sie können nicht antworten. Sie können nur nachplappern.
5: Ha, war das dann etwa keine Antwort?
4: Das war Zufall. Hey, Sie, Wärter. Ja? Bitte kommen Sie mal schnell.
6: Ja, sind's vielleicht zwickt worden? Man darf nicht zu nah hinkommen. Die Papageien haben scharfe Schnäbel.
5: In den Fuß hat er mich gezwickt.
4: Also, Tilde.
5: Ja.
6: Ja, wie sind Sie denn mit dem Fuß da raufgekommen?
4: Ach, meine Schwester hat eine etwas rege Fantasie. Aber sagen Sie, wie viele Sätze kann dieser Papagei sprechen?
6: Der da? Gar keine.
5: Oh, er hat aber gesagt, ich beiße in den Fuß.
6: Der da?
5: Ja.
6: Unmöglich.
4: Sagen Sie, kann ein Vogel lachen?
6: Ja, mei. Es kommt halt drauf an, wer vor ihm steht.
4: Ha, also ich verbitte mir Ihre Unverschämtheiten. Tilde, komm, wir gehen.
0: Ist ja wirklich allein. Also so ein frecher Kerl.
6: Und nichts für ungut, meine Damen. Hm. Wer hat jetzt da eigentlich auf Wiedersehen gesagt?
3: Der Pumuckl war es natürlich und kein anderer. Und nach diesem vergnüglichen Zwischenspiel ist er schnurstracks zu dem Meerschweinchen gelaufen. Aber dort hörte es auf, vergnüglich zu sein. Der kleine Kobold türnte nämlich an den Käfigen hoch, unsichtbar natürlich, um ganz oben zu dem weißen Meerschweinchen mit dem rosaroten Schnäuzchen zu kommen. Und das gelang ihm auch. Er brachte auch noch das Stalltürchen auf, um an das Meerschweinchen heranzukommen und es streicheln zu können. Aber als er das Türchen hinter sich zuzog, blieb er mit dem Jackenzipfel an einem herausstehenden Draht hängen. Und zwar so ungeschickt, dass alles Zerren und Ziehen nichts half. Der Pumuckl hing fest.
4: Ich will weg da! Ich will weg! Weg! Weg! Weg! Das geht nicht! Oh, oh, oh! Ich will weg da! Wenn ich sichtbar werde, dann oh, oh!
5: Ich will mit dir darüber überhaupt nicht mehr sprechen.
4: Zu der Sache ist ja auch alles gesagt. Gehen wir zu den Meerschweinchen rüber.
5: Ich werde sichtbar. Ich spür's. Nein, da gehe ich nicht hin. Ich schaue mir jetzt lieber da drüben die Affen an.
4: Ach, ich mag Affen gar nicht. Aber bitte, du sollst nicht sagen, dass ich nicht auch deinen Vorschlägen folge. Bitte, bitte, bitte.
5: Oh, oh, das ist noch mal gut gegangen. Was mache ich nur? Das schnuppert nur nicht so an mir herum, du Meerschweinchen. Ich werde gleich wieder unsichtbar, wenn diese Damen ganz weg sind. Gleich ist's aus mit der Schnupperei. So, jetzt streichle ich dich ein bisschen und dann musst du mir dein Gras hier leihen. Weißt du, wenn Leute vorbeikommen, dann muss ich mich nämlich verstecken. Nein, nicht! Du sollst von dem nicht fressen, sonst reicht's mir nachher nicht mehr zum Zudecken.
7: Oh, lieber Meister Eder, such mich doch bitte ganz, ganz schnell, noch bevor mich andere Leute sehen können, und mach mich los, sonst muss ich bei den anderen Leuten bleiben. und ich will doch bei dir bleiben.
3: Der Pumuckl befand sich wirklich in einer verzweifelten Lage. Er war so dumm hängen geblieben, dass er sich kaum rühren konnte. Er versuchte mühsam, alles, was an Kohlblättern und Heu herumlag und für ihn erreichbar war, zwischen sich und das Stalltürchen zu stopfen, damit er von außen nicht gesehen werden konnte. Der eingezwickte Rockzipfel allerdings blieb für einen aufmerksamen Beobachter doch sichtbar. Der Meister Eder war kurz nach Pumuckls Verschwinden aus seinem Schlaf hochgefahren. Er griff nach seiner Rocktasche und sie war leer. Hilfesuchend sah er sich um. War der Pumuckl vielleicht auf einem der Stühle neben ihm?
1: Pumuckl? Pumuckl, bist du da? Komm, gib mir Antwort, Pumuckl. Ich kann dich doch hier nicht sehen. Pumuckl! Herrschaftszeiten, wird denn das sein können, dass ich einschlaf? Pumuckl! Wenn ich nur wüsste, wie ich dahinter komme, ob er da ist oder nicht. Fräulein, zahlen!
8: Nein!
1: Er wird doch nicht weggelaufen sein. Habe ich ihm doch extra gesagt, dass er das nicht darf. Ja, sowas Blödes. Pumuckl! Pumuckl!
8: Was suchen Sie denn? Haben Sie einen Hund dabei gehabt?
1: Nein, nein, kein Hund. Aber sagen Sie, ist hier inzwischen irgendwas Seltsames passiert?
8: Da? Na, was soll denn passiert sein?
1: Ja, wissen Sie, dass plötzlich irgendwo was runterfällt, ohne dass wer dran hinkommt oder irgend sowas?
8: Na, wir sind im Tierpark und nicht im Geisterschloss, Herr.
1: Ja schon, aber... und zwickt hat sie auch niemand?
8: Also jetzt wär's nicht komisch, ja? Das mag ich nicht. 2,80 Mark macht's.
1: Ja, nix für ungut, Fräulein. Da, geben's mal auf 3 Mark raus.
3: Der Meister Eder ging schnell weg und hoffte, dass er, wenn kein Mensch in der Nähe war, den Pumuckl wieder sehen würde. Aber er irrte sich. Er überlegte, vielleicht ritt der Pumuckl inzwischen auf einer der kleinen Bergziegen. Der Meister Eder ging also zu den Bergziegen.
1: Pumuckl, bist du da?
6: Was haben Sie gesagt?
1: Ob alle Ziegen noch da sind.
6: Warum sollten die nicht da sein?
1: Sagen Sie, ist irgendwas Komisches da bei Ihren Ziegen passiert?
6: Warum? Was soll denn passiert sein?
1: Ja, mei, dass eine davon ganz komisch umeinander gesprungen ist oder sowas.
6: Ja, nicht komischer als sonst. Mhm.
1: Sie, Herr Tierinspektor, ich hätte da eine Bitte. Könnten Sie nicht ein bisschen weggehen von da und mich ein bisschen mit den Ziegen allein lassen?
6: Nein, das kann ich nicht.
1: Ich tue den Ziegen ganz bestimmt nichts. Ich kann nur was besser sehen, wenn Sie weg sind, Herr Tierwärter, wissen Sie?
6: Was können Sie besser sehen, wenn ich weg bin?
1: Ich hab was verloren vorhin. Ich glaube da bei den Ziegen und das kann ich Ihnen leider nicht sagen.
6: Ja, dann kann ich Ihnen leider auch nicht helfen.
1: Pumuckl, wenn du da bist, dann komm jetzt. Bitte, Pumuckl, komm.
3: Der Meister Eder ging schnell weg. Wo sollte er den Pumuckl suchen? In den Gehegen, wo keine Tierparkbesucher standen, war kein Kobold zu sehen. Und wo Leute standen, konnte er ihn ja nicht sehen. Er lief im Sturmschritt von Gehege zu Gehege. Schließlich kam er zu den Affen. Bei den Affen, da könnte der Pumuckl sein, dachte er, und hoffte, dass ihm nicht die Anwesenheit eines Menschen das Sichtbarwerden des Pumuckls vereiteln würde. Doch die Hoffnung war vergeblich. Es standen nämlich die beiden Schwestern vor den Käfigen.
1: Entschuldigen, die Damen, sind Sie schon länger da?
9: Nein, wir sind eben erst hierher gekommen.
1: Aha, dann bleiben Sie auch noch länger da. Also ich an Ihrer Stelle, ich täte mir lieber den Papagei anschauen.
9: Also alles nur das nicht mehr. Also wissen Sie, was der Papagei alles gesagt hat? Guten Abend, hat er gesagt. Und auf Wiedersehen.
1: Ja, ja, sowas können Sie sicher schon sagen. Aber sagen Sie, bei den Affen ist Ihnen nichts Seltsames aufgefallen?
8: Bitte, wir gehen.
9: Ich beiße gleich, hat er gesagt. Stellen Sie sich das vor.
1: Sowas. Was hat er gesagt?
9: Ich beiße in den Fuß, hat er gesagt. Und gekichert hat er.
1: Das war er. Das war er. Ja, jetzt weiß ich, wo er ist.
8: Seltsamer Herr, dieser Herr. Du bist seltsam, Tilde, ich muss schon sagen.
3: Der Pumuckl war ganz verzweifelt. Denn jetzt kam eine Mutter mit ihrem Töchterchen auf dem Meerschweinchenkäfige zu. Der Pumuckl fing regelrecht zu zittern an.
7: Meerschweinchen, bitte knabbere jetzt nicht ausgerechnet an dem Kohlblatt, das mich zudeckt. Hier, da hast du was anderes. Schau, friss schön das da. Ja, schnuppere nur, aber komm nicht mit deinem Bart an meine Nase. Bitte nicht.
10: Mutti, komm, das sind Meerschweinchen. Ich will die Meerschweinchen sehen.
11: Ja, Inge, wir gehen doch überall hin und du kannst dir in Ruhe alles ansehen.
7: Ach, in Ruhe auch noch.
3: Der Meister Eder aber stand vor dem Papageien und wieder hatte er Pech. Der Wärter füllte gerade die Fressnäpfe auf. Und der Herr Eder konnte nicht sehen, ob der Pumuckl da war oder nicht.
12: Pumuckl.
6: Nein, Lore heißt der Papagei.
12: So. Pumuckl, wenn du da bist, komm mit. Bittchen.
6: Was meinen Sie?
12: Pumuckl, sag was. Ganz wurscht was. Und wenn er jetzt der Wärter in Ohnmacht fallen soll, tu mir den Gefallen und red was.
6: Sehen's, jetzt hat er Ihnen den Gefallen getan und hat was geredet. Auch wenn der Papagei Lore heißt und nicht Pumuckl oder wie Sie ihn nennen.
3: Dem Meister Eder blieb nichts anderes übrig, als auch da wieder wegzugehen. Denn dieses Auf Wiedersehen war einwandfrei nicht der Pumuckl. Er überlegte, wo war er denn noch nicht gewesen? Und jetzt erst fielen ihm die Meerschweinchen ein. Richtig. Die Meerschweinchen hatten den kleinen Kobold ja eigentlich am meisten entzückt. Im Eilmarsch ging der Schreinermeister zu den Meerschweinchen. Als der Pumuckl ihn kommen sah, tat er vor Glück einen Schrei. Und das, obwohl die Inge mit ihrer Mutter ganz in der Nähe standen.
10: Mutti, wer hat denn da geschrien?
11: Das weiß ich nicht.
10: Schreien so Meerschweinchen?
11: Aber nein.
10: Mutti, ich kann die oberen Meerschweinchen nicht sehen.
12: Entschuldigen Sie. Hat er wer geschrien?
11: Irgendein Tier, aber nichts Aufregendes.
10: Mutti, schau mal da oben.
7: Nicht nach oben schauen lassen. Ich bin sichtbar.
12: Um Himmels Willen.
11: Was ist denn dort oben?
10: Ein Meerschweinchen mit ganz langen Haaren.
7: Ich bin hier oben hinter dem Kohlblatt versteckt. Aber den Jackenzipfel kann man sehen.
10: Mutti, du musst dich hochheben. Ich will ganz oben reinsehen.
1: Du, die Meerschweinchen da unten, die sind viel schöner als die da oben. Schau mal, die ist da an, die ist zum Beispiel.
10: Du siehst ja auch die da oben an. Mutti, heb mich hoch.
1: Nein, mei, du wirst ja der Mutti schon viel zu schwer. Du, die Affen da drüben, die müsstest du anschauen. Die sind lustig.
11: Nein, die Affen mag meine Inge gar nicht.
1: Ja, nachher vielleicht die Papageien. Du, da ist einer dabei, weißt, der sagt, auf Wiedersehen, sagt er. Und ich beiß dich gleich, sagt er.
10: Mutti, schau da.
11: Entschuldigen Sie bitte.
1: Bitte.
11: Komm, Inge, jetzt gehen wir zu den Papageien, von denen der Herr erzählt hat.
1: Ja, da gehen Sie hin. Und viel Spaß, recht viel Spaß wünsche ich noch.
11: Dankeschön.
10: Mutti, schau!
11: Ja, wir schauen alles an. Es sind ja so viele Tiere da.
10: Gehen wir auch zu den Häschen?
11: Zu den Häschen?
13: Mach mich schnell los, schnell!
1: Ja, ich bin ja schon dabei, ich habe ja nichts tun können bis jetzt. So, Tali. So, das ist noch mal gut gegangen.
13: Oh, das war aber ganz schrecklich. Ich wollte
1: nur... Du wolltest nur wieder einmal nicht folgen. Was ich für eine Aufregung gehabt habe, das gilt ja gar nichts. Also ich sage...
13: Sag bitte gar nichts. Ich weiß alles ganz genau, was du sagst. Und du hast auch ganz schrecklich recht. Und ich laufe nie mehr davon. Ja. Ganz bestimmt nicht.
1: Ja, wenn's das wenigstens aus der Geschichte gelernt hast.
13: Ja, das habe ich sehr gut gelernt. Sehr gut sogar, jawohl. Und ich habe sogar noch viel mehr gelernt. Das habe ich auch noch gelernt. Und dann habe ich noch... Auf Wiedersehen. Das habe ich auch noch gelernt.
1: Und, jetzt sei und dann, still, die Leute schauen doch schon her.
13: Die dürfen ja herschauen. Ich bin ja jetzt wieder ganz wunderschön unsichtbar.
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1: Radino und Omas geheime Marillenmarmelade. Radino isst zum Frühstück gerne Müsli. Einen Bund Radieschen, zwei weiche Eier und, was auf keinen Fall fehlen darf, Omas Marillenmarmelade. Meistens gibt er zwei Löffel davon zum Müsli dazu. Oft schmiert er sie auf ein Butterbrot und manchmal isst er sie auch ganz einfach pur mit einem Löffel. Auch sein Freund Benny mag die Marillenmarmelade von Radinos Oma sehr. Und schon oft haben sich die Buben gefragt, wie die Marillen eigentlich zu Marmelade werden. Heute möchte Ihnen Oma diese Verwandlung zeigen. Gleich nach dem Frühstück geht es los. Opa holt das Auto aus der Garage und erzählt, dass Omas Marmelade wegen einer streng geheimen Rezeptur so besonders gut schmeckt. Radino weiß, dass in der Marmelade viele Marillen sind, deshalb schmeckt sie so fruchtig. Zucker gehört auch hinein, ansonsten fällt Radino keine so besonders gute Zutat ein, außer vielleicht Salz oder Ketchup. Doch er bezweifelt, dass eines der beiden Letzteren die Marmelade so schmackhaft macht. Nach einer Stunde machen die vier Halt vor einem schönen gelben Haus. Hier wohnt Omas Freundin. Sie kann fast ebenso gute Marillenmarmelade kochen wie Oma, aber eben nur fast. Ihr fehlt wahrscheinlich die Geheimrezeptur. Dafür hat sie die richtigen Marillen für die Marmelade. Nach einer herzlichen Begrüßung führt Omas Marillenfreundin Radino und Benny in den Garten zu einem sehr alten Marillenbaum. So ein knorriger Baum, der ist bestimmt 200 Jahre alt, schätzt Radino. Zwischen den dunkelgrünen Blättern leuchten große marillenfarbene Früchte hervor. Die Farbe ist dinotastisch. Sie ist weder orange, noch rosa, noch gelb, sondern eben marillenfarben. Am Stamm lehnt eine Leiter mit einem Korb. Radino darf als erster auf die Leiter klettern. Benny hält die Leiter und Radino klettert Sprosse für Sprosse in die Krone des Baumes. Er hebt den Kopf. Über ihm hängen Hunderte, ach was, tausende Marillen. Es riecht so herrlich fruchtig, marillig. Bevor Radino die erste Marille pflückt, befühlt er sie ganz genau. Die Frucht schmiegt sich mit ihrer samtigen Haut in Radinos Hand. Sie ist warm, weil sie die Sonnenstrahlen in sich gespeichert hat. Vorsichtig streicht Radino über die Marille und prüft ganz behutsam mit dem Daumen, ob sie schon reif ist. Sie ist weich, aber nicht zu weich. Vielleicht möchte sie noch einen Tag am Baum verbringen, überlegt Radino. Zu spät. Die Marille ist bereits sanft in seine Hand geplumpst. Wie herrlich sie duftet. So riecht die Farbe Marille. Genauso. Radino öffnet seinen Mund und beißt sanft in die Frucht. Als sich das Fruchtfleisch vom Kern löst, tauchen Millionen marillenfarbene Schmetterlinge auf und fliegen in einer fruchtigen Duftwolke um seine Nase, in seinen Mund und bis in seinen Bauch. Herrlich. Radino ist ganz in seiner Marillenwelt versunken. Im Nu ist der Korb mit saftigen Früchten gefüllt. Jetzt ist Benny an der Reihe. Benny möchte auch ganz dringend eine Marille kosten und die marillenfarbenen Schmetterlinge kennenlernen. Und schwupp, ist wieder ein Korb voll. Das sollte genügen. Auf Wiedersehen, Marillenbaum. Danke für die tollen Marillen. Zurück in der Wohnung kommen Radino und Benny dem geheimen Marillenmarmeladenrezept immer näher. Zuerst müssen sich noch alle die Hände gründlich waschen. Dann werden die Marillen gereinigt. Oh, da ist ja ein Marillenkäfer, ein Marienkäfer mit in die Wohnung gekommen. Die Buben beobachten, wie er leichtflügelig beim Fenster hinausfliegt. Mit den Fingern entfernen sie geschickt die Marillenkerne und geben das weiche Fruchtfleisch in einen großen Kochtopf. Das dauert bei zwei vollen Körben ziemlich lange. Oma hat inzwischen ihren besonders großen Kochlöffel aus Holz vorbereitet. Das ist ihr Einkochlöffel. Gehört der vielleicht schon zum Geheimrezept dazu? Sie gießt ein wenig Wasser mit dem Saft von zwei Zitronen zu den Marillen. Die Marillensuppe im Topf beginnt zu blubbern und Oma rührt mit ihren Einkochlöffel um. Je stärker es blubbert, desto schneller rührt sie und plötzlich sind sie wieder da. Über dem Kochtopf tanzen Millionen marillenfarbener Schmetterlinge in einer fruchtigen Duftwolke. Und es werden immer mehr. Sie füllen den ganzen Raum, die ganze Wohnung und das ganze Stiegenhaus. Ja, sogar auf dem Gehsteig riecht man den Marillenduft. Kurz darauf wird aus den Früchten ein Marillenmus. Die beiden Buben dürfen den Zucker in die Masse leeren. Schön langsam, damit sich alles gut vermischt. Der Einkochlöffel leistet ganze Arbeit, denn immer noch wird unentwegt gerührt. Anschließend holt Oma ein Sieb und stellt es auf einen weiteren Topf. Was so ein Zufall. Das passt ja haargenau. Jetzt wird das Mousse langsam mit der Rückseite eines Schöpflöffels durch das Sieb gedrückt, damit keine Marillenschalen in der Marmelade bleiben. Man nennt das Passieren. Nicht leicht, das Passieren. Benny und Radino kommen ganz schön ins Schwitzen. Sie wechseln sich ab und passieren um die Wette. Fertig. Jetzt sind keine Schalen mehr im Marillenmousse. Oma kocht es noch einmal auf. Gespannt wartet Radino auf die geheime Zutat. Ob Oma damit wartet, bis die Buben aus der Küche gegangen sind? Die Marillen blubbern. Nichts kommt mehr dazu. Achtung, heiß! Die Marmelade ist ganz flüssig, wenn sie in die Gläser gefüllt wird. Deckel zu, fertig, sagt die Oma. Mit großen Augen schauen Benny und Radino die Oma an. Ach so, sagt sie, ihr möchtet die geheime Zutat erfahren. Die beiden Marmeladenkochhelfer nicken ganz aufgeregt. Jetzt ist der dinotastische geheime Moment endlich da. Sie werden das Geheimnis nicht weitersagen, ganz bestimmt nicht. Es ist eigentlich ganz einfach, erklärt ihnen Radinos Oma. Die Liebe ist es. Alles, was man mit Liebe macht, gelingt und schmeckt allen, die man gerne hat. Auch wenn die Marillen für die Marmelade nicht jedes Jahr gleich sind. Man schmeckt stets, wie viel Liebe darin steckt.

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Der kleine Seehund Samuel wohnt mit seinen Eltern am Meer. Jeden Abend, wenn Samuel in seinem Bett liegt, hört er das Meeresrauschen. Das Rauschen der Wellen ist Samuels Gute-Nacht-Lied. Bald schläft er ein und träumt etwas Schönes. Heute Abend sind Mama und Papa ausgegangen. Opa bringt Samuel ins Bett. Aber Samuel kann nicht einschlafen. Das Meer rauscht nicht. Ohne Meeresrauschen bleibt Samuel wach. Opa geht an den Strand und schaut nach den Wellen. Das Meer ist flach wie ein Spiegel. Keine Welle ist zu sehen. Es ist mucksmäuschenstill. Opa kniet sich hin, er holt tief Luft und pustet Wellen ins Meer. Aber Meeresrauschen ist das nicht. Opa zieht sich aus und springt ins Wasser. Er macht Wellen, so viel er kann. Aber es plätschert nur. Ein Meeresrauschen ist das nicht? Opa holt Samuels Badeente. Eifrig paddelt die Ente durch das Wasser und macht Wellen. Aber ein Meeresrauschen ist das nicht? Das richtige Meeresrauschen ist viel, viel lauter. Opa seufzt. Er trocknet sich ab und setzt sich an den Strand. Der Mond scheint ihn anzulächeln. Was gibt es denn da zu lachen? Brummt Opa. Da schickt ihm der Mond einen Lichtstrahl. Im Sand liegen einige große Muscheln. Opa nimmt sie in die Hand. Er hat eine Idee. Er hält eine an sein Ohr. In den Muscheln ist das Rauschen des Meeres zu hören. Wunderbar, genau das Richtige für Samuel. Samuel liegt noch wach im Bett. Ich bringe dir das Meeresrauschen, sagt Opa. Opa baut einen Kopfhörer für Samuel. Samuel lauscht dem Rauschen. Danke, Opa, flüstert er. Dann schläft er zufrieden ein. Und Opa auch. Samuel träumt

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3: Der kleine Prinz, der nicht schlafen wollte. Es war einmal ein kleiner Prinz mit Namen Ferdinand. Er lebte in einem wunderschönen Schloss am Rande eines dunklen Waldes. Ferdinand war zu dieser Zeit allein mit den vielen Dienstboten im Schloss, da seine Eltern, der König und die Königin, durch das Land reisten, um sich ihr großes Königreich anzuschauen und ihren Untertanen einen Besuch abzustatten. Den kleinen Prinzen störte das nicht, weil er so viel Spielzeug besaß wie kein anderes Kind, das er kannte. Er hatte insgesamt 10 Kinderzimmer, und auf dem Flur des Schlosses fuhr eine riesengroße Spieleisenbahn, in der er selbst von Zimmer zu Zimmer fahren konnte.
4: »Hugo«, sprach Ferdinand zu seinem Diener, »heute Abend möchte ich nicht schlafen gehen. Ich bin der Prinz und das ist ein Befehl. Es gibt noch so viel zu spielen und ich bin überhaupt nicht müde. Ich möchte heute die ganze Nacht mit der Eisenbahn fahren und will nicht gestört werden.«
3: Diener Hugo war ein älterer, freundlicher Mann mit grauen Haaren. Er war ein treuer Gefährte, der dem jungen Prinzen jeden Wunsch von den Augen ablass.
5: »Selbstverständlich, Prinz Ferdinand. Ich werde die Tür zum Kinderzimmertrakt schließen und Sie nicht weiter stören. Zum Frühstück hole ich Sie dann wieder ab«,
3: sagte er und verschwand leise in Richtung Tür. Prinz Ferdinand war glücklich. Er hatte die ganze Nacht vor sich und keiner konnte ihn beim Spielen stören. Er fuhr mit der Eisenbahn in die eine Richtung, dann zurück in die andere, lud alle seine Teddys als Passagiere ein und fuhr sie von Zimmer zu Zimmer. Aber als der Mond hoch am Himmel stand, wurde er langsam müde.
4: »Nein, Ferdinand«, sagte er zu sich, »du schläfst jetzt nicht ein.«
3: Um sich wach zu halten, machte er ein paar Kniebeugen und hüpfte quer durch die Zimmer. Aber es half nichts. Um Mitternacht taumelte der Prinz noch eine Weile von einem Bein auf das andere, fiel dann vor Müdigkeit in eine große Spielzeugkiste und schlief ein. Am Morgen klopfte Diener Hugo an die Tür zu den Kinderzimmern und trat ein.
5: »Prinz Ferdinand, was machen Sie denn da?«
3: fragte er erschrocken, als er den kleinen Prinzen noch in sein Prinzgewand gekleidet in der Spielzeugkiste liegen sah.
4: »Aua! Oh«, rief der Prinz. »Ich habe noch nie so schlecht geschlafen. Mein Rücken schmerzt, mein Kopf tut weh. Hugo, versprichst du mir etwas?«
3: fragte der kleine Königssohn.
5: »Jawohl, Prinz Ferdinand, was denn?«
3: erwiderte Hugo.
4: »Lass mich abends bitte nicht mehr allein und bring mich unbedingt ins Bett, bevor ich so müde werde wie gestern Abend. Das war die schlimmste Nacht meines Lebens«,
3: seufzte der kleine Prinz.
5: »Oh, das kann ich mir vorstellen«,
3: sagte der Diener und musste plötzlich loslachen, weil der Anblick des Prinzen in der Spielzeugkiste einfach zu komisch war. Er lachte so laut, dass der kleine Prinz mitlachen musste, und so lachten sie beide zusammen, bis die Spieleisenbahn auf ihren Schienen zu wackeln begann.
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3: Emilys Sternenzauber. Greta übernachtet heute bei ihrer besten Freundin Emily. Die beiden spielen in Emilys Zimmer und machen eine Menge Quatsch. Jetzt hören sie Musik und hüpfen dazu wild auf dem Bett herum. Nach diesem Lied ist aber wirklich Schluss, sagt Papa, als er schon zum dritten Mal hereinkommt. Wenn ich in 10 Minuten wiederkomme, dann liegt ihr im Bett, okay? Ja, machen wir, antwortet Emily kichernd und wirft Papa ein Kissen entgegen. Na, dann starten wir eben noch eine kleine Kissenschlacht, sagt Papa und wirft das Kissen zurück. Das lassen sich die Mädels natürlich nicht zweimal sagen. Alle Kissen fliegen durch das Kinderzimmer und das macht natürlich viel Spaß. Da schaut Mama zur Tür hinein. So. Jetzt müsst ihr aber wirklich ins Bett, meint Mama. Es ist schon spät. Macht die Musik nun bitte aus. Machen wir halt morgen weiter, beschließt Greta. Sie holt ihren kleinen Koffer, in dem die Schlafsachen eingepackt sind. Komm, gehen wir uns waschen und die Zähne putzen und den Schlafanzug anziehen. Oder hast du ein Nachthemd dabei? Fragt Emily ihre Freundin. Ein Nachthemd mit niedlichen Feen drauf. Greta zeigt es ihr. Oh, wie süß, sagt Emily. Ich habe einen Schlafanzug mit Bärchen. Ja, auch sehr hübsch, meint Greta. Nach dem Zähneputzen schlüpfen die beiden in Emilys gemütliches Bett. Sie halten ihre Kuschelbären fest im Arm. Ich verrate dir jetzt, mein größtes Geheimnis, flüstert Emily. Mach mal die Augen zu. Emily klettert aus ihrem Bett und scheint etwas zu suchen. 1, 2, 3, Augen auf. Greta öffnet die Augen und Emily steht vor ihr mit einem funkelnden Sternenzauberstab. Wow! Der ist ja toll, staunt Greta. Weißt du, ich mag die Nacht, den Silbermond und die Sterne ganz besonders gerne. Komm mal mit zum Fenster und mach das Licht aus. Heute ist ein guter Abend, um sich die Sterne am Himmel anzusehen. Ich schwenke meinen Sternenzauberstab und begrüße die Sterne am Himmel. Vielleicht senden sie uns ein Zeichen. Wenn du einen Wunsch in deinem Herzen trägst, dann musst du ganz fest daran glauben, dass er in Erfüllung geht. Sobald dich also ein Stern besonders hell anstrahlt oder irgendetwas anderes Magisches am Himmel passiert, ist alles möglich. Die Mädchen fassen sich an die Hände und schauen gespannt in den Himmel. Da sausen plötzlich 2 Sternschnuppen die Milchstraße entlang. Wünsch dir was, sagen die beiden gleichzeitig und umarmen sich. Das war wirklich toll, sagt Greta. Sie schlüpfen wieder unter die warme Bettdecke. Ich verrate auch niemandem, dass du so einen tollen Sternenzauberstab hast, flüstert Greta. Nee, das bleibt für immer unser Geheimnis, sagt Emily glücklich. Greta gähnt. Jetzt bin ich aber wirklich müde. Schlaf schön, murmelt Emily. Und schon sind die beiden eingeschlummert. Vielleicht schaust du auch noch mal kurz aus dem Fenster in den Abendhimmel. Es könnte doch sein, dass dir dein Glücksstern zuzwinkert und dir eine gute Nacht wünschen möchte.

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1: Hallo, hallo, da ist die Ines. Warst du schon einmal auf einer Spielstraße? Ja, die gibt es in der Landeshauptstadt Graz im Bundesland Steiermark am 11. August wieder. Hier kannst du Radfahren, tanzen, malen, bauen und noch vieles mehr. Komm einfach in die Kaiserfeldgasse nach Graz und spiele von 3:30 bis 5:30 mitten in der City. Wow, da ist ja bald richtig was los in der Stadt Hartberg im Bundesland Steiermark. Das Festival Hartberg tanzt Samba lädt große und kleine Tanzbegeisterte zum Karnevalsumzug und 10 Shows auf der Freiluftbühne am Hauptplatz ein. Los geht's am Freitag, dem 14. August um 3:30 mit Samba-Klängen und brasilianischem Flair bei der großen Eröffnung. Komm und tanz mit! Dieser Sommer ist einfach fantastisch. Komm zum Kinderfest im Wilhelmsdorfer Park im 12. Bezirk in der Bundeshauptstadt Wien. Mitmachen, mit Rätseln, singen und tanzen. Ein buntes Spiel- und Spaßprogramm wartet da auch auf dich. Sei am 15. August ab 10:30 Uhr vormittags ganz ohne Anmeldung und kostenlos mit dabei. Ja, und wenn auch du eine super coole Veranstaltung für uns weißt, dann melde dich gerne unter meinkinderradio.at.
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3: Der Sandmann und die kleine Fee.
4: Ha-ha-oh-oh-tschi!
3: Machte der Sandmann so laut, dass die kleine Fee erschrak.
4: »Guck dir mal meine Nase an, Feechen«, sagte der Sandmann verschnupft. »Die ist so rot wie eine Kirsche. In diesem Zustand kann ich heute Abend keinem Kind eine gute Nacht wünschen. Die stecke ich dann doch alle an.«
5: »Oh Schreck, was machen wir denn dann?«
3: »Wenn du deinen Traumsand nicht zu den Kindern schicken kannst, können sie ja gar nicht einschlafen. Das wäre doch schlimm«, merkte die kleine Fee traurig an.
4: »Ich denke, es gibt nur eine Möglichkeit«, sagte der Sandmann mit Überzeugung. »Nicht ich, sondern du musst heute die Kinder zum Schlafen bringen.«
5: »Ich?«
3: Die Fee zeigte mit dem Finger auf sich.
5: »Das kann ich nicht. Ich bin doch nur eine kleine Wunschfee«,
3: meinte sie. Der Sandmann ließ den Kopf hängen und sagte traurig,
4: »Feechen, du musst es trotzdem irgendwie versuchen. Ich muss mich jetzt hinlegen. Ich bin so müde und außerdem ist mein Kopf ganz heiß.«
3: Die kleine Fee nahm all ihren Mut zusammen, denn sie sah, wie krank ihr Freund war.
5: »In Ordnung, Sandmann«, sagte sie. »Ich werde es versuchen. Vielleicht hilft mir ja mein Feenstaub.«
3: Feechen war sehr aufgeregt. Sie schnappte sich einen Beutel ihres feinsten Feenstaubs und begann, mit ihren kleinen Flügeln zu schlagen und loszufliegen. Ihr Ziel war die Erde, wo Millionen Kinder an diesem Abend noch einschlafen sollten. Am Fenster des kleinen Emils aus Hamburg machte sie als erstes Halt.
5: »Hier wohnt also der Emil«,
3: murmelte sie vor sich hin.
5: »Wenn ich es schaffe, ihn zum Schlafen zu bringen, dann werden die anderen Kinder für mich auch kein Problem sein.«
3: Diesen Tipp hatte ihr der Sandmann mit auf den Weg gegeben, denn er wusste genau, welchen Kindern das Einschlafen leicht und welchen es besonders schwer fallen würde.
4: »Wer bist du denn?«,
3: fragte der kleine Emil neugierig, als Feechen auf seiner Bettdecke landete.
5: »Ich bin die kleine Fee«,
3: meinte sie freundlich,
5: »und ich vertrete heute den Sandmann. Der liegt nämlich mit Schnupfen krank im Bett. Guck mal, Emil, hier in meinem Beutel habe ich Feenstaub. Wenn ich dir diesen ins Gesicht puste, dann schläfst du bestimmt.

0: Sandmann?
1: Sie hatte schon Tränen in den Augen. Da fragte Emil die kleine Fee,
2: »Was bist du eigentlich für eine Fee?«
1: Feechen antwortete,
0: »Eine Wunschfee bin ich. Ich kann dir viele Wünsche erfüllen, aber ich kann dich leider nicht zum Einschlafen bringen. Deshalb werden heute Millionen Kinder nicht einschlafen können.«
1: Emil war ein schlauer Junge. Er streichelte die Fee sanft mit seinem Zeigefinger und versuchte, sie zu beruhigen.
2: »Fee«, sagte er dann ganz leise, »weißt du, was ich mir von dir wünsche?«
0: »Was denn?« fragte die kleine Fee aufgeregt.
2: »Ich wünsche mir«, rief er laut, »dass heute alle Kinder auf der Welt pünktlich einschlafen werden.«
0: Das war es.
1: Feechen war glücklich, denn diesen Wunsch konnte sie als Wunschfee natürlich erfüllen. Sie lächelte ihn an.
0: »Danke, Emil, und gute Nacht.«
1: Doch während sie diese Worte sprach, war Emil bereits eingeschlafen. Und genauso wie Emil schliefen an diesem Abend alle Erdenkinder friedlich ein. Die kleine Fee aber flog stolz zurück zu ihrem Freund. Sie konnte es kaum erwarten, dem Sandmann von diesem Abend zu erzählen.
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3: Entspannungsrätsel für Kinder Nummer 10. Mach es dir bequem. Wenn du magst, hol dir dein Lieblingskuscheltier, ein kleines Kissen und eine warme Decke. Dann schließe die Augen. Horch einen Moment lang in dich hinein, ob du dich rundum wohlfühlst. Lass deinen Atem ganz ruhig und regelmäßig fließen. Mit jedem Atemzug wirst du ruhiger. Stell dir jetzt vor, wie die Sonne scheint. Ganz hell und wunderbar warm. Der Himmel ist richtig schön blau. Bis immer mehr Wolken am Himmel aufziehen. Plötzlich fängt es an zu regnen. Die kleinen Regentropfen prasseln auf die Erde. Doch schließlich blinzelt die Sonne und strahlt hinter den Regenwolken hervor. Vorsichtig schickt sie ihr helles Licht zur Erde hinunter. Und während die Sonne auf den Regen trifft, ist deine Zeit gekommen. Herrlich bist du anzusehen. Vor allem, weil man dich nur selten am Himmel erblickt. Du schlägst einen hohen Bogen am Himmel und bestehst aus vielen Farben. Hoch oben bist du leuchtend rot. Darunter kommt Orange. Ein Stück tiefer bist du mit einem Mal goldgelb. Dann schimmerst du saftig grün, wie eine Wiese im Hochsommer. Anschließend wirst du herrlich blau, das ganz zum Schluss in ein wunderbares Violett übergeht. Man sagt, dass an deinem Ende ein Kessel voll Gold zu finden ist. Ob das stimmt, das weißt nur du. Die Lösung erklingt gleich nach dem Gong. Wenn du sie jetzt noch nicht wissen willst, dann drücke Pause. Du bist ein wunderschöner, bunter Regenbogen. Prima. Toll, dass du die Lösung so schnell erraten hast. Bevor du die Augen wieder öffnest, atme ein paar Mal kraftvoll ein und wieder aus. Ball beide Hände zu richtig festen Fäusten. Und dann reck und streck dich so lang, bis du dich wieder voller Kraft und Energie fühlst.

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Was heißt das schon? Vernünftig? Wer ist das schon? Ich bin ich und du bist du. Das ist alles, was ich weiß. 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

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Es ist 21.02 Uhr. 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

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Es ist 22:01 Uhr. 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
1: 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Letztlich wirst auch du verglühen.

0: Gedanken zur Mitternacht von Rudolf Kraus, gelesen von Nina Quintero. 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Es ist 23.59 Uhr. 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